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1: Diese ARD-Hitnacht kommt aus dem Landesfunkhaus in Sachsen in Dresden am Mikrofon. Für Sie ist Bodo Giesner und wir starten diese Stunde mit Chris Rea.

Sie hören die ARD-Hitnacht hier mit einer Gefahrenmitteilung. Beim Brand eines Lagers an einer Müllverwertungsanlage in Stadt Friedrichshafen. Infolge des Brandes im Bereich des Orts der Friedrichshafen wurde eine Rauchwolke freigesetzt. Suchen Sie bitte Gebäude auf, bleiben Sie in Ihren Wohnungen und Häusern, halten Sie Fenster und Türen geschlossen und stellen Sie bitte Klimaanlagen ab. Bei uns geht's musikalisch weiter mit einer Band, die 1976 in Dublin gegründet wurde, U2.

Tonight in der ARD-Hitnacht. Raymond war das. Das war eine deutsche Rockband, die im Frühjahr im Jahr 2000 gegründet wurde und durch ihren Hit Supergirl bekannt wurde. Gründer und Frontmann Ray Garvey ist ja seit der Bandauflösung 2010 erfolgreich als Solokünstler tätig, aber diesen Titel kann man immer noch gern hören. Raymond, Tonight. Weiter geht's mit Percy Sledge.

0: Hier ist der Verkehrsservice in der ARD-Hitnacht mit der Entwarnung für die A44 Kassel-Eisenach. Kein Falschfahrer mehr zwischen Eschwege und Sontra. Die A2 Dortmund Richtung Hannover ist zwischen Dreieck Hannover West und Hannover Langenhagen wegen Bauarbeiten noch bis zum Montag 5 Uhr gesperrt. A4 Frankfurt Richtung Köln zwischen Neustadt-Wied und Bad Honnef-Linz. 3 Kilometer Stau wegen Fahrbahnerneuerung. Hier ist nur eine Fahrspur frei. A8 Salzburg Richtung München zwischen Grenzübergang Bad Reichenhall und Loyaltalbrücke streckenweise Stau und stockender Verkehr. A8 Saarlouis Richtung Luxemburg. Der Tunnel Pelliner Berg ist wegen eines defekten Fahrzeuges gesperrt. Die A8 Stuttgart Richtung München ist zwischen München-Langwied und Kreuz München-West nach einem Unfall gesperrt. Die A9 München Richtung Nürnberg ist zwischen Hippolstein und Allersberg nach einem Unfall gesperrt. Die Umleitung führt über die U49. Die A38 Osnabrück Richtung Bielefeld ist zwischen Hardenberg und Borgloh Kloster Ösede wegen einer Nachbaustelle noch bis 6 Uhr gesperrt. Die Umleitung hier führt über die U84. Die A66 Frankfurt Richtung Fulda ist zwischen Bad Orb, Wächtersbach und Bad Sodensaal Münster nach einem Unfall gesperrt. Und die BR101 Mariendorf Trebin ist zwischen Thürow und Trebin Nord wegen Brückenarbeiten noch in beiden Richtungen gesperrt.
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0: Schön, dass Sie am Radio sind. Diese ARD-Hitnacht kommt aus dem Landesfunkhaus in Dresden. Mein Name ist Bodo Giesner.

Sie hören die ARD-Hitnacht. Eben gehört Musik von Eric Slohand Clapton, ein englischer Blues- und Rockgitarrist und Sänger. Er ist übrigens 20-facher Grammy-Gewinner und als einziger Musiker dreifaches Mitglied der Rock'n'Roll Hall of Fame. Mit mehr als 280 Millionen verkaufter Platten zählt Eric Clapton zu den erfolgreichsten Künstlern aller Zeiten. Eben bei uns hier in der ARD-Hitnacht. Weiter geht's gleich mit Nazareth und Love Hurts. Vorher Musik von Simply Minds. Don't You.

Love Hurts hier bei uns in der ARD Hit nach Gleichmusik von Billy Joel, einer seiner großen Hits, The River of Dream, und vorher Milo, You Don't Know.

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1: Um 3 Uhr mit Stefan Eferts. Der Fußball-Weltverband FIFA gibt seine umstrittenen Pläne auf, Teile der Fußball-WM an private Investoren zu verkaufen. Der Vorschlag werde abgesagt, erklärte Verbandspräsident Infantino in einer Stellungnahme. Man habe alle Standpunkte angehört und gemerkt, dass das Projekt zu Spaltungen führt. An den Plänen hatte es heftige Kritik gegeben von mehr als der Hälfte der in der FIFA zusammengeschlossenen Fußballverbände weltweit. Der europäische Verband UEFA hatte angekündigt, dass keine europäische Mannschaft bei FIFA-Turnieren antreten werde, sollte Infantino an seinen Plänen festhalten. Die Rentenpläne der Bundesregierung geraten immer mehr unter Beschuss. Nach der Kritik mehrerer CDU-Ministerpräsidenten aus Ostdeutschland hat auch der Sozialverband VdK den neuen Gesundheitsminister Linnemann aufgefordert, nachzubessern. Aus der Nachrichtenredaktion Ute Weber.
2: VdK-Präsidentin Bentele sieht die geplante Abschaffung der abschlagsfreien Rente nach 45 Jahren als Mangel an Verständnis vieler Menschen. In der Rheinischen Post sagte Bentele, bei vielen sei der Akku nach 45 Jahren einfach leer. Zuvor hatten selbst die CDU-Ministerpräsidenten von Sachsen, Sachsen-Anhalts und auch Thüringen gefordert, die abschlagsfreie Rente beizubehalten. Das Aus für die sogenannte Rente mit 63 ist Teil einer Reihe von Empfehlungen, die von der Rentenkommission im Auftrag der Koalition erarbeitet wurden.
1: Bahnchefin Paller hat das frühere Management für die Probleme im Konzern verantwortlich gemacht. Der Welt am Sonntag sagte sie, die Leistungsbereitschaft der Führungsetage sei für die Bahn nicht ausreichend gewesen. Es habe zuletzt so etwas wie eine organisierte Verantwortungslosigkeit gegeben. Im ersten Halbjahr waren nur knapp 59% der Züge bei der Deutschen Bahn pünktlich. Das sei kein guter Wert, so Paller. Eine Woche nach dem Anschlag auf den Christopher Street Day in Berlin startet am Mittag der CSD in Hamburg. Der Veranstalter hat 250.000 Menschen angemeldet. Die Polizei will mit einem Großaufgebot für Sicherheit sorgen. Jörn Strehler-Pohl berichtet.
3: Nach Überzeugung der Veranstalter vom Verein Hamburg Pride wird es heute der wichtigste CSD in der Stadtgeschichte werden. Sprecher Manuel Opitz ruft alle Hamburger auf, ein Zeichen zu setzen für eine Gesellschaft, in der Menschen friedlich zusammenleben können. Und auch der Rat der islamischen Gemeinden nimmt nach dem islamistisch motivierten Anschlag von Berlin Stellung zum CSD. In einem Statement heißt es, wenn Menschen den Islam benutzen, um Hass oder Angriffe auf andere zu rechtfertigen, missbrauchen sie unsere Religion. Der Islam gestatte keine Selbstjustiz.
1: Das Wetter in Deutschland, im Osten und Süden teils Schauer oder Gewitter, 20 bis 9 Grad. Tagsüber in der Südosthälfte weitere Schauer und Gewitter, zwischendurch Sonne. Nicht mehr so heiß, es wird dann maximal 20 bis 31 Grad. Am Sonntag und Montag Sonne und Wolken und wieder heißer. 3.03 Uhr.
4: Und hier ist der Verkehrsservice in der ARD-Hitnacht. Die A2 Dortmund Richtung Hannover ist zwischen Dreieck Hannover West und Hannover Langenhagen wegen Bauarbeiten noch bis Montag 5 Uhr gesperrt. A3 Frankfurt Richtung Köln zwischen Neustadt-Wied und Bad Honnef-Linz 2 Kilometer Stau wegen Fahrbahnerneuerungsarbeiten. Hier ist nur eine Fahrspur frei. A8 Salzburg Richtung München zwischen Grenzübergang Bad Reichenhall und Leutalbrücke steckenweise Stau und stockender Verkehr. A8 Saarlouis Richtung Luxemburg, der Tunnel Pellinger Berg ist wegen eines defekten Fahrzeugs gesperrt. Die A9 München Richtung Nürnberg ist zwischen Heboldstein und Allersberg nach einem Unfall gesperrt. Die Umleitung führt über die U49. Die A33 Osnabrück Richtung Bielefeld ist zwischen Hardenberg, Bergelow und Kloster Ösede wegen einer Nachtbaustelle noch bis 6 Uhr gesperrt. Die Umleitung führt über die U84. Die A66 Frankfurt Richtung Fulda ist zwischen Bad Orb, Wächtersbach und Bad Sodensaal-Münster nach einem Unfall gesperrt und die B101 Mariendorf-Trebin ist zwischen Thürow und Trebin-Nord wegen Brücken

Sie hören die ARD Hitnacht, eben gehört Linda Ronstadt, It's So Easy. Gleich gibt's eine Sweet Harmony, doch vorher das Orchestermanöver im Dunkeln, kurz auch OMD mit Made of Orleans.

Hier bei uns in der ARD Hitnacht gleich Musik von Michael Patrick Kelly, Elton John und vorher Max Giesinger. Er stammt aus Busenbach, das ist ein Ortsteil von Waldborn im Landkreis Karlsruhe. Bereits im Alter von 13 Jahren spielte Max Giesinger in seiner ersten Band. Er ist ein Sänger und Liedermacher, der auch eigentlich durch die Castingshow The Voice of Germany bekannt wurde. Einer seiner Hits, 80 Millionen, hier ist er, Max Giesinger.

0: Hier ist der Verkehrsservice in der ARD-Hitnacht. Die A2 Dortmund Richtung Hannover ist zwischen Dreieck Hannover West und Hannover Langenhagen wegen Bauarbeiten noch bis Montag 5 Uhr gesperrt. A3 Frankfurt Richtung Köln zwischen Neustadt-Wied und Bad Honnef-Linz 2 Kilometer Stau wegen Fahrbahnerneuerung. Hier ist nur eine Fahrspur frei. Die A7 Hamburg Richtung Flensburg ist zwischen Aufschlag und Schleswig-Jagel nach einem Unfall gesperrt. A8 Salzburg Richtung München zwischen Grenzübergang Bad Reichenhall und Leutalbrücke streckenweise Stau und stockender Verkehr. A8 Saarlouis Richtung Luxemburg, der Tunnel Pellinger Berg ist wegen Bergungsarbeiten nach wie vor gesperrt. Die A9 Richtung Nürnberg ist zwischen Hippolstein und Allersberg nach einem Unfall gesperrt, aber eine Umleitung, die führt hier über die U49. Die A33 Osnabrück Richtung Bielefeld ist zwischen Harderberg, Borglo und Kloster Oedesee wegen einer Nachbaustelle noch bis 6 Uhr gesperrt. Die Umleitung hier führt über die U84. Die A66 Frankfurt Richtung Fulda ist zwischen Bad Orb, Wächtersbach und Bad Soden, Saalmünster nach einem Unfall gesperrt. Und die B101 Mariendorf, Trebin ist zwischen Thyrow und Trebin Nord wegen Brückenarbeiten noch in beiden Richtungen gesperrt.
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0: Und diese ARD-Hitnacht kommt aus dem Landesfunkhaus in Dresden. Am Mikrofon für Sie ist Bodo Giesner. Und wir starten jetzt mit Jimmy Savile, ein britischer Sänger und Songwriter, der 1961 in Glasgow geboren wurde. Er wurde in den 80er Jahren auch als Sänger der Bands Bronzegebiet und Kommunards bekannt. Später arbeitete er dann solo. Einer seiner großen Hits, den haben wir jetzt für Sie. Jimmy Savile mit To Love Somebody.

Hier ist der Verkehrsservice in der ARD-Hitnacht mit einer aktuellen Meldung. Achtung, ein Falschfahrer auf der A49 Gießen-Kassel. Zwischen Kassel-Waldau und Kreuz-Kassel-Mitte kommt Ihnen ein Falschfahrer entgegen. Fahren Sie bitte äußerst rechts, überholen Sie nicht auf der A49 Gießen-Kassel. Zwischen Kassel-Waldau und Kreuz-Kassel-Mitte ist ein Falschfahrer unterwegs. Vorsicht bitte hier in beiden Richtungen.

Hier ist der Verkehrsservice in der ARD-Hitnacht. Nach wie vor ein Falschfahrer auf der A49 Gießen-Kassel. Zwischen Kassel-Waldau und Kreuz-Kassel-Mitte kommt Ihnen ein Falschfahrer entgegen. Fahren Sie bitte äußerst rechts. Überholen Sie nicht. Auf der A49 Gießen-Kassel zwischen Kassel-Waldau und Kreuz-Kassel-Mitte ist ein Falschfahrer unterwegs. Vorsicht bitte hier in beiden Richtungen. Bei uns geht's musikalisch weiter mit dem Electric Light Orchestra.

Hier ist der Verkehrsservice in der ARD in Hittenacht mit einer weiteren Meldung. Achtung, ein Falschfahrer auf der B535 zwischen Sandhausen, Patrick-Henry-Siedlung und Tunnel Schwetzingen kommt Ihnen ein Falschfahrer entgegen. Fahren Sie bitte äußerst rechts, überholen Sie nicht auf der B535 zwischen Sandhausen und Patrick-Henry-Siedlung und dem Tunnel Schwetzingen ist ein Falschfahrer unterwegs. Vorsicht bitte in beiden Richtungen.

Hier ist der Verkehrsservice in der ARD-Hitnacht mit einer Entwarnung auf der B535. Kein Falschfahrer mehr zwischen Sandhausen und Patrick-Henry-Siedlung und Tunnel Schwetzingen. Aber nach wie vor der Falschfahrer auf der A49 Gießen-Kassel zwischen Kassel-Waldau und Kreuzkassel-Mitte. Da kommt Ihnen ein Falschfahrer entgegen. Fahren Sie bitte äußerst rechts, überholen Sie nicht. Auf der A49 Gießen-Kassel zwischen Kassel-Waldau und Kreuzkassel-Mitte ist ein Falschfahrer unterwegs. Vorsicht bitte hier in beiden Richtungen.

Und hier ist der MDR Verkehrsservice mit einer Meldung nach wie vor. Der Falschfahrer auf der A49 Gießen-Kassel zwischen Kassel-Waldau und Kreuzkassel-Mitte kommt Ihnen ein Falschfahrer entgegen. Bitte fahren Sie äußerst rechts. Überholen Sie nicht. Auf der A49 Gießen-Kassel zwischen Kassel-Waldau und Kreuzkassel-Mitte ist ein Falschfahrer unterwegs. Vorsicht bitte hier in beiden Richtungen.

Und hier ist nochmal der Verkehrsservice in der ARD-Hitnacht mit einer Entwarnung für die A49 Gießen-Kassel. Kein Falschfahrer mehr zwischen Kassel-Waldau und Kreuz Kassel-Mitte.

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1: Um 4 Uhr mit Stefan Evert. Der Fußballweltverband FIFA gibt seine umstrittenen Pläne auf, Teile der Fußball-WM an private Investoren zu verkaufen. Der Vorschlag werde abgesagt, erklärte Verbandspräsident Infantino in einer Stellungnahme. Man habe alle Standpunkte angehört und gemerkt, dass das Projekt zu Spaltungen führt. An den Plänen hatte es heftige Kritik gegeben von mehr als der Hälfte der in der FIFA zusammengeschlossenen Fußballverbände weltweit. Der europäische Verband UEFA hatte angekündigt, dass keine europäische Mannschaft bei FIFA-Turnieren antreten werde, wenn Infantino an seinen Plänen festhalte. Fast alle der über 50.000 Migranten aus Marokko haben die spanische Exklave Ceuta wieder verlassen. Das hat das spanische Innenministerium mitgeteilt. Aus Madrid, Christian Sachsinger.
2: Dass es überhaupt zu dem Massenansturm kommen konnte, begründete Spaniens Ministerpräsident Pedro Sanchez mit kriminellen Schleuserbanden, die den Menschen in Marokko falsche Versprechungen gemacht haben sollen. Tatsächlich dürften mehrere Faktoren zusammengespielt haben. Es kursierte die Meldung, dass Spanien Menschen, die übers Meer fliehen, wegen einer Gerichtsentscheidung nicht zurückschicken dürfe. Außerdem sollen marokkanische Grenzsoldaten die Übergänge nicht wirklich gesichert haben.
1: Um Veranstaltungen wie den Christopher Street Day heute in Hamburg zu schützen, ist Präventivhaft für Gefährder kein geeignetes Mittel. Die Hürden des Rechtsstaats seien zu hoch, sagt Hamburgs Polizeipräsident Schnabel in den Tagesthemen.
3: Gerade für einen Freiheitsentzug wie die Präventivhaft muss ich zum einen dem Gericht darlegen können, es steht eine konkrete Tat bevor. Das muss ich auch untermauern können mit Tatsachen. Das reicht also nicht, wenn irgendjemand in Social Media sagt, er will Ungläubige töten. Und zum anderen muss ich auch darlegen können, dass die Tat so unmittelbar bevorsteht, dass Präventivhaft erforderlich ist, um sie zu verhindern. Und spätestens da scheitern dann die meisten Anträge, die wir ans Gericht stellen würden.
1: Beim CSD in Hamburg werden heute 200.000 Teilnehmer erwartet. Laut einer Umfrage des Meinungsforschungsinstituts Civey fühlen sich nach dem Anschlag auf den CSD in Berlin knapp 40% der Deutschen nicht mehr so sicher wie zuvor. Die Befragten gaben an, dass ihr Sicherheitsgefühl seit dem Anschlag von vor einer Woche abgenommen habe. Ob Deutschland ein sicheres Land sei, der Frage stimmten gut die Hälfte nicht zu. Für die repräsentative Umfrage wurden 5.000 Bürger befragt. Das Wetter in Deutschland, vor allem im Osten und Süden, teils noch Schauer und Gewitter. Tiefstwerte 20 bis 9 Grad. Tagsüber in der Südosthälfte weitere Schauer und Gewitter, zwischendurch Sonne. Nicht mehr so heiß, es wird maximal 20 bis 31 Grad. Am Sonntag und Montag Sonne und Wolken und dann wird's wieder heißer, bis 37 Grad. Die Zeit, es ist 4.03 Uhr.
4: Und hier ist der Verkehrsservice in der ARD-Hit-Nacht-Entwarnung auf der A49 Gießen-Kassel. Kein Falschfahrer mehr zwischen Kassel-Waldau und Kreuzkassel-Mitte. Ebenfalls eine Entwarnung auf der B535. Kein Falschfahrer mehr zwischen Sandhausen, Patrick-Henry-Siedlung und Tunnel-Schwetzingen. Die A2 Dortmund Richtung Hannover ist zwischen Dreieck Hannover-West und Hannover-Langenhagen wegen Bauarbeiten noch bis Montag 5 Uhr gesperrt. A3 Frankfurt Richtung Köln zwischen Neustadt-Wied und Bad Honnef-Linz 2 Kilometer Stau wegen Fahrbahnerneuerungen. Hier ist nur eine Fahrspur frei. Die A7 Hamburg Richtung Flensburg ist zwischen Oschulak und Schleswig-Jagel nach einem Unfall gesperrt. A8 Saarlouis Richtung Luxemburg. Der Tunnel Pellinger Berg ist wegen Bergungsarbeiten gesperrt. A8 München Richtung Salzburg zwischen Anger und Grenzübergang Bad Reichenhall 3 Kilometer Stau. Die A33 Osnabrück Richtung Bielefeld ist zwischen Hardenberg und Borgloh Kloster Ösede wegen einer Nachtbaustelle noch bis 6 Uhr gesperrt. Die Umleitung führt hier über die U84. Die A66 Frankfurt Richtung Fulda ist zwischen Bad Orb-Wächtersbach und Bad Soden-Saalmünster nach einem Unfall gesperrt. Und die B101 Mariendorf-Trebin ist zwischen Thyro und Trebin-Nord wegen Brückenarbeiten noch in beiden Richtungen gesperrt.
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4: Und diese ARD-Hitnacht kommt aus dem Landesfunkhaus in Sachsen in Dresden. Am Mikrofon für Sie sitzt Bodo Giesner.

Die ARD-Hitnacht mit Musik von Gilbert O'Sullivan, ein irischer Songschreiber und Sänger, der vor allem in den 70er Jahren Erfolge hatte. Und er hatte auch einige Hits wie Alone Again oder Get Down oder auch Claire. Die nächste Band, Slade, war eine Glamrock- und Hardrock-Band aus Großbritannien mit 17 Top-20-Hits und 6 davon die Nummer 1, 3 die Nummer 2 und 2 die Nummer 3, sind sie eine der erfolgreichsten britischen Bands der 70er Jahre. Einer ihrer großen Hits, Far Away von Slade.

Sie hören die ARD Hitnacht. Gleich ein Künstler, der in diesem Jahr am 30. August seinen 77. Geburtstag feiert. Peter Maffay. Es war damals 1969. Da betrat er damals als 90er-Jähriger als allererste Mal ein Tonstudio in seinem Leben. Und gleich seine allererste Aufnahme Duo wurde damals ein Riesenhit. Bis heute hat Maffay mehr als 40 Millionen Tonträger verkauft und steht seit über 40 Jahren auf der Bühne. Damit zählt er zu einer der erfolgreichsten deutschen Musiker. Aber am 20. Juli 2024, da beendet er seine große Tournee-Ära mit seinem letzten großen Stadionkonzert vor rund 38.000 Fans in der ausverkauften Red Bull Arena in Leipzig mit der Harley auf der Bühne. Aber immer wieder ein Fragezeichen, er ist nach wie vor musikalisch aktiv und dies mit einigen Konzerten auch in diesem Jahr. Peter Maffay, jetzt tiefer.

0: Hier ist der Verkehrsservice in der ARD-Hitnacht. Die A2 Dortmund Richtung Hannover ist zwischen Dreieck Hannover West und Hannover Langenhagen wegen Bauarbeiten noch bis Montag 5 Uhr gesperrt. Die A7 Hamburg Richtung Flensburg ist zwischen Uvlak und Schleswig-Jagel nach einem Unfall gesperrt. A8 Saarlouis Richtung Luxemburg, der Tunnel Perliner Berg ist wegen Bergungsarbeiten nach wie vor gesperrt. A8 München Richtung Salzburg zwischen Anger und Grenzübergang Bad Reichenhall, 5 Kilometer stockender Verkehr. Die A33 Osnabrück Richtung Bielefeld ist zwischen Hardenberg und Borkloh Kloster Ödesee wegen einer Nachbaustelle noch bis 6 Uhr gesperrt. Die Umleitung hier führt über die U84. Die A66 Frankfurt Richtung Fulda ist zwischen Bad Orb und Wächtersbach und Bad Soden-Saalmünster nach einem Unfall nach wie vor gesperrt. Und die B101 Mariendorf-Trebbin ist zwischen Tümrow und Trebbin Nord wegen Brückenarbeiten in beiden Richtungen gesperrt.
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0: Und diese ARD-Hitnacht kommt aus dem Landesfunkhaus in Dresden. Für Sie am Mikrofon ist Bodo Giesner.

Sie hören die ARD Hit Nacht aus dem Landesfunkhaus in Dresden. Gleich Musik von Katharina and the Waves, ihr großer Hit Walking on Sunshine. Vorher David Bowie, das war ein britischer Musiker, Sänger und Produzent und auch Schauspieler. In seiner annähernd 50 Jahre dauernden Karriere war er mit 26 Studioalben und rund 140 Millionen verkauften Tonträger einer der kommerziell erfolgreichsten und einflussreichsten Musiker der Rock- und Popmusik. David Bowie bei uns jetzt hier in der ARD Hit Nacht.

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1: Um 5 Uhr mit Stefan Eferts. Der Fußballweltverband FIFA gibt seine umstrittenen Pläne auf, Teile der Fußball-WM an private Investoren zu verkaufen. An den Plänen hatte es heftige Kritik gegeben von mehr als der Hälfte der in der FIFA zusammengeschlossenen Fußballverbände weltweit. Aus Genf berichtet Katrin Hondl.
2: In einem in der Nacht verbreiteten Statement teilt FIFA-Präsident Gianni Infantino mit, Zitat, es ist klar geworden, dass das Projekt zu Spaltungen geführt hat, die nicht mehr im Interesse des ursprünglich gesetzten Ziels stehen. Deshalb werde das Projekt nicht weiter verfolgt. Gegen die Investorenpläne des FIFA-Chefs hatte es massiven Widerstand gegeben. Selbst in der Zentrale des Weltfußballverbands gab es Protest. Ein führender Berater von Infantino trat zurück und nannte den Investorendeal ein schlechtes Geschäft für den Fußball. Ein anderer leitender FIFA-Angestellter sagte, die Mitarbeiter des Weltfußballverbands seien von Infantino getäuscht worden.
1: Der maritime Koordinator der Bundesregierung PLOS fordert einen schnelleren Ausbau der Wasserstraßen. Hintergrund ist das anhaltende Niedrigwasser. Das dürfte nicht zum Bremsklotz für die deutsche Wirtschaft werden, sagte PLOS den Zeitungen der Funke Mediengruppe. Die niedrigen Pegel zwingten die Binnenschiffer dazu, ihre Frachter nicht mehr voll zu beladen. Der Rhein ist eine der wichtigsten Wasserstraßen für den Transport von Rohstoffen wie Getreide, Erzen, Kohle und Benzin. Um Veranstaltungen wie den Christopher Street Day heute in Hamburg zu schützen, ist Präventivhaft für Gefährder kein geeignetes Mittel. Die Hürden des Rechtsstaats seien zu hoch, sagte Hamburgs Polizeipräsident Schnabel in den Tagesthemen.
3: Gerade für einen Freiheitsentzug wie die Präventivhaft muss ich zum einen dem Gericht darlegen können, es steht eine konkrete Tat bevor. Das muss ich auch untermauern können mit Tatsachen. Das reicht also nicht, wenn irgendjemand in Social Media sagt, er will Ungläubige töten. Und zum anderen muss ich auch darlegen können, dass die Tat so unmittelbar bevorsteht, dass Präventivhaft erforderlich ist, um sie zu verhindern. Und spätestens da scheitern dann die meisten Anträge, die wir ans Gericht stellen würden.
1: Beim CSD in Hamburg werden heute 200.000 Teilnehmer erwartet. Klassenfahrten nach Großbritannien sind ab heute mit deutlich weniger bürokratischem Aufwand verbunden. Laut DPA entfällt für Schulgruppen die Visumspflicht. Für die Einreise reicht ein Personalausweis. Auch die elektronische Einreisegenehmigung ist nicht mehr nötig. Ermöglicht wird das durch die Einführung des sogenannten Schülersammellistenverfahrens. Die Lockerung ist Teil des deutsch-britischen Freundschaftsvertrags. Das waren die Nachrichten.
4: Schauen wir auf die Straßen mit dem SWR1 Baden-Württemberg Verkehrsservice. Wir haben keine Meldungen, wir haben aber einen Hinweis für Friedrichshafen am Bodensee. Dort brennt es wegen des Rauchs. Lasst dort bitte Fenster und Türen geschlossen und schaltet die Lüftungen ab. Alle Infos aus der SWR1 Verkehrsredaktion kriegt ihr auch immer in der SWR1 App. Das Wetter für uns in Baden-Württemberg, in Friedenweiler im Breisgau Hochschwarzwald ist es trocken bei 16 Grad aktuell. In Aulendorf im Kreis Ravensburg haben wir 18 Grad gemessen und in Hüttlingen, das ist im Ostalbkreis, da ist es trocken bei 18 Grad. Heute dann, wenn die Sonne draußen ist, am meisten davon kriegen wir in Baden und Nordwürttemberg. Ansonsten gibt es immer wieder dicke Wolken und es wird ordentlich schwül bei 25 bis 31 Grad und es kann immer wieder mal lokal Gewitter oder Regen geben. Morgen dann wieder heißer bis 37 Grad.
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4: Hier ist Benedikt Wahle. Schön, dass ihr so früh mit dabei seid. Hallo zusammen.

Madonna in SWR1 Baden-Württemberg. 5:10 ist es am Samstagmorgen. Moritz aus Offenburg, der hat uns geschrieben über die 0711 26 27 28. Hey, liebes SWR1-Team, wir sind gerade auf dem Weg in unseren Kroatien-Urlaub. Und natürlich läuft bei uns im Auto ordentlich Musik. Liebe Grüße von der A8. Ja, Grüße ins Auto, Moritz. Wer ist noch unterwegs Richtung Sommerurlaub? Von wo kommt ihr her? Wie weit ist es noch? Habt ihr genug Kaffee und Feschbar dabei? Klingelt gerne kurz durch hier direkt ins Studio 0711 26 27 28. Unter der Nummer könnt ihr auch eine Sprachnachricht per WhatsApp schreiben. 0711 26 27 28.

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0: 18 Minuten nach 5 ist es.
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0: Ganz genau, 5.30 Uhr ist es. Und damit schauen wir auf die Straßen. Keine Meldungen haben wir. Wir haben aber nach wie vor die Gefahreninfo für Friedrichshafen am Bodensee, weil es dort brennt. Bitte die Bewohner alle dort Wohnungen und Häuser nicht verlassen, beziehungsweise Fenster und Türen und Lüftungen abschalten. Fenster und Türen geschlossen halten, die Lüftungen abschalten. Und alles, was ihr wissen müsst, was die Straßen angeht, kriegt ihr jederzeit in der SWR1-App allen unterwegs. Gute Fahrt! Schauen wir noch aufs Wetter für uns in Baden-Württemberg. Die Gewitter und Regenschauer sind noch nicht durch bei uns. Immer wieder mal kann es ordentlich schütten heute den ganzen Tag über. Es gibt aber auch Orte, da bleibt es nach wie vor einfach komplett trocken. Schwül wird es auf jeden Fall mit der feuchten Luft und bis zu 31 Grad, die uns heute erwarten. Aktuell trocken ist es in Östringen. Da haben wir 20 Grad im Kreis Karlsruhe, genau wie in Schemmerhofen im Kreis Biberach. Da ist es trocken und 18 Grad. In Wirnsheim im Enzkreis, da tröpfelt's und wir haben 19 Grad.
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0: Wer jetzt eh schon wach ist, Fenster auf, frische Luft reinlassen. Jetzt geht's noch ganz gut. In einer knappen halben Stunde geht dann die Sonne auf. Schön, dass ihr alle dabei seid. Guten Morgen.

8:38 Uhr, hier ist SWR1 Baden-Württemberg mit dem aktuellen Verkehrsservice. Wir haben eine Gefahrenmeldung von der A3 Frankfurt Richtung Würzburg im Dreieck Würzburg-West. Da steht ein Pannen-Pkw, ist nicht abgesichert, fahrt hier bitte vorsichtig. Außerdem kann es ordentlich regnen zurzeit, zum Beispiel auf der A81 beim Weinsberger Kreuz, A6. Dort bitte aufpassen, da kann es Aquaplaning geben. Allen unterwegs, gute Fahrt. 0711 26 27 28, da könnt ihr euch ja jederzeit melden bei uns hier direkt im Studio. Von Moritz haben wir schon gehört, der ist auf der A8 unterwegs Richtung Kroatien an diesem ersten Sommerferienwochenende bei uns in Baden-Württemberg. Nicole aus Sinsheim hat sich auch gemeldet. Viele Grüße aus dem Auto nach Bella Italia, schreibt sie. Wir dürfen als Pastoren, liebe Freunde, morgen in der Nähe von Verona trauen. Anschließend machen wir natürlich Urlaub und wir genießen die Küche Italiens und vor allem auch den guten Wein. Herzliche Grüße von Nicole und Markus und Papa Heinz. Ja, gute Fahrt euch. Kommt gut nach Italien. Wo seid ihr gerade? Wohin geht's? Ruft an oder schickt eine kurze Sprachnachricht per WhatsApp 0711 26 27 28 SW1 Baden-Württemberg hier. 5:39 Uhr ist es.

0: 5.46 Uhr ist es, 14 Minuten vor 6.
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0: Samstagmorgen, 1. August. Es ist 6:03.
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2: Heute mit Caroline Rittberger-Klaas. Guten Morgen. Ich liebe Wasser. Egal, ob jetzt im Sommer am Badesee oder einfach zu Hause unter der Dusche. Wenn ich ins Wasser eintauche, fühle ich mich wohlig und leicht und für kurze Zeit weit ab vom Alltagsstress. Auch das Gefühl danach mag ich gerne. Alles fühlt sich wunderbar frisch und sauber an, fast wie neu geboren. Ins Wasser einzutauchen oder den Körper zu reinigen, das spielt auch in vielen Religionen eine Rolle. Musliminnen und Muslime zum Beispiel waschen sich, bevor sie beten. Die äußere Sauberkeit ist für sie ein Zeichen für die innere Reinheit. Und so rein wollen sie vor Gott treten. Ich kann mir vorstellen, das hilft, den Alltag zu unterbrechen und sich gleichzeitig bewusst zu machen, es gibt auch in meinem Leben Ecken, in denen ich mal wieder sauber machen sollte. Auch im christlichen Glauben kommt das Wasser vor und die Idee, dadurch rein zu werden, nämlich bei der Taufe. Bei den ersten Christen wurde man bei der Taufe ganz im Wasser untergetaucht. Auch heute gibt es das noch in manchen Gemeinden. Man taucht unter, um dann frisch und rein wieder aufzutauchen und in ein sauberes, weißes Gewand zu schlüpfen. Auch bei der Taufe geht es also darum, dass man sich reinigt. Allerdings ist der Gedanke anders als beim Waschen vor dem Gebet. Nicht ich wasche mich, um vor Gott rein zu sein, sondern Gott selbst wäscht alles weg, mit dem ich anderen und mir selbst das Leben schwer mache. Er vergibt mir meine Schuld, damit ich neu und anders wieder anfangen kann. Der Apostel Paulus sagt sogar, wer aus dem Taufwasser auftaucht, ist wie neu geboren. Zeichen der Taufe mit Wasser? Mir leuchtet das ein. Getauft wird man nur einmal. Bei mir ist das schon sehr lange her, aber es gilt für das ganze Leben. Und es tut mir gut, mich immer wieder daran zu erinnern, was das heißt. Ich bin getauft. Und dem nachzuspüren, auch ganz körperlich. Wenn ich mich nach ein paar Schwimmzügen im See leicht und erfrischt fühle oder unter dem dampfenden Duschwasser vieles an mir abperlt, was mich vorher belastet hat, dann kehrt eine innere Ruhe ein. Ich fühle mich belebt, frisch und sauber. So kann ich anders in den Tag gehen. Fast wie neu geboren. Caroline Rittberger-Klaas, Tübingen, Evangelische Kirche.
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3: Um 6 Uhr mit Christina Trautwein. Die FIFA gibt ihre Pläne zur Beteiligung von Investoren an der Weltmeisterschaft auf. Der CSD in Hamburg startet unter deutlich verschärften Sicherheitsvorkehrungen. Das Wetter? Heute Wolken, Sonne, örtlich Schauer oder Gewitter bis 31 Grad. FIFA-Chef Infantino gibt seine umstrittenen Pläne auf, Teile der Fußball-WM an private Investoren zu verkaufen. Zuvor gab es deutliche Kritik an dem Vorhaben, auch aus der FIFA selbst. Aus Genf, Katrin Hondel.
4: In einem in der Nacht verbreiteten Statement teilt FIFA-Präsident Gianni Infantino mit, Zitat, es ist klar geworden, dass das Projekt zu Spaltungen geführt hat, die nicht mehr im Interesse des ursprünglich gesetzten Ziels stehen. Deshalb werde das Projekt nicht weiter verfolgt. Gegen die Investorenpläne des FIFA-Chefs hatte es massiven Widerstand gegeben. Die 55 Mitgliedsverbände der Europäischen Fußballunion UEFA hatten sogar mit einem Boykott der WM und aller sonstigen FIFA-Turniere gedroht, sollte Infantinos Plan weiter bestehen.
3: Eine Woche nach dem Anschlag am Rande des Christopher Street Days in Berlin startet heute der CSD in Hamburg. Rund 250.000 Teilnehmer werden erwartet. Für ihre Sicherheit will die Polizei mit doppelt so vielen Einsatzkräften wie im vergangenen Jahr sorgen. Jörn Strehler-Pohl berichtet.
5: Nach Überzeugung der Veranstalter vom Verein Hamburg Pride wird es heute der wichtigste CSD in der Stadtgeschichte werden. Sprecher Manuel Opitz ruft alle Hamburgerinnen und Hamburger auf, ein Zeichen zu setzen für eine Gesellschaft, in der Menschen friedlich zusammenleben können. Zum Hamburger CSD haben sich rund 120 Gruppen und rund 50 Trucks angemeldet. Kurzfristig mit dabei sein wird auch ein Wagen des Berliner CSD. Wer auf ihm mitfährt, soll dunkle Kleidung tragen. Ebenfalls aus Berlin erwartet werden eine Reihe von Spitzenpolitikerinnen und Politikern. Damit zeichnet sich schon vor Beginn heute Mittag ab, dass der Hamburger CSD so viel Aufmerksamkeit bekommen wird wie noch nie.
3: Nach der Ankunft zehntausender Migranten in der spanischen Exklave Ceuta wollen die EU-Mitgliedstaaten heute in einer Krisensitzung beraten. Wie das spanische Außenministerium am Abend mitteilte, seien fast alle der mindestens 50.000 irregulär eingereisten Menschen nach Mexiko zurückgekehrt. EU-Migrationskommissar Brunner versicherte, dass kein einziger Mensch die Grenze zum EU-Festland überschritten habe. Zuvor hatten unter anderem Deutschland und Frankreich angekündigt, ihre Grenzkontrollen zu verlängern bzw. zu verschärfen. Ein Unwetter hat in Stuttgart zu zahlreichen Einsätzen der Feuerwehr geführt. Bäume seien auf Autos, Stromleitungen und Straßen gestürzt, teilte ein Feuerwehrsprecher am späten Abend mit. Mehr als 120 Einsatzkräfte waren den Angaben zufolge damit beschäftigt, die Unwetterschäden im gesamten Stadtgebiet zu beseitigen, auch noch nach Mitternacht. Verletzte gebe es nicht. Die Zeit gleich 6.03 Uhr.
0: Und damit schauen wir auf die Straßen mit dem SWR1 Baden-Württemberg Verkehrsservice in Baden-Württemberg. Keine Meldungen von den Straßen aktuell. Wir schauen aber in die Schweiz auf die A2 Richtung Süden. Vor dem Gotthardtunnel im Moment 8 Kilometer Stau. Das bedeutet eine Verzögerungszeit von 1 Stunde und 20 Minuten, bevor ihr in den Tunnel reinkommt. Deswegen die Umleitungsempfehlung: Fahrt über die A13 und den San Bernardino-Tunnel. Die Einfahrt Göschnen auf der A2 ist aktuell gesperrt. Allen unterwegs gute Fahrt. Und wir schauen aufs Wetter für uns in Baden-Württemberg. Salem im Bodenseekreis 18 Grad und Wolken. In Wildberg im Kreis Calw ebenfalls 18 Grad, da regnet es leicht. Gemmingen im Kreis Heilbronn hier 20 Grad und Wolken. Heute einige, zum Teil auch dicke Wolken unterwegs. Immer wieder einzelne Schauer oder Gewitter kann es geben. Es gibt aber auch Orte, da ist es und bleibt es auch weiter trocken. Temperaturen, die sind ein bisschen besser erträglich heute, höchstens 25 bis 31 Grad. Aber die hohe Luftfeuchtigkeit, die macht es halt auch ganz schön schwül. Morgen und vor allem am Montag wird es dann wieder deutlich heißer.
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0: Die Kaffeemaschine läuft. Wichtigster Punkt an diesem Morgen auf der To-Do-Liste ist also abgehakt. Schönen guten Morgen, schön, dass ihr dabei seid.
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0: Schöneberg. Ich hab's früher selber gemacht, leider nie bis zum Alleinflug oder sogar bis zur Privatpilotenlizenz geschafft. Aber eins kann ich euch allen nur sagen, probiert's aus, beziehungsweise fliegt mal mit. Das ist so ein wahnsinniges Gefühl. Segelfliegen. Also ganz ohne Motor durch die Luft. Verrückt. Grüße gehen raus ans Jägerhaus in Esslingen, an den Aero-Club dort. Ist jetzt bald 30 Jahre her, dass ich da war. Mitfliegen ist das eine, aber schon zuschauen ist total schön. In den ersten 2 Ferienwochen über der Schwäbischen Alb oder am Rand des Schwarzwalds, wenn ihr dann ein Segelflugzeug am Himmel sieht, es könnte gerade auch ein WM-Flug sein. Ja, die Segelflug-WM der Junioren ist bei uns in Baden-Württemberg. Ab Montag nächster Woche geht's los. Bis zum 16. August auf dem Flugplatz Aalen-Elchingen. SWR-Fernsehkollege Michael Kost, der ist selbst Segelflieger und ehrenamtlicher Helfer bei der WM. Und wir wollten von ihm wissen, 5 deutsche Piloten sind dabei. Wie hoch stehen denn die Chancen für eine gute Platzierung?
1: Also wer hier mitfliegt und Weltmeister wird, der ist in ein paar Jahren sicher einer der Top-Piloten weltweit. Und Jens Kammerer aus Bruchsal ist der einzige Baden-Württemberger, der mitfliegt. Das ist so ein bisschen ein Geheimtipp. Könnte gut sein, dass der unter die Top 3 kommt. Ansonsten die Franzosen sind sehr, sehr gut. Auch die Holländer sind sehr gut. Die Polen sind auch nicht zu unterschätzen. Und wir haben ja auch aus Überseepiloten. Ein Argentinier fliegt mit, auch der hat gute Chancen.
0: Jens Kammerer, dann merken wir uns aus Bruchsal. 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Kein Stress, heute luftig leicht ab 9 im Sommerdress mit viel Wald, Wind, Schatten und mit Urlaubsfeeling. Und ich kann nur sagen, wenn ihr mal Fliegen in seiner ganz ursprünglichen Form erleben wollt, schaut mal, wo ihr mitfliegen könnt. Es gibt Vereine, die das für gar nicht mal so viel Geld anbieten. 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

20 Minuten nach 6, Don Henley in SWR1 Baden-Württemberg. Da kam ganz schön was runter. Gestern Abend und in der Nacht zum Teil ja heftige Gewitter bei uns in Baden-Württemberg, umgestürzte Bäume, zum Teil überflutete Straßen. Ihr habt es gehört von Stuttgart zum Beispiel in den Nachrichten. Viele Einsatzkräfte waren da bis weit nach Mitternacht unterwegs. Auch im Kreis Böblingen kam da einiges runter. Hagel in Markstadt, überflutete Straßen. Immerhin, es gab wohl dort keine Verletzten und wohl auch nicht in Calw oder auch in Ostelsheim. Hier auch Keller und Tiefgaragen mit Wasser vollgelaufen, hat uns ein Polizeisprecher gesagt. Außerdem ist auch ein Baum auf ein Haus gefallen oder auf eine Oberleitung und mehrere Straßen in der Ortsmitte von Calw waren überflutet. Danke allen Menschen bei der Polizei und der Feuerwehr, die da draußen waren und geholfen haben. Und ich hoffe, alle hatten dann wenigstens in der zweiten Hälfte eine einigermaßen ruhige Nacht. 21 Minuten nach 6 ist es. 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
2: Eine Minute vor 6:30 ist es. Und wir schauen auf die Straßen mit dem SWR1 Baden-Württemberg Verkehrsservice. Da gibt es erstmal eine Gefahrenstelle von der B464 Renningen Richtung Böblingen. Zwischen Sindelfingen-Meichingen Süd und Sindelfingen-West-Darmsheim mehrere Metallteile da auf der Fahrbahn. Dann schauen wir in die Schweiz auf die A2 Richtung Süden. Vor dem Gotthardtunnel langer Stau, 8 Kilometer im Moment. Das bedeutet eine Verzögerung von 1 Stunde und 20 Minuten. Umleitungsempfehlung über die A13 und den San Bernardino-Tunnel ausweichen. Die Einfahrt Göschenen auf der A2 ist gesperrt. Und schon mal zum Vormerken, betrifft die B179 Füssenreuth-Nassereith. Die Strecke wird heute ab 9.45 Uhr bis 12 Uhr komplett gesperrt in beiden Richtungen wegen einer Demo. Am besten vorher und auch nachher das Ganze weiträumig umfahren. Das sagt der ADAC. Auch die Hahn-Tennjoch-Straße wird nicht befahrbar sein. Allen unterwegs, gute Fahrt, kommt gut an euer Ziel. Wir schauen aufs Wetter mit unserem Wetterexperten Gernot Schütz. Zum Teil heftig, was ja da runterkam gestern Abend und auch in der Nacht. Wie heftig wird's denn heute?
3: Deutlich weniger heftig, kann man sagen. Die Luft ist ja nicht mehr ganz so heiß, nicht mehr ganz so schwül, also auch nicht mehr so energiereich. Es kann zwar im Tagesverlauf noch einzelne Schauer und Gewitter geben, vor allem ganz in der Mitte und im Süden des Landes, vielleicht Richtung Allgäu, Oberschwaben, Bodensee auch nochmal ein bisschen kräftiger punktuell, aber vom Unwetter sind wir da doch noch ein Stück entfernt und insgesamt wird es dann auch später trockener und sonniger. Das gilt dann eben vor allem für Nord- und Mittelbaden im Lauf des Tages und die Höchsttemperaturen liegen heute zwischen 25 und 31 Grad.
2: Dann schauen wir schon mal auf morgen. Was erwartet uns da? Wird es noch ruhiger?
3: Noch ruhig ein bisschen. Ja, morgen ist es größtenteils trocken. Schauergewitter sind fast kein Thema. Man kann sich ganz ausschließen. Aber im Prinzip trocken, Wolken, Sonnenmix. Aber es wird schon wieder heißer. Bis 34 Grad sind morgen schon wieder drin. Und am Montag sogar schon wieder 37, vielleicht 38. Also heute den Tag mal nutzen, um so ein bisschen die Wohnung durchzulüften.
2: Ja, das machen wir. Vielen Dank, Gernot Schütz.
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2: Hier ist Benedikt Walesch. Lasst euch nicht stressen in den Autos, auf dem Weg, in den Urlaub. Wir liefern euch die größten Hits aller Zeiten, auch wenn ihr auf der A2 steht, vor dem Gotthardtunnel. Céline Dion macht den Anfang jetzt, aber macht erstmal Huey Lewis mit Power of Love.

0: Genau, 6.40 Uhr ist es. Hier ist SWR1 Baden-Württemberg am Samstagmorgen. Wir haben ein paar Gefahrenstellen von den Straßen B10. Ulm Richtung Stuttgart in der Ausfahrt Ulm-West aufpassen. Da hat es einen Unfall gegeben, da ist noch nichts abgesichert. Dann aufpassen bitte auf der B311 Immendinger Straße Meßkirch-Geisingen. Zwischen Möhringen und Immendingen in beiden Richtungen liegen hier mehrere Steine auf der Fahrbahn und das Ganze hinter einer Kurve. Und im Alb-Donau-Kreis auf der Strecke zwischen Alpeck und Osterstetten in beiden Richtungen aufpassen. Da sind 6 Rinder abgehauen und laufen da auf den Straßen rum. Allen unterwegs, gute Fahrt. 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August. Na, wart ihr gestern auch noch schnell eine Runde im Freibad? Gestern Abend, bevor dann zum Teil ja dicke Wolken reingezogen sind von Westen her und dann auch heftige Unwetter ja zum Teil gekommen sind. Manche waren auch noch bis in die Nacht im Freibad. In Ladenburg ging das im Rhein-Neckar-Kreis. 90 Jahre gibt es dieses Freibad schon. Jetzt wird das Bad geschlossen wegen Sanierungsarbeiten und es soll dann erst im Sommer 2028 wieder öffnen. Kurz nach Beginn der Sommerferien in Baden-Württemberg also hat sich das Freibad gestern Abend verabschiedet. Und da gab es was ganz Besonderes, das Nachtschwimmen. SWR1-Reporterin Giuseppa Spatula war für uns da.
1: Hier im Ladenburger Freibad ist es gerappelt voll. Unter dem Motto, das Beste kommt zum Schluss, wollen alle das Nachtschwimmen an diesem lauen Sommerabend mitnehmen. Bei rund 30 Grad Lufttemperatur und 26 Grad im Wasser lässt es sich auch ganz gut aushalten. Die Stimmung ausgelassen. Ein DJ spielt unterschiedliche Sommerhits und die, die nicht im Wasser planschen, liegen entspannt auf der Wiese oder schwingen sogar das Tanzbein. Die Schlangen am Imbiss und Getränkestand sind ziemlich lang und Mücken und Schnaken gibt es auch einige, aber das tut der Stimmung keinen Abbruch. Und je dunkler es wird, umso stimmungsvoller die Beleuchtung. Besonders die Bäume beim DJ-Pult leuchten in Orange, Blau, Grün und Lila. Die Stadt Ladenburg und der Förderverein Freibad Ladenburg e.V. haben zum Nachtschwimmen eingeladen. Quasi ein feierlicher Abschluss einer verkürzten Freibadsaison. Schon am kommenden Montag soll nämlich mit Sanierungsarbeiten begonnen werden. Rund 2 Jahre wird das Freibad dann erstmal geschlossen sein. Aber dann kann sich der Rhein-Neckar-Kreis wieder über die, so die Stadt, größte Freizeiteinrichtung der Kommune freuen.
0: Wenn auch bei euch das Freibad dicht sein sollte, ganz viele Ausflugstipps ans Wasser haben wir für euch auf swr1.de.

Minuten vor 7. Hier ist SWR1 Baden-Württemberg am Samstagmorgen. Ja, viele sind schon im Urlaub oder sind jetzt gerade auf dem Weg dahin. Und da lassen wir doch mal einen Gruß da für alle Nachbarn, die daheim geblieben sind und sagen, ja klar, fütter ich eure Katze, klar gieße ich eure Blumen. Ach, der Schreibtisch, der fürs neue Schuljahr nächste Woche geliefert wird, den bunkere ich bei mir im Keller. Kein Problem. Ja, danke, dass ihr da seid, liebe Nachbarn. Und danke, dass wir mit einem guten Gefühl verreisen können. Ein bisschen Urlaubsstimmung für alle, die daheim geblieben sind. Warum auch immer, weil sie arbeiten, weil sie gute Nachbarn sind. Oder weil Urlaub auf Balkonien dieses Jahr dran ist. Hier ist Gianna Nannini für euch. Bello e impossibile.

0: 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Samstagmorgen, es ist 7:03.
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2: Heute mit Caroline Rittberger-Klaas. Guten Morgen. Ich liebe Wasser. Egal, ob jetzt im Sommer am Badesee oder einfach zu Hause unter der Dusche. Wenn ich ins Wasser eintauche, fühle ich mich wohlig und leicht und für kurze Zeit weit ab vom Alltagsstress. Auch das Gefühl danach mag ich gerne. Alles fühlt sich wunderbar frisch und sauber an, fast wie neu geboren. Ins Wasser einzutauchen oder den Körper zu reinigen, das spielt auch in vielen Religionen eine Rolle. Musliminnen und Muslime zum Beispiel waschen sich, bevor sie beten. Die äußere Sauberkeit ist für sie ein Zeichen für die innere Reinheit. Und so rein wollen sie vor Gott treten. Ich kann mir vorstellen, das hilft, den Alltag zu unterbrechen und sich gleichzeitig bewusst zu machen, es gibt auch in meinem Leben Ecken, in denen ich mal wieder sauber machen sollte. Auch im christlichen Glauben kommt das Wasser vor und die Idee, dadurch rein zu werden, nämlich bei der Taufe. Bei den ersten Christen wurde man bei der Taufe ganz im Wasser untergetaucht. Auch heute gibt es das noch in manchen Gemeinden. Man taucht unter, um dann frisch und rein wieder aufzutauchen und in ein sauberes, weißes Gewand zu schlüpfen. Auch bei der Taufe geht es also darum, dass man sich reinigt. Allerdings ist der Gedanke anders als beim Waschen vor dem Gebet. Nicht ich wasche mich, um vor Gott rein zu sein, sondern Gott selbst wäscht alles weg, mit dem ich anderen und mir selbst das Leben schwer mache. Er vergibt mir meine Schuld, damit ich neu und anders wieder anfangen kann. Der Apostel Paulus sagt sogar, wer aus dem Taufwasser auftaucht, ist wie neu geboren. Zeichen der Taufe mit Wasser? Mir leuchtet das ein. Getauft wird man nur einmal. Bei mir ist das schon sehr lange her, aber es gilt für das ganze Leben. Und es tut mir gut, mich immer wieder daran zu erinnern, was das heißt. Ich bin getauft. Und dem nachzuspüren, auch ganz körperlich. Wenn ich mich nach ein paar Schwimmzügen im See leicht und erfrischt fühle oder unter dem dampfenden Duschwasser vieles an mir abperlt, was mich vorher belastet hat, dann kehrt eine innere Ruhe ein. Ich fühle mich belebt, frisch und sauber. So kann ich anders in den Tag gehen. Fast wie neu geboren. Caroline Rittberger-Klaas, Tübingen, Evangelische Kirche.
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3: 7:00 mit Christina Trautwein. Die FIFA gibt ihre Pläne zur Beteiligung von Investoren an der Weltmeisterschaft auf. Wegen der Sperrung des Tiroler Fernpasses rechnet der ADAC mit vielen Staus. Das Wetter, heute Wolkensonne, örtlich Schauer oder Gewitter, bis 31 Grad. FIFA-Chef Infantino gibt seine umstrittenen Pläne auf, Teile der Fußball-WM an private Investoren zu verkaufen. Zuvor gab es deutliche Kritik an dem Vorhaben, auch aus der FIFA selbst. Aus Genf berichtet Katrin Hondel.
4: In einem in der Nacht verbreiteten Statement teilt FIFA-Präsident Gianni Infantino mit, Zitat, es ist klar geworden, dass das Projekt zu Spaltungen geführt hat, die nicht mehr im Interesse des ursprünglich gesetzten Ziels stehen. Deshalb werde das Projekt nicht weiter verfolgt. Gegen die Investorenpläne des FIFA-Chefs hatte es massiven Widerstand gegeben. Die 55 Mitgliedsverbände der Europäischen Fußballunion UEFA hatten sogar mit einem Boykott der WM und aller sonstigen FIFA-Turniere gedroht, sollte Infantinos Plan weiter bestehen.
3: Eine Woche nach dem Anschlag am Christopher Street Day in Berlin findet heute der CSD in Hamburg statt. Die Veranstalter rechnen mit 250.000 Besuchern. Die Polizei will mit doppelt so vielen Beamten wie im vergangenen Jahr im Einsatz sein. Auch in anderen europäischen Städten wie Amsterdam finden heute Veranstaltungen zum CSD statt. Bei dem mutmaßlich islamistischen Anschlag vor einer Woche war eine Frau ums Leben gekommen, 31 Menschen wurden verletzt. Nach der Ankunft zehntausender Migranten in der spanischen Exklave Ceuta wollen die EU-Mitgliedstaaten heute in einer Krisensitzung beraten. Wie das spanische Außenministerium am Abend mitteilte, seien fast alle der mindestens 50.000 irregulär eingereisten Menschen nach Marokko zurückgekehrt. EU-Migrationskommissar Brunner versicherte, dass kein einziger Mensch die Grenze zum EU-Festland überschritten habe. Zuvor hatten unter anderem Deutschland und Frankreich angekündigt, ihre Grenzkontrollen zu verlängern bzw. zu verschärfen. Der Fernpass in Tirol ist heute Vormittag erneut wegen einer Protestaktion gesperrt. Polizei und ADAC rechnen mit Problemen auf den Straßen, vor allem für Reisende auf der A7 von Ulm bis Füssen. Dennis Bechtold berichtet.
5: Die Protestaktion auf dem Fernpass zwischen Füssenreute und Nassereit ist von 9.45 Uhr bis 12 Uhr geplant. Der ADAC geht allerdings davon aus, dass es sich schon Stunden vor und nach der Demonstration zurückstauen könnte. Das Polizeipräsidium Schwaben Südwest rät deshalb heute von unnötigen Fahrten nach Tirol ab. Auch mögliche Ausweichstrecken wie die A96 über Linder und die Rheintalautobahn oder über München und die Inntalautobahn könnten stark belastet sein, warnt die Polizei. Neben dem Fernpass wird auch die Hahntenjochstraße im gleichen Zeitraum gesperrt sein. Die Beteiligten wollen mit der Aktion unter anderem gegen den geplanten Fernpasstunnel protestieren.
3: Die Zeit gleich 7.03 Uhr.
0: Und damit schauen wir auf die Straßen mit dem SWR1 Baden-Württemberg Verkehrsservice. Wir haben nur eine Meldung aus der Schweiz, kommt von der A2 Richtung Gotthardtunnel. Vor dem Gotthardtunnel zwischen Erstfeld und Göschnen 8 Kilometer Stau im Moment. Das bedeutet, dass ihr da eine Stunde und 20 Minuten wartet, bevor ihr durch den Tunnel Richtung Airolo fahren könnt. Deswegen die Umleitungsempfehlung, fahrt über die A13 und den San Bernardino-Tunnel. Die Einfahrt Göschnen auf der A2 ist gesperrt. Alle Infos von den Straßen kriegt ihr jederzeit auf swr1.de. Allen unterwegs, gute Fahrt! Und damit schauen wir aufs Wetter für uns in Baden-Württemberg. So heftig wie gestern Abend und letzte Nacht wird's heute wohl nicht, wenn mal ein Gewitter runterkommt. Aktuell gemessen haben wir in Meckesheim im Rhein-Neckar-Kreis 20 Grad, genau wie in Oetheim im Kreis Heilbronn, in Fichtenberg im Kreis Schwäbisch Hall 1 Grad weniger, dort 19 Grad. Überall dort ist es trocken. Regen und Gewitter sind heute aber weiter möglich. Wir kriegen maximal 31 Grad und dann wird's wieder von Tag zu Tag heißer. Morgen bis 37, Montag bis 38, 39 Grad.
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0: Samstagmorgen, ob auf dem Weg in den Urlaub, im arbeitsfreien Wochenende oder auf der Arbeit. Schön, dass ihr uns dabei habt. Hier ist Benedikt Walisch. Hallo zusammen.
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0: Kindern an diesem Wochenende herzlichen Glückwunsch. Lasst euch feiern, lasst euch reich beschenken. Glückwünsche schicken wir auch nach Gaggenau in den Kreis Rastatt. Unimog hat Geburtstag. Das Kultfahrzeug wird 80. Sonderausstellung im Unimog-Museum gibt es und natürlich könnt ihr mitfahren im Unimog. Femke ist 9, die kommt aus Bremerhaven. Die ist gestern mitgefahren mit einem Unimog und die haben wir mal gefragt, wie ist das eigentlich so? Wie fühlt sich das an, wenn man mit so einem Ding mitfährt?
1: Ich bin so eine ähnliche Fahrt schon mal mit einer Achterbahn gefahren, deshalb kannte ich das schon ein bisschen vom Gefühl her.
0: Ja, mein Kollege Corvin Tondera-Klein, der ist auf dem Gelände auch schon mal mit so einem Unimog mitgefahren, bei Richard damals. Ja, und wir waren auch live dabei. Also für alle, die es ganz genau wissen wollen, hören wir jetzt noch mal Corvin an, wie es für ihn war. Und ich habe das Gefühl, für ihn war es ein bisschen aufregender als für Femke.
2: Wenn ich nach vorne gucke, dann sehe ich gerade viele Felsen, die gehen eigentlich 45 Grad nach oben, also mit dem Auto keine Chance. So, wir fahren auf dieses Ding zu, wir sehen nur noch Felsen eigentlich und es geht zack, oh, nach oben. Wir schauen in den Himmel und jetzt sind wir wieder gerade, können die Aussicht kurz genießen und wahrscheinlich geht es gleich runter.
3: Jetzt geht's wieder runter.
2: Ja, schön. Ich fliege fast auf die Frontscheibe zu. Okay, alles klar. So, und dann geht's gleich weiter. Was sehen wir vor uns?
3: 50 cm hohe Hügel, okay, die wir zwischen der Achse nehmen, ohne zu streifen.
2: Ach, da fahren wir ja ganz smooth drüber hier.
3: Wir schaukeln nur so drüber, ja.
2: Jetzt wird's gemütlich. Jetzt fahren wir nur über ein paar Baumstämme, oder?
3: Genau, zwei schöne Baumstämme, die ein bisschen schräg über dem Weg liegen.
2: Okay, da sollte eigentlich nichts passieren.
3: Passt auf die Köpfe auf.
2: Wieso die Köpfe? Es hat fleißig nach links und rechts geschüttelt. Ich fass es nicht. Oh, schon wieder links, rechts, links, rechts. Sag mal, kann das sein, dass dein Fahrersitz gefedert ist, Richard?
3: Ja, der ist gefedert.
2: Und meiner?
3: Nicht.
0: Also, damit müsst ihr dann also rechnen. Nehmt euch halt ein Sitzkissen mit. Corvin hat es jedenfalls überlebt. Aber mehr verraten wir jetzt euch nicht. Geht hin, schaut es euch an, fahrt mit noch heute und morgen. Großes Jubiläumsfest in Gaggenau im Unimog-Museum.

0: 20 Minuten nach 7. Hier ist SWR1 Baden-Württemberg am Samstagmorgen. Wir haben eine Gefahrenstelle von der A5 Karlsruhe Richtung Basel. Hier aufpassen zwischen Rastatt Süd und der Raststätte Baden-Baden West. Fahrzeugteile hier auf allen Spuren. Da besonders vorsichtig fahren. Die ganze Übersicht gibt es in knapp 10 Minuten hier wieder in SWR1 Baden-Württemberg mit dem aktuellen Verkehrsservice.
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0: Ja, nächsten Mittwoch, da könnt ihr die Kurstadt Baden-Baden mal ganz anders erleben. Zusammen mit SWR1-Moderatorin Janet Pollock guckt ihr hinter die Kulissen. Zum Beispiel im Festspielhaus. Früher mal war das ja ein Bahnhof. Da kriegt ihr eine ganz spezielle Führung. Seht die Bühne, steht im Orchestergraben, guckt mal auf diese ganze Lüftungstechnik. Und wer schwindelfrei ist, so hat es uns Guide Brigitte Vogt versprochen, der darf auch hoch auf die Hängebrücke.
3: Diese Hängebrücke, da stehen also Scheinwerfer, die können nicht also per Computer bedient werden, sondern während der Vorstellung müssen Techniker da oben stehen, um sie zu bedienen. Und die müssen natürlich also schwindelfrei sein und keine Angst bekommen, weil da ist eine Hängebrücke ist, kann es sein, dass durch die Thermik sie anfängt zu zittern. Wie hoch ist das? 24 Meter.
0: Ja, okay, 24 Meter ist eine Ansage, sehr spannend. Zur Entspannung gibt es dann ein Picknick im Paradies. Das hat mit Wasser zu tun. Lasst euch überraschen. Zu den Highlights gehört aber auch die Fahrt mit der Merkur-Bergbahn. Da steigt ihr sogar runter in den Antriebsraum und guckt euch die Technik an. Und mit Stadtführerin Ursula Rötzel besucht ihr dann die römischen Badruinen. Und das ist auch was ganz Besonderes.
4: Vor 2000 Jahren hatten die Römer nämlich schon Fußbodenheizung. Es gab eine Heizquelle, ein Holzfeuer. Und die warme Luft von diesem Holzfeuer, die ging nicht in die Räume hinein, sondern die zirkulierte unter dem Fußboden.
0: Ja, ihr werdet schon sehen, auf euch wartet ein perfekter Tag. Alle Infos findet ihr auf swr1.de und mit bisschen Glück seid ihr nächsten Mittwoch in Baden-Baden mit dabei.
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0: Yellow in SWR1 Baden-Württemberg. Es ist 7.30 Uhr, halb acht.
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0: Und die hat für uns Boris Bauer. Guten Morgen.
2: Guten Morgen. Der Präsident des Weltfußballverbandes Infantino gibt seine Pläne auf, Teile der Fußball-WM an private Investoren zu verkaufen. In einer Stellungnahme teilte er mit, er habe gemerkt, dass das Projekt zu Spaltungen führen. Zuvor hatte unter anderem der Europäische Fußballverband UEFA damit gedroht, werde die WM privatisiert, werde man sie boykottieren. Eine Woche nach dem Anschlag am Christopher Street Day in Berlin findet heute der CSD in Hamburg statt. Die Polizei will mit doppelt so vielen Beamten wie im vergangenen Jahr im Einsatz sein. Auch in anderen europäischen Städten wie Amsterdam finden heute Veranstaltungen zum CSD statt. Die Unwetter in der vergangenen Nacht haben in der Region Stuttgart Bäume umstürzen lassen. Dabei ist unter anderem eine Stromleitung beschädigt und der Stadtbahnverkehr unterbrochen worden. Die Feuerwehr war außerdem im Einsatz und hat überflutete Unterführungen leergepumpt. In Friedrichshafen am Bodensee ist in der Nacht ein Brand in einem Müllentsorgungsbetrieb ausgebrochen. Eine Warnung an die Bevölkerung wegen des vielen Rauchs wurde inzwischen aufgehoben. Das Feuer ist unter Kontrolle, die Feuerwehr aber nach wie vor im Einsatz. 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
0: Und damit schauen wir auf die Straßen mit dem SWR1 Baden-Württemberg Verkehrsservice. Und zwar in die Schweiz, auf die A2 Luzern Richtung Gotthard. Zwischen Erstfeld und Göschnen vor dem Gotthardtunnel 8 Kilometer Stau. Verzögerung also für euch dort 1 Stunde und 20. Deswegen die Umleitungsempfehlung, fahrt über die A13 und den San Bernardino-Tunnel. Die Einfahrt Göschnen auf der A2 ist gesperrt. Alle Infos von den Straßen gibt es jederzeit auf swr1.de. Allen unterwegs, gute Fahrt. Schau mal aufs Wetter mit Gernot Schütz aus dem Wetterteam. Wenn ich heute Abend, heute Nachmittag in Baden-Württemberg ein Grillfest geplant habe, wo am ehesten geht es denn? Wo ist es dann am ehesten trocken?
3: Also im Norden und im Westen Baden-Württembergs, da ist die Chance am größten, dass es trocken wird bzw. bleibt. Generell sind das ja nur Schauergewitter, das heißt grundsätzlich kann man überall Glück haben, aber es ist ein bisschen noch mit Risiko behaftet, gerade in der Mitte und im Süden, Südosten des Landes und in Oberschwaben-Allgäu, da wird es vielleicht auch nochmal heute Abend einen Schauer oder auch nochmal ein kräftigeres Gewitter geben, aber insgesamt lässt das von Norden her immer mehr nach und die Temperaturen sind jetzt mal etwas angenehmer heute, die ganz große Hitze ist weg. Im Schnitt haben wir dann 25 bis 31 Grad am Nachmittag. Ja, und morgen, da wird es schon wieder heißer.
0: Und zwar, das heißt, die Hitze kommt schon wieder zurück, kaum ist sie weg.
3: Ja, genau, so kann man das sagen. 27 bis 34 Grad morgen, allerdings morgen dann wirklich fast überall trocken, nur ganz, ganz vereinzelt über den Bergen mal ein Schauer oder ein Gewitter für die allermeisten, aber eben dann schon wieder heiß und teilweise auch leicht schwül. Ja, und am Montag steigert sich das Ganze noch weiter bis 37 Grad.
0: Vielen Dank, Gernot.
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0: So, Kaffeezeit. Ob ihr den von der Tanke unterwegs holt oder zu Hause mit viel Liebe Muster in den Milchschaum bastelt oder unterwegs auf dem Rastplatz jetzt den Campingkocher rausholt auf dem Weg in den Urlaub, um den Kaffee darauf zu kochen, genießt ihn. Hier ist Benedikt Walisch. Hallo zusammen.

Rowan und Keating in SWR1 Baden-Württemberg. Es ist 7.41 Uhr. Wir haben eine aktuelle Verkehrsmeldung aus der Verkehrsredaktion von SWR1. Vorsichtig fahren auf der A8 Karlsruhe Richtung Stuttgart. Zwischen dem Dreieck Karlsruhe und Karlsbad steht ein Pannen-PKW. Und wir bleiben gleich mal beim Thema Verkehr. Für alle, die jetzt mit dem Auto unterwegs sind, Richtung Sommerurlaub und Richtung Süden. Und da für alle, die über die Fernpassroute fahren wollen. Also diese schöne Strecke B179 Füssenreute-Nassereit. Die Strecke wird heute ab 9.45 Uhr, Viertel vor 10 bis 12 Uhr komplett gesperrt wegen einer Demo. Am besten vorher und auch nachher das Ganze weiträumig umfahren, sagt der ADAC. Und auch das Land Tirol sagt, oh, da müsst ihr wirklich viel mehr Zeit einplanen, auch für die Umfahrungsstrecken. Auch die Hahn-Tennjoch-Straße ist nicht befahrbar. So, wir hoffen, wir retten damit noch ein paar von euch vor stundenlangem Stillstand und wünschen euch gute Fahrt in den Urlaub oder wo immer es hingeht. 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

10 Minuten vor 8. Hier ist SWR1. Guten Morgen, Baden-Württemberg. Da kam ganz schön was runter gestern Abend und in der Nacht. Zum Teil heftige Gewitter mit umgestürzten Bäumen bei uns in Baden-Württemberg. Autos sind kaputt gegangen. Der Stadtbahnverkehr ist zum Teil nicht mehr möglich gewesen. In Stuttgart zum Beispiel hier. Viele Einsatzkräfte waren in der Hauptstadt bis nach Mitternacht unterwegs. Auch im Kreis Böblingen kam einiges runter. Plötzlich alles weiß in Markstadt, nachdem es da ordentlich gehagelt hat am Nachmittag. Immerhin wohl keine größeren Hagelkörner. Dann gab es überflutete Straßen in Calw und Ostelsheim. Keller und Tiefgaragen sind vollgelaufen mit Wasser, hat uns ein Polizeisprecher gesagt. Außerdem Bäume hier auch umgefallen, einer auf ein Haus auch, auf eine Oberleitung. Ja, danke allen Menschen bei der Polizei und der Feuerwehr, bei den Einsatzkräften, die draußen waren und geholfen haben. Und die gute Nachricht, es gab wohl keine Verletzten. Whitney Houston jetzt in SWR1 Baden-Württemberg. I wanna dance with somebody. Schönen Samstagmorgen.

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7: Um 8 Uhr mit Boris Bauer. Guten Morgen. FIFA-Chef Infantino gibt seine Pläne für eine Teilprivatisierung der Fußball-WM auf. Autofahrten Richtung Österreich werden durch Proteste am Fernpass heute schwieriger. Das Wetter heute schwül mit Wolken, Sonne und einzelnen Gewittern. Höchstwerte 25 bis 31 Grad. FIFA-Präsident Infantino gibt seine Investorenpläne für die Fußball-WM auf. Das hat er in der Nacht mitgeteilt. Aus unserer Sportredaktion Philipp Hofmeister.
8: In einem offiziellen Statement des Weltverbands erklärte Infantino, sein Projekt habe zu Spannungen und Spaltungen geführt und so dafür gesorgt, dass der Vorschlag nicht weiter verfolgt werde. Tatsächlich dürfte sich der FIFA-Präsident dem massiven Druck gebeugt haben. Von den Mitgliedsverbänden aus Asien, Nord- und Mittelamerika, vor allem aber aus Europa, hatte Infantino heftigen Gegenwind erhalten. Auch der Deutsche Fußballbund kritisierte Gianni Infantinos Pläne zuletzt scharf. Diese sahen vor, mit einem Verkauf der kommerziellen Rechte von Fußball-Weltmeisterschaften an private Investoren weitere Milliardensummen in die Kassen der FIFA zu spülen.
7: Bei einem schweren Unwetter ist am späten Abend in Sachsen ein Mann ums Leben gekommen. Nach Angaben der Polizei wurde er in Rathen in der sächsischen Schweiz von einem Baum erschlagen. 3 Menschen wurden demnach schwer verletzt. Ein Sprecher der Bergwacht sagte, möglicherweise sei ein Teil eines Hanges abgestürzt. Auch im Süden Deutschlands gab es schwere Gewitter mit Sturm. In Stuttgart stürzten mehrere Bäume auf Autos, Stromleitungen und Straßen. Verletzt wurde niemand. Eine Woche nach dem Anschlag am Christopher Street Day in Berlin findet heute der CSD in Hamburg statt. Die Polizei will mit doppelt so vielen Beamten wie im vergangenen Jahr im Einsatz sein. Auch in anderen Städten finden heute Veranstaltungen und Umzüge zum CSD statt, unter anderem zum ersten Mal im badischen Bühl. Dort rechnen die Veranstalter mit bis zu 3000 Teilnehmern. Am ersten Ferienwochenende in Baden-Württemberg werden Autofahrten heute Richtung Tirol wieder schwierig. Wegen einer Protestaktion wird der Fernpass in Österreich am Vormittag gesperrt. Polizei und ADAC rechnen auch mit Staus auf der A7 von Ulm Richtung Füssen. Details von SWR-Reporter Dennis Bechtold.
9: Die Protestaktion auf dem Fernpass zwischen Füssenreute und Nassereith ist von 9.45 Uhr bis 12 Uhr geplant. Der ADAC geht allerdings davon aus, dass es sich schon Stunden vor und nach der Demonstration zurückstauen könnte. Das Polizeipräsidium Schwaben-Südwest rät deshalb heute von unnötigen Fahrten nach Tirol ab. Auch mögliche Ausweichstrecken wie die A96 über Linder und die Rheintal-Autobahn oder über München und die Inntal-Autobahn könnten stark belastet sein, warnt die Polizei. Neben dem Fernpass wird auch die Hahntenjochstraße im gleichen Zeitraum gesperrt sein. Die Beteiligten wollen mit der Aktion unter anderem gegen den geplanten Fernpasstunnel protestieren.
7: Das waren die Nachrichten für Baden-Württemberg. Die Zeit genau 8.03 Uhr.
10: Und wir schauen auf die Straßen. Da zuerst mal in die Schweiz, auf die A2 vor dem Gotthardtunnel Richtung Süden. Haben wir 8 Kilometer Stau, Verzögerung 1 Stunde und 20. Wer da nicht drinstehen will in diesem langen Stau, der kann zum Beispiel ausweichen über den San Bernardino-Tunnel, über die A13. Außerdem der Hinweis, dass auf der A2 die Einfahrt Göschnen vor dem Gotthardtunnel gesperrt ist. Dann haben wir noch einen Hinweis für Hasloch im Landkreis Bad Dürkheim. Da kommt es zu einem größeren Vegetationsbrand. Dadurch kann es in Bereichen zu Geruchsbelästigung kommen. Es besteht keine Gefahr, aber die Belüftung ausschalten, Fenster geschlossen halten und nicht noch zusätzlich die Notrufe anrufen, sagt die Polizei. Allen unterwegs, gute Fahrt. 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In Schefflens, im Neckar-Odenwald-Kreis, haben wir Wolken, 19 Grad. In Straubenhardt im Enz-Kreis, 19 Grad auch. Hier regnet es leicht. In Wehingen, im Kreis Tuttlingen, da scheint die Sonne, 18 Grad. Ein paar Wolken sind unterwegs und es ist heute so ein bisschen eine Hitzepause bei uns in Baden-Württemberg. Es kann immer mal wieder ein Schauer oder ein Gewitter durchziehen. Aber lang nicht so heftig wohl wie gestern Abend, hat uns Gernot Schütz aus dem Wetterteam gesagt. Maximal 31 Grad heute und die Hitze kommt aber ziemlich schnell zurück, nämlich schon morgen dann bis 37 Grad möglich, am Montag bis 38, 39 Grad. Dann.
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10: Ob im Stau, auf dem Weg Richtung Urlaub oder gleich in der Schlange vor dem Bäcker, lasst euch nicht stressen. Hier ist Benedikt Wahle. Schön, dass ihr dabei seid. Hallo zusammen.

0: Genau, 8:12. Hier ist SWR1 Baden-Württemberg am ersten Ferienwochenende. Viele sind schon unterwegs jetzt, um die ganz dicken Staus zu umfahren. Andere sind vielleicht noch mehr oder weniger entspannt zu Hause und gehen nochmal alle Listen durch. Habe ich auch alles? Pässe, Buchungsbestätigung, Handy-Ladekabel, die Ladestation für die elektrische Zahnbürste. Ja, für alle, die noch ein bisschen Zeit haben mit Packen, wir haben unseren SWR1-Pendlerkoch Eberhard Braun gefragt, wenn ich in den Urlaub fahre und mich selber verpflegen will, was muss denn aus deiner Sicht unbedingt mit?
1: Dann empfiehlt sich, eine Küchenbox mitzunehmen, aber eine kleine. Und da sind dann so wichtige Sachen drin, die einem den Spaß garantieren beim Kochen. Da muss ein Schneidebrett drin sein, das groß genug ist, und ein scharfes Messer. Ich nehme total gerne einen Pürierstab mit, ja, damit ich Sachen fein mixen kann. Und natürlich an Lebensmittel die Lieblingsgewürze, weil es würde sich nicht lohnen, die alle neu zu kaufen. Es kann Paprika sein, Salz, Pfeffer, eine Kräutermischung, aber auch ein bisschen Gemüsebrühepulver.
0: Ja, es klingt alles logisch, finde ich, außer der Pürierstab. Erklär mal.
1: Den Pürierstab kann ich für alles brauchen, sei es für eine Suppe an Regentagen. Ja, aber was noch viel wichtiger ist, wenn es heiß ist, dann brauche ich eine innerliche Erfrischung. Und das geht eben mit einem Sorbet aus frischen Früchten. Und jetzt gerade in der Sommerzeit, da sind die Früchte voll reif und die muss ich nur anfrieren. Und wenn ich dann in ein hohes Gefäß die gefrorenen Früchte reintue, vielleicht ein bisschen Flüssigkeit dazu, und dann mit dem Pürierstab reingehe, dann habe ich im Handumdrehen ein erfrischendes Sorbet.
0: Oh, da kann ich nur noch sagen, nehmt auch einen Korkenzieher mit. Wie oft sind wir schon beim Ferienhaus angekommen und dann wartet da ein schön eingekühlter sommerlicher Weißwein und du denkst, ja, vor dem Ausland.

0: Erstmal auf die Terrasse ankommen, in diese wunderschöne Landschaft schauen und ein Gläschen dazu trinken und dann gibt's keinen Korkenzieher.
1: Ah!
0: Ja, und so ein paar Gramm Kaffeepulver mitnehmen, sicher auch keine schlechte Idee. SWR1 Baden-Württemberg, 14 Minuten nach 8.

20 Minuten nach 8 am Samstagmorgen. Hier ist SWR1 Baden-Württemberg und wir lassen mal einen Gruß da für alle Nachbarn, die da sind, wenn wir wegfahren, die unsere Pflanzen versorgen, die unsere Tomaten ernten, den Sonnenschirm von der Straße sammeln, weil wir den vergessen haben, auf der Terrasse zu sichern und der beim kleinsten Wind die Biege gemacht hat. Gruß an alle Nachbarn, die sagen, deine Mülltonne hast nicht reingeholt und bist schon Richtung Tirol abgehauen. Kein Problem, mache ich für dich, hol ich rein. Ich stelle sie dir aufs Grundstück. Soll ich sie noch ein bisschen reinigen? Die stinkt nämlich so. Na klar, fütter ich deine Katze. Ich nehme auch noch das Päckchen an, das nächste Woche kommt. Ach so, das sind mehrere Päckchen. Ach so, deine neue Küche. Na klar, kein Problem. Bunker ich bei mir im Keller so lang. Kein Ding. Soll ich noch mal schauen, ob du den Herd auch wirklich ausgemacht hast? Ja, für alle Nachbarn, jetzt. You two and beautiful day. Danke halt, dass ihr da seid. Und danke, dass wir mit einem guten Gefühl verreisen können. SWR1 Baden-Württemberg. 9 Minuten vor 8:30. 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

0: Die Pet Shop Boys in SWR 1 Baden-Württemberg. Es wird 8:30.
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0: Die hat Boris Bauer für uns. Guten Morgen.
2: Guten Morgen. Der Präsident des Weltfußballverbandes Infantino gibt seine Pläne auf, Teile der Fußball-WM zu privatisieren. In einer Stellungnahme teilte er mit, er habe gemerkt, dass das Projekt zu Spaltungen führe. Zuvor hatte unter anderem der Europäische Fußballverband UEFA mit einem WM-Boykott gedroht. Unwetter haben seit gestern Abend Schäden angerichtet. In Stuttgart sind Bäume auf Autos und Stromleitungen gefallen. Der Stadtbahnverkehr war zeitweise eingeschränkt. Im Nordschwarzwald sind nach Polizeiangaben in der Region Calw einige Keller und Tiefgaragen vollgelaufen. Verletzt wurde nach bisherigen Angaben niemand. Eine Woche nach dem Anschlag am Christopher Street Day in Berlin findet heute der CSD in Hamburg statt. Die Polizei will mit doppelt so vielen Beamten wie im vergangenen Jahr im Einsatz sein. Auch in anderen Städten finden heute Veranstaltungen und Umzüge zum CSD statt, unter anderem zum ersten Mal im badischen Bühl. In Friedrichshafen am Bodensee ist in der Nacht ein Brand in einem Müllentsorgungsbetrieb ausgebrochen. Ein Feuerwehrmann kam mit Atemwegsproblemen ins Krankenhaus. Eine Warnung an die Bevölkerung wegen des vielen Rauchs wurde inzwischen aufgehoben. Das Feuer ist unter Kontrolle, die Feuerwehr aber nach wie vor im Einsatz. 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
0: Und damit schauen wir auf die Straßen und da erstmal in die Schweiz auf die A2 Richtung Süden vor dem Gotthardtunnel. 8 Kilometer Stau. Da müsst ihr etwa 1:20 warten, bevor ihr Richtung Airolo durch den Tunnel dürft. Deswegen auch die Umleitungsempfehlung, nehmt die A13 und den San Bernardino-Tunnel. Die Einfahrt Göschnen auf der A2 ist gesperrt. Dann noch der Hinweis für Hasloch im Landkreis Bad Dürkheim. Da brennt es auf einer größeren Fläche, ein Vegetationsbrand dort. Es kommt also zu Rauch- und Geruchsbelästigung. Es besteht keine Gefahr, aber bitte Belüftungen ausschalten, Fenster schließen und bitte nicht weiter die Notrufe wählen. Die Feuerwehr ist vor Ort und versucht, das Ganze zu löschen. Alle Infos von den Straßen gibt es jederzeit zum Nachlesen in der SW1-App. Allen unterwegs, gute Fahrt. Und damit schauen wir aufs Wetter mit Gernot Schütz aus dem SW1-Wetterteam. Wir haben es in den Nachrichten gehört, Gernot, teils unwetterartige Gewitter gestern Abend in Baden-Württemberg. Heute erwartet uns sowas Heftiges, aber eher nicht, ne?
3: Definitiv nicht. Diese ganz heiße Luft ist jetzt weg. Das ist im Zusammenhang mit der Kaltfront und die bringt heute noch ein paar Schauer, auch nochmal einzelnes Gewitter im Laufe des Tages, vor allem in der Mitte und im Süden Baden-Württemberg gilt das von Norden her. Setzt sich dann schon langsam wieder ein neues Hochdruckgebiet durch. Das heißt, hier wird es dann bald trocken und die Sonne kommt ja auch am besten durch. Und das alles bei Höchsttemperaturen zwischen 25 und 31 Grad.
0: Und dann kommt die Hitze zurück.
3: Die kommt zurück. Morgen sind es schon mal 27 bis 34 Grad. Es bleibt größtenteils trocken mit Sonne und Wolken. Und am Montag, da kommt es wieder richtig zurück. Dann haben wir schon wieder, muss man sagen, Temperaturen von 37, vielleicht örtlich 38 Grad.
0: Vielen Dank, Gernot.
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0: Samstagmorgen an alle Spätaufsteher. Willkommen im Wochenende. Hier ist SWR 1 Baden-Württemberg. Benedikt Walesch hier. Hallo zusammen.

0: So, jetzt kümmern wir uns mal um den Dreck in SWR1. Guten Morgen, Baden-Württemberg. 20 Minuten vor 9 ist es. Illegale Müllentsorgung und so in Mannheim zum Beispiel. Das ist der Seppel-Herberger-Platz im Stadtteil Waldhof, so ein Ort, an dem es immer wieder ziemlich wild aussieht. Jetzt versucht die Stadt mit einem neuen Projekt, das Müllproblem irgendwie in den Griff zu kriegen.
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0: Kampf gegen Dreck und Müll. Das Mannheimer Quartiermanagement setzt jetzt auf einen sogenannten Platzwart. Er heißt Dieter Ewald, ist 60 Jahre alt und bei einem Malerfachbetrieb angestellt. Und jeden Freitag macht Ewald Dienst als Müllfahnder und Müllentsorger.
3: Dieter Ewald ist nicht zu übersehen mit seiner blauen Warnweste. Hinten drauf steht Platzwart. Gerätschaften gibt es auch von der Stadt. Besen, Rechen, Greifzange, Handschuhe und rote Tüten. Der viele Müll ist ja schon schlimm genug, sagt Dieter Ewald in seinem tiefsten Kupfälzer Dialekt. Aber es gibt eine Sache, die geht gar nicht.
4: Trenne ich mal morgen, mache ich richtig. Die Scheiße von den anderen Leuten wegmachen, von den Menschen, nicht von den Hunden, nicht von den Tieren. Weil wir haben da beispielsweise einer sitzt da vorne immer und der tut sein Geschäft immer Gebüsch ablegen. Und das sind Zewa, wo wirklich das Zeug noch draufhängen tut.
3: Jeder entsorgt hier seinen Müll, sagt Dieter Ewald. Anwohner, egal wer, hier schmeißt wirklich jeder seinen Dreck hin. Meistens sind es Kippen, Verpackungen, Tücher, Flaschen oder Dosen, die er aufsammelt. Bei einem Müllsünder, da hat er sich so richtig aufgeregt.
4: Einmal habe ich auch gezeigt, bis jetzt mal gemischt, gegen einen Fliesenleger. Der hat da vorne an der Ecke so einen Dreck abgeladen, ganz frech mit ihm da. Da habe ich schon ein Bild geschossen von seinem Auto und von ihm. Und habe ihn sonntags Ortzeit gemacht. Eineinhalb Stunden später war der Dreck weg.
3: Kleinere Müllmengen räumt Dieter Ewald sofort weg. Und wenn es größere Mengen sind, dann meldet er sie bei der Stadt über eine App.
4: Mängelmeldung, da heißt die App bei mir auf dem Handy. Da schreibe ich dann illegaler Sperrmüll, mache ein Bild dafür. Da ist direkt der Standort dabei. Und das schicke ich dann an die Behörde und die tue dann das wiederum an die Wirtschaft schicke, dass es abgeholt werden tut.
3: Platzwart Dieter Ewald kommt jetzt nicht unbedingt mit dem Zeigefinger um die Ecke und er wird auch niemals laut, sagt er. Er möchte einfach nur, dass sein geliebter Waldhof sauberer wird.
4: Man muss mit den Leuten nur offen, ehrlich und ganz normal reden. Nicht schreien, nicht drohen oder irgendwas ganz normal. Dann klappt das auch.
3: Die Geschäftsinhaber rund um den Seppel-Herberger Platz feiern ihren Dieter.
5: Ihr könnt froh sein, dass ihr den habt, weil die machen Dreck bis geht nicht mehr. Und er macht sauber, Gott sei Dank.
6: Ich habe mich schon gewundert, warum es auf einmal so sauber ist hier. Soll er weitermachen? Also wir sind echt dankbar dafür.
3: Dieter Ewald freut sich, dass seine Arbeit so dankend angenommen wird. Den Nebenjob als Platzwart, den würde er am liebsten so lange wie möglich machen.
4: Ich mach's halt gern, ich raum halt auch gern auf und mach gern sauber. Das macht ja auch Spaß, wenn man sowas machen tut. Das Endergebnis, das kommt so vor. Es ist nicht mehr so dreckig wie am Anfang.
0: Dieter Ewald sorgt für Ordnung im Quartier als Platzwart. Ihr kennt auch Aktionen, von denen ihr sagt, hey, die bringen Baden-Württemberg nach vorne? Na dann.
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10 Minuten vor 9 ist es, hier ist SW1 Baden-Württemberg. Wir haben aktuelle Verkehrsmeldungen, neue Gefahrenstellen von der A3 Frankfurt Richtung Würzburg. Zwischen Aschaffenburg West und Aschaffenburg Ost liegt ein LKW-Rad mitten auf der Autobahn und auf der B294, B462 Freudenstadt-Haslach. Zwischen Schenkenzell und Schiltach aufpassen, in beiden Richtungen auf diesem Abschnitt sind Pferde unterwegs. Kommt gut an, egal wo es hingeht. SW1, guten Morgen Baden-Württemberg mit Benedikt Walisch. Corvin Tondira Klein übernimmt hier gleich. Und wer weiß, und der weiß, wie man einen Samstagmorgen so richtig entstresst. Der kam mir schon ganz entspannt rein ins Studio zu mir, hat mir 2 Kekse hingelegt. Der weiß auch, wie man ganz Baden-Württemberg aus dem Radio raus entstresst. Hört's euch an, gleich ab 9. Bloß kein Stress. Schönes Wochenende euch. Bis dann.

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11: Um 9 Uhr mit Boris Bauer. Guten Morgen. FIFA-Chef Infantino begräbt seinen Plan für eine privatisierte Fußball-WM. Tausende Migranten kehren aus der spanischen Exklave Ceuta zurück nach Marokko. Das Wetter bewölkt mit einzelnen Schauern und Gewittern, später von Norden her trocken und freundlich und bis 31 Grad. FIFA-Präsident Infantino gibt seine Investorenpläne für die Fußball-WM auf. Wie er in der Nacht mitteilte, habe sein Projekt zu Spannungen und Spaltungen geführt. Aus unserer Sportredaktion Philipp Hofmeister.
12: Tatsächlich dürfte sich der FIFA-Präsident dem massiven Druck gebeugt haben. Von den Mitgliedsverbänden aus Asien, Nord- und Mittelamerika, vor allem aber aus Europa, hatte Infantino heftigen Gegenwind erhalten. Auch der Deutsche Fußballbund kritisierte Gianni Infantinos Pläne zuletzt scharf. Diese sahen vor, mit einem Verkauf der kommerziellen Rechte von Fußball-Weltmeisterschaften an private Investoren, weitere Milliardensummen in die Kassen der FIFA zu spülen.
11: In der spanischen Exklave Ceuta in Nordafrika hat sich die Lage entspannt. Nach Angaben des spanischen Außenministeriums sind die meisten der rund 50.000 angekommenen Migranten nach Marokko zurückgekehrt. Die spanische Regierung wies Kritik aus anderen EU-Ländern zurück, wie unser Korrespondent Christian Sachsinger berichtet.
13: Der spanische Außenminister José Manuel Álvarez forderte insbesondere Italien auf, die, wie er es nannte, gezielte Verwirrung zu beenden. Die Regierung Meloni hatte das Schengen-Abkommen mit Spanien ausgesetzt und das damit begründet, die eigenen Grenzen sichern zu müssen. Von der EU-Kommission hieß es dagegen, kein einziger der Migranten habe in den letzten 2 Tagen von Ceuta aus europäisches Festland erreichen können.
11: Am ersten Ferienwochenende in Baden-Württemberg werden Autofahrten heute Richtung Tirol wieder schwierig. Wegen einer Protestaktion wird der Fernpass in Österreich demnächst gesperrt. Polizei und ADAC rechnen auch mit Staus auf der A7 von Ulm Richtung Füssen. Details von SWR-Reporter Dennis Bechtold.
14: Die Protestaktion auf dem Fernpass zwischen Füssen-Reute und Nassereit ist von 9.45 Uhr bis 12 Uhr geplant. Der ADAC geht allerdings davon aus, dass es sich schon Stunden vor und nach der Demonstration zurückstauen könnte. Das Polizeipräsidium Schwaben Südwest rät deshalb heute von unnötigen Fahrten nach Tirol ab. Auch mögliche Ausweichstrecken wie die A96 über Linder und die Rheintalautobahn oder über München und die Inntalautobahn könnten stark belastet sein, warnt die Polizei. Neben dem Fernpass wird auch die Hahntenjochstraße im gleichen Zeitraum gesperrt sein. Die Beteiligten wollen mit der Aktion unter anderem gegen den geplanten Fernpasstunnel protestieren.
11: Unwetter haben seit gestern Abend Schäden angerichtet. In Stuttgart sind Bäume auf Autos und Stromleitungen gefallen. Der Stadtbahnverkehr war zeitweise eingeschränkt. Im Nordschwarzwald sind nach Polizeiangaben in der Region Calw einige Keller und Tiefgaragen vollgelaufen. Verletzt wurde nach bisherigen Angaben niemand. Die Zeit, gleich wird's 9.03 Uhr.
3: Hier ist der SWR1 Verkehrsservice mit einer Meldung und die kommt aus der Schweiz. Die A2 Luzern Richtung Gotthard zwischen Erstfeld und Göschenen. 8 Kilometer Stau. Aktuell dauert es bis zu 1,5 Stunden länger. Die Umleitung wäre natürlich möglich über die A13 und den San Bernardino-Tunnel. Außerdem ist die Einfahrt Göschenen auf der A2 gesperrt. Alle Verkehrsinfos jederzeit auch auf swr1.de. Allen unterwegs gute und sichere Fahrt.
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3: Jetzt hat es ein bisschen abgekühlt. Aktuell 18 Grad in Leutkirch, Heidenheim 19 Grad und Baden-Baden 20 Grad. Ganz schön gerumpelt hier und da in Baden-Württemberg heute Nacht. Es kann auch noch einzelne Regenschauer geben, teilweise mit Gewittern im Laufe des Nachmittags. Da zieht dann aber alles in Richtung Südosten ab. Die Temperaturen steigen heute auf 25 Grad auf der Albhochfläche und bis 31 Grad in der Ortenau. Morgen dann Sonne, Wolken und trocken bei schon wieder deutlich wärmeren Höchstwerten, 27 bis 37 Grad. Der Montag legt aber nochmal eine Schippe drauf bis 37 Grad. Ja, es wird heißer und örtlich auch kräftige Gewitter möglich.
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3: Hier ist Corbin Tondera Klein. Hallöchen. Und egal ob Ulm, Ubstadt, Weiher oder Untermünchheim, bloß kein Stress am Samstagvormittag soll's sein. Ja, es sei denn, es geht heute in den Urlaub, dann schon mal gute Nerven und dran denken, die Fernpass-Bundesstraße, also die B179 zwischen Füssenreute und Nassereith, die wird in einer guten halben Stunde gesperrt wegen einer Demo bis etwa 12 Uhr. Also, falls ihr da lang wollt und gerade noch im Pack- und Autoladestress seid, ruhig den Stress rausnehmen. Ja, bitte auch, wenn sich über die Sommerferien Besuch angekündigt hat, also in Bezug aufs Aufräumen zu Hause. Oder muss das sein, wenn man Gastgeber ist? Ja, das klären wir gleich mit der Weisheit der Straße. Außerdem suchen wir für alle, die in den Sommerferien daheim geblieben sind, eure Mini-Urlaubsspots direkt vor der Haustür bei uns in Baden-Württemberg. Hier ist Bruce Springsteen und der tanzt sich schon mal ein bisschen warm.

0: 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Hier ist SWR 1 Baden-Württemberg. Bloß kein Stress. Am Samstag Sommerferien in Baden-Württemberg. Und das ist ja auch die Zeit der Besuche bei Freunden oder Familie. Ja, vielleicht auf der Durchreise oder ganz gezielt mal nur so für ein Wochenende, eine Nacht oder einen Abend. Aber da gibt es ja eine Gretchenfrage. Aufräumen oder nicht? Zum Glück haben wir mit SWR1-Reporter Stefan Schlegel jemand an der Hand, der auch bei solchen Fragen des Pudels Kern rauskitzelt.
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2: Wenn Sie Gastgeber sind, räumen Sie dann auf oder sieht es dann so aus wie sonst auch immer?
3: Ich räume immer auf, damit man meint, dass ich ordentlich bin.
2: Sie spielen da was vor, gewissermaßen.
3: Das macht ja jeder, oder?
4: Ich mag es schon gerne ordentlich. Ich liebe ihn nicht im Chaos. Ich finde, dass meine Gäste nicht in meinem Dreck sitzen müssen.
5: Ich komme nicht gerne in Häuser, wo man Angst hat, überhaupt irgendwas anzufassen, weil es alles so perfekt ist.
2: Da kann man sich nicht wohlfühlen?
5: Ich fühle mich da nicht wohl. Ich fühle mich da so ein bisschen Teil von der Dressur.
6: Nee, ich räume auf.
2: Warum so?
6: Ich fühle mich selber dabei wohler und es ist eine Gelegenheit aufzuräumen.
2: Also Sie laden die Gäste nur ein, damit sie endlich mal wieder aufräumen?
6: Nee, ich lade die auch so ein. Aber ein Seiteneffekt ist, dass ich aufräume. Weil ich sonst den inneren Schweinehund nicht so leicht überliste. Also insofern ist es hilfreich, so einen Termin zu haben. Ja.
7: Kommt drauf an, wer kommt. Gute Freunde, dann wird nicht aufgeräumt. Dann wird einfach so präsentiert. Aber wenn so Freunde von weiter her kommen oder so, dann wird schon ein bisschen.
2: Aber wollen nicht die Freunde auch wissen, wie sie wirklich wohnen, statt den schönen Schein?
7: Den schönen Schein erhalten meine Frau und ich sowieso nur ein paar Stunden aufrecht. Das kann man sowieso nicht.
8: Natürlich räume ich auf. Wahrscheinlich wirklich, weil man das Beste von sich zeigen möchte, schätze ich mal.
2: Dann zeigen Sie sich aber ein bisschen anders, als Sie eigentlich sind, ne?
6: Nee, das sind mehrere Seiten von mir.
2: Ach, Sie wollen Ihren Gästen auch Ihre saubere Seite zeigen?
6: Ja.
2: Vielleicht wollen Ihre Gäste aber wissen, wie Sie wirklich leben.
4: Wenn die spontan kommen, dann kriegen Sie das auch so mit.
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0: Ist's fein oder nicht fein? 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In SWR 1 ist Corey Hart. Sunglasses at Night. Die helfen auch, falls noch das ein oder andere Staubkorn irgendwo in der Ecke liegt.

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1: Baden-Württemberg, 9.21 Uhr. Vorsichtig fahren bitte auf der A8 München Richtung Stuttgart zwischen Kirchheim, Tech Ost und Wendlingen. Da liegt eine Gießkanne auf der Fahrbahn. Sommerferien! Ja, bei uns jetzt auch in Baden-Württemberg und für manche geht's direkt los. Okay, vielleicht nicht über den Fernpass Füssenreute-Nassereit heute Vormittag. Ja, die Fernpass-Bundesstraße wird ja bald gesperrt bis um 12 Uhr. Aber bestimmt geht's irgendwo in Baden-Württemberg heute noch in Richtung Meer oder in die Berge oder zu Oma und Opa in den schönen Garten. Und ganz ehrlich, also ich finde, so ein Mini-Urlaub, der kann auch schon direkt ein paar Minuten von der Haustür entfernt beginnen, ja? Also vielleicht der kleine Waldweg mit Bach, an dem man einfach die Füße ins kalte Wasser halten kann, oder die große Eiche im Park, da wird selbst die Sommerhitze mal ein kleines Päuschen machen, wenn man da drunter sitzt, oder abends, ja, die Bank mit schönem Ausblick über die Weinberge. Wo macht ihr bei euch ums Eck euren ganz persönlichen Mini-Urlaub? Gerne her mit den Geheimtipps, die suchen wir heute Vormittag. 0711 26 27 28, gerne auch als Sprachnachricht. Per WhatsApp zum Beispiel 0711 26 27 28. Wo gibt es die Mini-Urlaube? Auch für alle Daheimgebliebenen in den Sommerferien in Baden-Württemberg. 0711 26 27 28.

0: Bonnie Tyler, If You Were a Woman and I Was a Man. Hier ist SWR 1 Baden-Württemberg, 9.30 Uhr, halb 10.
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0: Mit Boris Bauer.
2: Guten Morgen. Der Präsident des Weltfußballverbandes Infantino gibt seine Pläne auf, Teile der Fußball-WM zu privatisieren. Er habe gemerkt, dass das Projekt zu Spaltungen führte. Zuvor hatte unter anderem der Europäische Fußballverband UEFA mit einem WM-Boykott gedroht. Nach der Ankunft zehntausender Migranten in der spanischen Exklave Ceuta wollen die EU-Mitgliedstaaten heute in einer Krisensitzung beraten. Inzwischen sind nach Angaben der spanischen Regierung mindestens 50.000 Menschen nach Marokko zurückgekehrt. Ein schweres Erdbeben bei Neapel hat am Abend die Region der Phlegräischen Felder erschüttert. Mit einer Stärke von 4,7 war es das heftigste Beben in dem italienischen Vulkangebiet seit 40 Jahren. 8 Menschen wurden leicht verletzt. Ein Brand in einem Textilbetrieb in Bad Säckingen hat in der Nacht einen Schaden von geschätzt 5 Millionen Euro angerichtet. Das hat die Polizei mitgeteilt. Die Firma Geiger Textil reinigt und vermietet unter anderem Arbeits- und Berufskleidung für Unternehmen in der Region. Bei dem Brand seien auch Chemikalien freigesetzt worden. Eine Gefahr für die Bevölkerung habe aber nicht bestanden, so die Polizei. 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
0: Hier ist der SWR1-Verkehrsservice. Vorsichtig fahren bitte auf der B29 Stuttgart Richtung Ahlen. Zwischen Möcklingen Süd und Ost, da liegen mehrere Plastikteile auf allen Fahrstreifen verteilt. Und dann gibt's noch eine Meldung und die kommt aus der Schweiz. A2 Luzern Richtung Gotthard zwischen Erstfeld und Göschenen. 9 Kilometer Stau. Aktuell dauert's mindestens 1,5 Stunden länger, deswegen gerne über die A13 und den St.-Bernardino-Tunnel ausweichen. Außerdem ist die Einfahrt Göschenen derzeit gesperrt. Alle Verkehrsinfos jederzeit auch in der SWR1-App. Allen unterwegs gute und sichere Fahrt. Und das Wetter für uns in Baden-Württemberg mit Gernot Schütz. Gernot, heute Nacht hat es ja endlich mal ein bisschen geregnet, aber müssen wir uns das so vorstellen, wie der Tropfen auf dem heißen Stein ist mal einfach nur pfff und ich muss trotzdem den Garten der Nachbarn weitergießen?
3: So ähnlich ist es tatsächlich. Zum einen sind diese Schauer und Gewitter eben kein flächendeckender Regen. Zum anderen kommt dann oft zu viel in kurzer Zeit runter. Das heißt, es fließt oberflächlich ab, kommt also wirklich dem Boden kaum zugute. Und dann haben wir ja auch nur wenig Abkühlung. Morgen und übermorgen wird es schon wieder heißer. Das heißt, die Verdunstung ist dann auch weiterhin sehr hoch oder sie steigt sogar wieder an. Aber heute haben wir es erst nochmal mit weiteren Schauern und auch noch einzelnen Gewittern zu tun. Die ziehen so von Nordwest nach Südost bzw. entstehen gerade neu, auch nördlich von Stuttgart, gerade ein paar kleinere Schauerzellen. Aber im Laufe des Tages wird es von Nordwesten her freundlicher und trocken. Und am längsten kann es noch Schauer und Gewitter geben in Oberschwaben und im Allgäu. Und ansonsten haben wir die Höchsttemperaturen heute zwischen 25 und 31 Grad.
0: Aber du hast gerade schon gesagt, es wird gleich wieder heißer. Auf wie viel Hitze müssen wir uns einstellen?
3: Also morgen 27 bis 34 Grad, es bleibt größtenteils trocken und recht freundlich. Und dann zum Montag geht es schon wieder in Richtung, ja, sehr heiß bis fast unerträglich. 37, vielleicht örtlich auch 38 Grad. Und dann zum späten Nachmittagabend auch schon wieder erste heftige Gewitter.
0: Dankeschön, Gernot.
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0: Mit Corinne Tondera-Klein. Und hier sind The Sweet.

0: Cock Robin, just around the corner. 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Bloß kein Stress am Samstagvormittag. Ja, auch wenn jetzt gerade natürlich der Run in die Sommerferien oder in den Urlaub bei dem ein oder der anderen startet. Es bleiben natürlich schon viele, einige zu Hause. Und wir haben gefragt, was sind eure Mini-Urlaube mehr oder weniger direkt vor der Haustür bei uns in Baden-Württemberg an der 0711 26 27 28. Martin hat geschrieben per Messenger-Nachricht direkt ins Studio. Also mein Mini-Urlaub findet im Freibad Möhringen statt. Einfach mal kurz abtauchen. Sehr gut. Rebecca, die hat ein größeres Freibad quasi noch direkt vor der Haustür. Sie schreibt: Hallo, ich lebe in Überlingen. Jeden Morgen im Bodensee schwimmen macht jeden Tag zu einem kleinen Glücksmoment und Urlaubserlebnis im Alltag von Juni bis September. Rebecca, alles richtig gemacht. Chris hat was ganz Besonderes. Er schreibt: Hallo zusammen, ich mache meinen Miniurlaub gelegentlich alleine mit dem Hund im Wald über Nacht. Also immer so, wie Zeit und Aufgaben zu Hause es zulassen. Frau und Kinder dürfen nicht drunter leiden, aber es ist immer schön. Schönes Wochenende an alle. Chris aus Messstetten. Dankeschön dafür. Annette, die hat auch noch eine Idee.
1: Mein Mini-Urlaub finde ich daheim auf der kleinen Hollywood-Schaukel. Schaukeln, in den Garten schauen, einfach totale Entspannung. Super, kann ich jedem nur empfehlen. Liebe Grüße und ein schönes Wochenende aus Remchingen wünscht Annette.
0: Ja, und auch Ulrike aus Welsheim schreibt: Meinen Miniurlaub, den verbringe ich gerne in der Hängematte im Garten unter dem kühlenden Haselnussstrauch oder bei einer kleinen Fahrradtour zum Eichstrudsee im Welsheimer Wald. Gerne her, weiter mit euren Miniurlaubstipps in Baden-Württemberg. Denn es gibt ja doch einige von uns, die zu Hause geblieben sind oder frei haben und vielleicht nicht wegfahren. Ich meine, sommerliches Wetter haben wir hier ja zu Genüge. 0711 26 27 28. Eure Mini-Urlaubstipps auch gerne als Sprachnachricht.

Hier ist SWR1 Baden-Württemberg. Vorsichtig fahren bitte auf der A3 Frankfurt Richtung Würzburg. Zwischen Rohrbrunn und Marktheidenfeld, da steht ein Pannenfahrzeug auf der rechten Spur. Und Vorsicht auf der A5 Basel Richtung Karlsruhe. In der Einfahrt Herbolzheim liegt ein toter Hund auf der Fahrbahn. Die komplette Übersicht gleich wieder um kurz nach 10.

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26: Um 10 Uhr mit Boris Bauer. Guten Tag. Der Wasserstraßenbeauftragte der Bundesregierung fordert einen schnellen Ausbau von Flüssen und Kanälen. Bei einem Brand in Bad Säckingen entsteht ein Millionenschaden. Das Wetter bewölkt mit einzelnen Schauern und Gewittern, später von Norden her trocken und freundlich und bis 31 Grad. Der maritime Koordinator der Bundesregierung, PLOS, fordert einen schnelleren Ausbau der Wasserstraßen. Hintergrund ist das anhaltende Niedrigwasser des Rheins und anderer Flüsse. Aus unserer Nachrichtenredaktion Christina Trautwein.
27: Die niedrigen Pegelstände dürften nicht zum Bremsklotz für die deutsche Wirtschaft werden, hat PLOS den Funke-Medien gesagt. Wegen der anhaltenden Hitze und Trockenheit nähern sich die Wasserstände des Rheins historischen Tiefstwerten. Am wichtigsten Nadelöhr Kaub in Rheinland-Pfalz liegt der Pegelstand Abstand laut Wasserstraßen- und Schifffahrtsverwaltung aktuell bei nur noch 29 Zentimetern. In den kommenden Tagen dürften es noch weniger werden. Die niedrigen Pegelstände zwingen die Binnenschiffer dazu, ihre Frachter nur noch teilweise zu beladen. Das Problem? Der Rhein ist einer der wichtigsten Transportwege für Getreide, Kohle und Benzin.
26: Bei Neapel hat sich am Abend das schwerste Erdbeben seit 40 Jahren ereignet. Nach Angaben der Behörden wurden 21 Menschen verletzt, zwei davon schwer. Das Beben mit einer Stärke von 4,7 ereignete sich in der Vulkanregion der Flegräischen Felder. Aus Rom berichtet Anna Giordano.
0: Zudem hat es in der Nacht weitere Nachbeben gegeben. Das stärkste davon am frühen Morgen um kurz vor 6 mit einer Stärke von 3,1. Der Hafen in Pozzuoli bleibt vorerst geschlossen, weil die Kaimauern Risse aufweisen. Der Bahnverkehr in der Region Neapel wurde nach Sicherheitsüberprüfungen wieder aufgenommen. Die Flegräischen Felder bei Neapel werden auch als Supervulkan bezeichnet. Weil sich unterirdisch Magma und Gase stauen, hebt sich der Erdboden dort seit Jahren immer wieder begleitet von teils schweren Erdbeben.
26: Nach der Ankunft zehntausender Migranten in der spanischen Exklave Ceuta wollen die EU-Mitgliedstaaten heute in einer Krisensitzung beraten. Inzwischen sind nach Angaben der spanischen Regierung mindestens 50.000 Menschen nach Marokko zurückgekehrt. Deutschland und Frankreich hatten angekündigt, ihre Grenzkontrollen zu verlängern bzw. zu verschärfen. Bei einem Brand in einem Textilbetrieb in Bad Säckingen ist in der Nacht ein Schaden von geschätzt 5 Millionen Euro entstanden. Das hat die Polizei mitgeteilt. Die Firma Geiger Textil reinigt und vermietet unter anderem Arbeits- und Berufskleidung für Unternehmen in der Region. Bei dem Brand seien auch Chemikalien freigesetzt worden. Nach Polizeiangaben habe aber keine Gefahr für die Bevölkerung bestanden. Die Feuerwehr ist noch im Einsatz. Die Fußball-Weltmeisterschaften werden nicht zum Teil an private Investoren verkauft. FIFA-Chef Infantino gibt seine Pläne nach Protesten aus vielen Ländern auf. Das hat Infantino in der Nacht mitgeteilt. Die Zeit gleich 10.03 Uhr.
1: Vorsichtig fahren heißt es im SWR1-Verkehrsservice aktuell auf der A8 München Richtung Stuttgart. In Höhe Stuttgart-Degerloch liegt ein Metallteil auf der linken Spur. Vorsicht bitte auch auf der B294 bzw. B462 Freudenstadt Richtung Haslach zwischen Freudenstadt und Freudenstadt-Dietersweiler. Lauterbad, eine ungesicherte Unfallstelle im Baustellenbereich. Die Staus. Einmal die A8 Stuttgart Richtung Karlsruhe zwischen Heimsheim und Pforzheim Nord. Da steht ein Pannenfahrzeug im Baustellenbereich. 5 Kilometer Stock. Der Verkehr dauert etwa 20 Minuten länger. Und dann schon der Blick in die Schweiz auf die A2 Luzern Richtung Gotthard zwischen Erstfeld und Göschen. 9 Kilometer Stau. Verzögerung hier von etwa 1 Stunde und 30 Minuten. Gerne über die A13 und den St. Bernardino-Tunnel ausweichen. Außerdem ist die Einfahrt Göschenen gesperrt. Ebenso gesperrt aktuell die Fernpass-Bundesstraße Füssenreute-Nassereit wegen einer Demo bis 12 Uhr. Alle Verkehrsinfos jederzeit auch in der SWR1-App. Allen unterwegs gute und sichere Fahrt. Das Wetter für uns in Baden-Württemberg, ja, es ist hier und da vielleicht noch ein bisschen Regen unterwegs, teilweise sogar ein letztes Gewitter, aber im Laufe des Nachmittags, da zieht dann alles so in Richtung Südosten ab. Die Temperaturen steigen auf 25 Grad auf der Albhochfläche und bis 31 Grad in der Ortenau. Morgen Sonne, Wolken und überwiegend trocken bei Höchstwerten von 27 bis 34 Grad und Montag wird es dann wieder richtig, richtig heiß, wenn 34 Grad noch nicht reichen. Da gibt es bis 37 Grad. Örtlich können sich dann auch kräftige Gewitter bilden.
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1: Hier ist Corbin Tondera Klein. Hallöchen. Auf der Suche nach Mini-Urlauben in Baden-Württemberg, da hat Monika geschrieben aus Mühlacker über die SWR1-App. Mein Mini-Urlaub für heute. Wir fahren nach Baden-Baden und dort mit der Merkurbahn rauf auf den Merkur. Schönste Aussicht. Oh Monika, da hätten wir was. Für dich oder vielleicht für viele andere. Stichwort Merkur gleich.

0: nächster Mini-Urlaubstipp kommt von SWR1-Hörerin Efi aus Pforzheim. Sie schreibt an der 0711 26 27 28 per Messenger-Nachricht. Also unser kleiner Mini-Urlaub ist das wunderschöne Solarschwimmbad in Reichenthal im Schwarzwald. Da fließt ein Bächlein mittendrin und es gibt wunderbare Schattenplätze. Habe ich mir direkt auf der Karte markiert, Efi. Und Luftlinie auch gar nicht so weit weg von Baden-Baden.
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0: 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Oder ihr geht in die römischen Badruinen, ja, inspiziert dort die 2000 Jahre alte Fußbodenheizung und dann geht's rauf auf den Merkur mit einer der steilsten Standseilbahnen Deutschlands. Janet Pollock, die ist ja schon mal hochgefahren.
3: Liebe Fahrgäste, herzlich willkommen in der Merkur-Bergbahn. Bitte treten Sie von den Türen zurück. Die Bergbahn fährt jetzt los.
4: So, wir verlassen jetzt die Talstation, stehen ganz vorne. Ich kann die Gleise sehen und das Seil, das die Bahn nach oben zieht. Und jetzt geht's erstmal durch den Merkurwald. Sehr viele Bäume, Buchen, Robinien, Ahorn. Nicht so viel, was noch blüht. Ich glaube, die Hitze der letzten Wochen hat das schon zugeschlagen. Auch die Fahne hier rechts und links sind eher braun als grün. Und jetzt geht's immer steiler hier hoch. Ralf Geiger von den Stadtwerken in Baden-Baden, Sie sind ja der Meister der Seilbahn hier. Was ist das für Sie für ein Gefühl, wenn es hier hochgeht?
5: Also es ist immer wieder ein sehr schönes Gefühl. Aktuell befinden wir uns jetzt im Einschnitt hier. Da hat man die Bergbahntrasse durch den Fels getrieben. Oben kommen sie wieder raus. Wir haben jetzt die normale Fahrgeschwindigkeit von 4 Meter pro Sekunde erreicht. Die behalten wir jetzt, bis wir oben sind in der Bergstation.
4: Und was die Steigung betrifft, also ich kann ja schon sehen, dass es jetzt wie bei so einer Skisprungschanze etwas steiler

0: Nach oben geht, wie steil ist es dann?
1: Also die Trasse beginnt in der Talstation mit 19% Steigung, geht dann über die Mittelstation nach oben und am oberen Ausstiegpunkt sind es dann 58% Steigung.
0: Und jetzt sind wir gerade hier durch so eine Art kleines Tunnel gefahren. Was war das jetzt?
1: Ja, das ist die Ausweiche, die Überführung nach der Mittelstation, wo die beiden Wagen aneinander vorbeifahren. Und jetzt geht's hier quasi ohne Ende bergauf.
0: Richtig steil nach oben. Da oben ist schon die Bergstation. Man sieht schon den Ausschnitt, wo der Wagen jetzt gleich ganz langsam einfährt. Ist für Sie auch noch ein Erlebnis nach all der Zeit?
1: Ja, die schönste Zeit ist eigentlich, wenn die Sonne oben untergeht. Und dann gibt's freien Ausblick auf Baden-Baden und die Umgebung.
0: Und jetzt gleiten wir die letzten Meter an diesem Stahlseil hochgezogen, bis die Türen sich wieder öffnen. Wir sind auf dem Merkur.
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0: Zito.
1: Das ist doch auch schon Mini-Urlaub aus dem Radio hier in SWR1 Baden-Württemberg. Zuerst die Ärzte Westerland und dann Luis Fonsi. Und wir bleiben noch mal kurz in der Richtung Baden-Baden. Denn Vera schreibt uns ins Studio an der 0711 26 27 28. Also Mini-Urlaub ist für mich jedes Mal, wenn ich es an einem freien Tag geschafft habe, am Erländer schwimmen zu gehen. Da fühle ich mich danach wie nach mehreren Tagen Urlaub, Wasserschattenruhe, einfach nur schön. Genau, also quasi einmal die A5 rüber von Baden-Baden nach Hügelsheim, der Erländersee. Dankeschön für diesen Tipp. Gerne noch mehr davon, auch per Sprachnachricht. Da hat uns Alex aus Schweigern eine super Idee geschickt.
2: Hallo, hier ist der Alex. Ich bewundere dieses Thema Miniurlaub. Und ich finde, Miniurlaub ist immer nur, wenn es 1-2 Tage sind. Also nicht nur auf dem Sofa oder am Balkon. Und ich mache Folgendes. Ich habe auf einer Landkarte bei meiner Heimat einen Zirkel eingestochen und bin 50 Kilometer im Radius außenrum um meinen Heimatort. Und dann habe ich sozusagen mir die Etappen ausgerechnet und fahre einmal im Kreis um meine Heimat rum. Und dann hatte ich jetzt schon die erste Etappe mit 3 Anlaufzielen und war erstaunt, wie toll das unser Baden-Württemberg ist.
1: Super Idee. Gerne mehr davon an der 0711 26 27 28. Die Sommerferien haben ja gerade erst angefangen, aber sie sind noch lang. Eure Mini-Urlaubstipps.

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1: Um 10.30 Uhr mit Boris Bauer.
2: Guten Tag. Der maritime Koordinator der Bundesregierung PLOS fordert einen schnelleren Ausbau der Wasserstraßen. Hintergrund ist das anhaltende Niedrigwasser des Rheins und anderer Flüsse. In Köln sank der Rheinpegelstand am Morgen auf einen historischen Tiefststand von 68 Zentimetern. Ein schweres Erdbeben bei Neapel hat mindestens 21 Menschen verletzt, zwei davon schwer. Das Beben hatte am Abend die Region der Flegräischen Felder erschüttert. Mit einer Stärke von 4,7 war es das heftigste Beben in dem italienischen Vulkangebiet seit 40 Jahren. Ein Brand in einem Textilbetrieb in Bad Säckingen hat einen Schaden von geschätzt 5 Millionen Euro angerichtet. Das hat die Polizei mitgeteilt. Die Firma Geiger Textil reinigt und vermietet unter anderem Arbeits- und Berufskleidung für Unternehmen. Der Präsident des Weltfußballverbandes Infantino gibt seine Pläne auf, Teile der Fußball-WM zu privatisieren. Er habe gemerkt, dass das Projekt zu Spaltungen führte. Zuvor hatte unter anderem der Europäische Fußballverband UEFA mit einem WM-Boykott gedroht. 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
1: Vorsichtig fahren heißt im SWR1 Verkehrsservice aktuell auf der A8 München Richtung Stuttgart. Zwischen Stuttgart Flughafen Messe und Stuttgart Degerloch liegt ein Verkehrsschild auf der linken Spur. Und Vorsicht bitte auf der A96 Lindau Richtung München zwischen Leutkirch West und Eichstätten. Da steht ein Pannenwohnwagen. Die Staus A8 Stuttgart Richtung Karlsruhe zwischen Heimsheim und Pforzheim Nord. Pannenfahrzeug im Baustellenbereich. 6 Kilometer Stau dauert etwa 40 Minuten, aktuell länger. Die B294 Freudenstadt Richtung Haslach ist zwischen Freudenstadt und Freudenstadt Dietersweiler Lauterbach wegen einer Unfallaufnahme gesperrt. Und in der Schweiz die A2 Luzern Richtung Gotthard zwischen Erstfeld und Göschenen 8 Kilometer Stau. Das dauert etwa anderthalb Stunden länger. Die Einfahrt Göschenen ist gesperrt. Gerne ausweichen über die A13 und den San Bernardino-Tunnel. Außerdem gesperrt noch die Fernpass Bundesstraße Füssenreuth-Nassereit wegen einer Demonstration bis 12 Uhr. Auch da bitte großzügig drumherum fahren. Alle Verkehrsinfos jederzeit auch auf swr1.de. Allen unterwegs gute und sichere Fahrt. Das Wetter für uns in Baden-Württemberg hat sich im Moment gerade schon so ein bisschen ausgeregnet. Ganz vereinzelt vielleicht noch ein paar Tropfen rund um Ulm oder ja in Mannheim oder nördlich von Mannheim kann noch ein bisschen was runterkommen. Ansonsten hat sich spätestens am Nachmittag wirklich ausgeregnet und es bleibt freundlich. Ganz im Südosten Baden-Württembergs kann sich hier und da noch mal ein Gewitter bilden. Ansonsten ist es trocken bei maximal 25 Grad auf der Alp bis 31 Grad in der Ortenau. Morgen dann auf jeden Fall trocken und noch wärmer wieder bis zu 34 Grad.
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1: Hier ist Corwin Tondera Klein, ins Mikrofon schon gesprochen, in den Spiegel noch nicht geschaut. Oh, wie war das mit der Frise?

0: 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Vorsichtig fahren bitte auf der A7 Füssen Richtung Ulm zwischen Altenstadt und Illertissen. Da steht ein Pannen-PKW auf der linken Spur. August gehört ja mit September und Oktober zu den Monaten mit den meisten neuen Babys bei uns. Warum ist das eigentlich so? Gut, nach der mathematischen Formel der Liebe zählt man einfach 9 Monate zurück und landet, zack, im November oder Dezember, also vor und mitten in der Adventszeit. Also es scheint so zu sein, als ob Winterglühwein, ja, die Vorweihnachtsstimmung vielleicht romantische Gefühle produziert und ganz bestimmte Produktivitäten auslösen könnte. Es ist ja der Klapperstorch, ne? Der bringt ja die Babys, aber warum ist das so?
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0: Frage an Gabor Pahl aus unserer Wissenschaftsredaktion. Warum bringt eigentlich der Klapperstorch die Kinder?
2: Ja, kommt natürlich einerseits daher, dass man früher den kleinen Kindern die wahren Umstände von Zeugung und Geburt nicht auf die Nase binden wollte. Ist ja klar, die Vorgänge im und um den Unterleib herum, die waren immer tabu und nichts für Kinderohren. Also hat man sich was anderes ausgedacht. Aber natürlich kann man trotzdem fragen, wieso jetzt ausgerechnet der Klapperstorch? Wenn wir uns jetzt ein paar Jahrhunderte zurückversetzen, könnten wir auch fragen, wer sonst hätte denn als Babylieferant in Frage kommen können? Elefanten und Kängurus eher nicht, ja, die leben hier nicht. Wölfe und Bären waren schon negativ besetzt, die fressen die kleinen Kinder eher auf, aber es sind nicht diejenigen, die sie bringen, ging also auch nicht. Und die meisten anderen Tiere, auch Vögel, waren einfach zu klein. Also wenn man den Kindern erzählt hätte, die Tauben oder die Amseln würden die Babys bringen, hätte das etwas seltsam geklungen. Beim Storch war es anders, der Storch ist groß, der Storch war auch heimisch und bekannt und dann kommt noch etwas hinzu, wir reden ja vom Klapperstorch, das ist einfach eine andere Bezeichnung für den Weißstorch und dieser Weißstorch hält sich viel am Wasser auf, der schnäbelt in Tümpeln und an anderen flachen Gewässern herum und Volkskundler sagen nun, auch diese Eigenschaft hat ihm zu seinem Ruhm als Babybringer verholfen, denn im Wasser wohnten in den Vorstellungen des alten deutschen Volksglaubens auch die Seelen der Kinder, wie ja überhaupt das Wasser als Symbol und als Ursprung für Leben und für den Beginn neuen Lebens immer galt. Und vielleicht war das auch eine Anlehnung an das Fruchtwasser im Mutterleib. Und der Storch, um den nochmal ins Spiel zu bringen, der ist ja auch deshalb am Wasser, um Frösche zu fangen. Und der Frosch seinerseits galt auch im Mittelalter als sein Fruchtbarkeitssymbol. Also es lassen sich in dieser Storchgeschichte einige so mythologische Motive wiederfinden. Und wenn wir dann auch daran denken, dass der Storch früher auch den Spitznamen Adebar hatte, dann passt das wunderbar dazu, denn der Name Adebar setzt sich zusammen aus Althochdeutsch Auder, das bedeutet Glück, und die Endsilbe Bar bedeutet einfach bringen oder tragen, also Adebar, der Glücksbringer.
0: Ah, okay. Und wie war das mit den Bienchen und lassen wir das.
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das ein Miniurlaub aus dem Radio. Shawn Mendes und Camila Cabello, Señorita in SWR1 Baden-Württemberg. Bloß kein Stress, Miniurlaub, den gibt's auch bei SWR1-Hörer Olli aus Weilen unter den Rinnen. Er hatte uns eine Nachricht geschickt. Wir sitzen immer unter einem riesigen Haselnussstrauch, beziehungsweise mittlerweile ist es eher ein Baum, der gibt von 8 Uhr bis 16 Uhr einen tollen Schatten und die Temperatur ist zum Aushalten. Jawohl, wo macht ihr noch Mini-Urlaub in Baden-Württemberg? So als kleine Empfehlung zum Start in die Sommerferien, gerne her damit. 0711 26 27 28. Als Gegenzug hätten wir einen Veranstaltungstipp in Meckesheim im Rhein-Neckar-Kreis. Da gibt's nicht nur viel Wasser, da fließen die Lobbach, der Schwarzbach, das Rohrbächle und so weiter. Da kann man nicht nur nach unten auf das fließende Wasser, sondern auch nach oben gucken. Meckesheim im Kraichgau, in den Himmel. Die Sternwarte Meckesheim ist ab heute 14 Uhr, Tag der offenen Tür. Also die Himmelstür steht offen für alle, die wissen wollen, was da oben eigentlich los ist. Tagsüber gerne mal eine Sonneneruption beobachten. Ja, bei etwas Wetterglück gibt es sogar eine Live-Reise nach Namibia. Und von dort aus wird der Sternenhimmel der Südhalbkugel direkt zu uns nach Meckesheim in die Sternwarte übertragen. Wer also immer schon mal einen tieferen Blick ins Universum werfen wollte, gerne dorthin pilgern. Tag der offenen Tür in Meckesheim bei der Sternwarte. Hier ist Bryan Adams. Einer der größten Hits aller Zeiten. Somebody. Schönen Samstag.

0: einfach mal den Regen trinken?
1: Bah.
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25: Um 11 Uhr mit Boris Bauer. Guten Tag. Der Wasserstand im Rhein erreicht einen historischen Tiefststand. Ein Brand in Bad Säckingen zerstört Teile einer Großwäscherei. Das Wetter bewölkt mit einzelnen Schauern und Gewittern, später von Norden her trocken und freundlich und bis 31 Grad. Der Wasserstand des Rheins hat in Köln einen historischen Tiefststand erreicht. Der Pegel zeigte am Morgen nur noch 68 Zentimeter an. Der maritime Koordinator der Bundesregierung, PLOS, hat einen schnelleren Ausbau der Wasserstraßen gefordert. Aus unserer Nachrichtenredaktion Christina Trautwein.
26: Die niedrigen Pegelstände dürften nicht zum Bremsklotz für die deutsche Wirtschaft werden, hat PLOS den Funke-Medien gesagt. Wegen der anhaltenden Hitze und Trockenheit nähern sich die Wasserstände des Rheins historischen Tiefstwerten. Am wichtigsten Nadelöhr Kaub in Rheinland-Pfalz liegt der Pegelstand laut Wasserstraßen- und Schifffahrtsverwaltung aktuell bei nur noch 29 Zentimetern. In den kommenden Tagen dürften es noch weniger werden. Die niedrigen Pegelstände zwingen die Binnenschiffer dazu, ihre Frachter nur noch teilweise zu beladen. Das Problem? Der Rhein ist einer der wichtigsten Transportwege für Getreide, Kohle und Benzin.
25: Beim Versuch, die Grenze von Ceuta zu überqueren, sind mindestens 67 Menschen in den vergangenen Tagen ums Leben gekommen. Das hat die spanische Regierung am Morgen mitgeteilt. Gleichzeitig heißt es, die meisten der etwa 50.000 Migranten hätten die Exklave auf dem afrikanischen Kontinent inzwischen wieder verlassen und seien freiwillig nach Marokko zurückgekehrt. Die EU-Länder haben für heute eine Krisensitzung einberufen. In Bad Säckingen im Kreis Waldshut hat in der Nacht ein Großbrand Teile einer Großwäscherei zerstört. Trotz freigesetzter Chemikalien habe keine Gefahr für die Bevölkerung bestanden, so die Polizei. Sie schätzt den Schaden inzwischen auf etwa 6 Millionen Euro. Geiger Textil vermietet und reinigt Arbeitskleidung für Unternehmen. Details von Katharina Racke.
0: Das Feuer brach gegen 1:30 in der Nacht aus und breitete sich innerhalb weniger Minuten auf die gesamte Halle aus. Rund 150 Einsatzkräfte konnten verhindern, dass die Flammen auf Nachbargebäude und eine Photovoltaikanlage übergriffen. Weil das öffentliche Wassernetz an seine Grenzen stieß, legten die Feuerwehren zusätzliche Schlauchleitungen vom Rhein zur Einsatzstelle. Teile der Halle mussten mit einem Bagger eingerissen werden. Der verbliebene Gebäudeteil gilt als einsturzgefährdet. Die Polizei ermittelt zur Brandursache. Sie geht bislang von einem technischen Defekt aus.
25: In Deutschland haben in diesem Jahr schon mehr Blitze eingeschlagen als im kompletten Vorjahr. Offiziellen Zählungen zufolge gab es bis Ende Juli gut 100.000 Stück. Im gesamten Jahr 2025 waren es weniger als 100.000. Dabei beginnt die Gewittersaison erst jetzt richtig. Die meisten Blitze haben, wie in den Jahren zuvor, in Bayern eingeschlagen. Die Zeit gleich 11.03 Uhr.
1: Hier ist der SW1 Verkehrsservice. Vorsichtig fahren bitte auf der A67 Mannheim Richtung Darmstadt zwischen Firnheimer Dreieck und Lorsch. Da liegen Holzteile auf der Fahrbahn. Die Staus A6 Heilbronn Richtung Nürnberg zwischen Bretzfeld und Öhringen. Ein Unfall, 2 Kilometer Stau. Vorsichtig fahren, dort ist auch Öl auf der Fahrbahn. Die A7. Füssen Richtung Ulm zwischen Altenstadt und Illertissen. Da steht ein Pannenfahrzeug auf der linken Spur. 7 Kilometer Stau, gut eine halbe Stunde dauert es länger. A8 Stuttgart Richtung Karlsruhe zwischen Heimsheim und Pforzheim Nord. 6 Kilometer Stau, 40 Minuten kommen dazu. Die Spuren im Baustellenbereich sind jetzt wieder frei. Das defekte Fahrzeug wurde abgeschleppt. In der Schweiz auf der A2 Luzern Richtung Gotha zwischen Amsteg und Göschenen aktuell 6 Kilometer Stau, dauert rund eine Stunde länger. Außerdem ist ja die Fernpass-Bundesstraße Füssen-Reute-Nassereit wegen einer Demo noch etwa eine Stunde gesperrt. Das war's, allen unterwegs gute und vor allem sichere Fahrt. Das Wetter für uns in Baden-Württemberg, aktuell ein paar Wolken unterwegs bei 24 Grad in Offenburg, Sigmaringen. Da ist schon mehr Sonnenschein bei 22 Grad. In Heidenheim aktuell 20 Grad. Ja, es ist hier noch ein bisschen bewölkt. Vielleicht kommt noch ein einzelner Regenschauer runter. Kann sich vielleicht auch noch ein kurzes kleines Gewitter bilden. Aber im Laufe des Nachmittags, da zieht dann alles in Richtung Südosten ab. Die Temperaturen, die steigen auf 25 Grad auf der Albhochfläche und bis 31 Grad in der Ortenau, dann immer häufiger auch Sonnenschein. Morgen Sonne, Wolken und überwiegend trocken bei 27 bis 34 Grad. Montag ähnlich, aber heißer bei bis zu 37 Grad und am Montag dann auch örtlich kräftige Gewitter mit drin.
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1: Hier ist Corbin Tondera Klein. Hallöchen. Ja, und in Schramberg, im Schwarzwald, da wird's morgen wieder laut hergehen. Ja, da kräht nicht nur der Hahn. Also nicht nur einer. Aber was da genau passiert und warum das ganz besonders wichtig ist und sich ganz, ganz viele Menschen darüber freuen, wie oft der Hahn kräht, das hören wir nach Pat Benatar und Barclay James Harvest.
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0: ist SR1 Baden-Württemberg. Vorsichtig fahren bitte um 11.12 Uhr auf der A5. Karlsruhe Richtung Frankfurt. Zwischen Karlsruhe-Durlach und Karlsruhe-Nord, da steht ein Pannenfahrzeug. Und Vorsicht auf der A3 Würzburg Richtung Frankfurt. Zwischen Helmstadt und Wertheim-Lenkfurt eine ungesicherte Unfallstelle. Es liegen auch Fahrzeugteile auf der Fahrbahn. Ja, morgen im Schwarzwald nicht unbedingt nur der Kuckuck zu hören. Nein, da krähen morgen auch die Hähne um die Wette in Schramberg. Also ein bisschen raus aus Schramberg, vielleicht so auf dem Waldfestplatz Rauhstein. Da gibt es morgen ein Waldfest mit Hähnewettkrähen. Dana Herberer vom Geflügelzuchtverein Schramberg. Ja, den Kikeriki, also den Hahnenruf, den wir gerade gehört haben, wäre der okay? Dürfte der mitmachen?
1: Der wäre super, ja. Genau, ein schöner, deutlicher Kräher war das auf jeden Fall.
0: Und das Fest mit Hähnewettkrähen macht er jetzt nicht zum ersten Mal. Es gibt sogar schon eine lange Tradition seit 1976. Wie kam es denn dazu?
1: Also eigentlich so ein bisschen als Gaudi, vereinsintern sind da ein paar Leute zusammengekommen und haben die Hähne eben um die Wette krähen lassen. Das ist da wohl so gut angekommen, dass man das dann mit unserem Waldfest verbunden hat.
0: 50 Jahre jetzt schon, wie muss ich mir das trotzdem vorstellen? Ich war die letzten 50 Jahre leider woanders. Gewinnt der lauteste Hahn oder der schönste Vibrato auf den Waldfestplatz bringt oder wie geht das?
1: Also tatsächlich werden die Kräher gezählt, also wie oft gekräht wird. Hähne krähen natürlich, je nachdem, wie der Hahn so gelaunt ist und wie krähfreudig der auch ist, öfters oder halt eben weniger. Und dann werden einfach die Kikerikis gezählt. Also wir haben zwei Durchgänge um 12.30 Uhr, eine halbe Stunde, und einmal um 15.30 Uhr, eine halbe Stunde. Und dann werden die Kikerikis von den einzelnen Hähnen gezählt.
0: Also in dem Fall einfach Quantität statt Qualität. Ist das gar nicht so genau einfach? Der kräht ja, also in der Vorstellung kräht er ja sowieso nur frühmorgens, oder?
1: Ja, das denkt man immer. Aber tatsächlich krähen die über den ganzen Tag, genau. Und so kriegt man dann schon einige Kikerikis zusammen.
0: Wie krähfreudig ist dein Hahn, den du morgen ins Rennen schickst?
1: Ah, das werden wir mal sehen. Also ich habe zwei jüngere Hähne, die sind jetzt von diesem Jahr. Also bei mir zu Hause krähen sie ganz gerne. Aber das werden wir mal schauen, wie die dann morgen drauf sind, genau.
0: Ja, aber nicht nur, du hast deine Tiere mit dabei, es kommen ja auch andere Hähne. Wo kommen die überall her? Nur aus der Umgebung oder gibt es da so ein richtiges krähendes, krachendes Team, das sich da zusammentut in ganz Deutschland womöglich?
1: Nein, soweit reichen sind wir jetzt tatsächlich nicht. Also es sind schon Hähne, die so in der Umgebung sind, auch viele, die bei uns im Verein sind, im Geflügelzuchtverein in Schramberg. Aber es dürfen natürlich auch Nicht-Vereinsmitglieder ihren Hahn vorbeibringen. Genau.
0: Steht noch irgendwas anderes auf dem Programm? Denke schon, oder? Ihr habt das Krähen ja nur
1: natürlich
0: dazu gemacht.
1: Genau, also wir haben Waldfest, wunderschöner Wald. Die Temperaturen, denke ich mal, morgen auch ganz gut auszuhalten dort. Mhm. Ja, und da gibt es natürlich leckeres Essen, selbstgemachte Schnitzel, Gyros, selbstgemachte Salate, Kaffeekuchen. Also man kann sich gut durchschlemmen bei uns.
0: Das klingt nach einem schönen Ausflug bei euch morgen nach Schramberg. Jetzt habe ich noch eine Frage. Wenn ich keinen Hahn habe, darf ich auch selbst krähen?
1: Kannst du es ja mal probieren.
0: Meine Kinder loben mich als
1: Hahn durch, werden wir mal sehen.
0: Achtung, ich probiere mal. Meine Kinder loben mich immer als Tierstimmenimitator.
1: Ah ja, das hat auf jeden Fall Verwechslungspotenzial.
0: Ich weiß aber nicht, wie oft ich das hintereinander hinkriege.
1: Also wenn du gut bist, unser absoluter Rekord waren 177 Mal, also insgesamt eine Stunde.
0: Was?
1: So das gilt es zu knacken.
0: Das schaffe ich auf keinen Fall. Dankeschön, Dana Haberer, und viel Spaß euch bei den Hähnen morgen.

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Samstagvormittag, 11.22 Uhr. Vorsichtig fahren bitte auf der 81 Heilbronn Richtung Stuttgart im Engelbergtunnel. Da steht ein Pannenfahrzeug auf der rechten Spur. Und kleine Nachlese in Sachen Hähnekrähe-Wettbewerb morgen ja in Schramberg beim Waldfest. Katrin schreibt über die SWR1-App aus Sulzfeld. Hallo liebes SWR1-Team, ich würde gerne die drei Hähne meines Nachbarn anmelden. Deren erster Durchgang startet allerdings schon um 4.15 Uhr. Dürft danach auch gerne die Tiere behalten. Schlaflose Grüße aus Katrin. Dankeschön. Ansonsten viele Meldungen heute an der 0711 26 27 28. Auch per Messenger-Nachricht direkt ins Studio zum Thema Mini-Urlaub. Steffen hat aus Renningen geschrieben: Ich mache meinen Mini-Urlaub auf dem Fahrrad. Vor etwa 5 Jahren habe ich damit angefangen. Ab und zu am Bahnhof ein Baden-Württemberg-Ticket gekauft und irgendwo im Ländle eine Radtour gemacht. Später dann 9-Euro-Ticket, jetzt Deutschland-Ticket. Ich bin inzwischen fast jedes Wochenende einen oder auch mal 2 Tage unterwegs. Schwarzwald, mal am Rhein, mal im Allgäu, mal am Bodensee, mal im Fränkischen Seenland, mal im Odenwald. Wo es hingeht, das entscheide ich meist tags zuvor nach Wetterprognose. Ende Juni, als es fast 40 Grad hatte, da bin ich nach Garmisch und habe bei halbwegs erträglichen 29 Grad die Zugspitze umrundet. Sehr, sehr guter Vorschlag und ja, vielleicht auch bei den Temperaturen, die nächste Woche wieder auf uns warten. Eine Idee.

0: Billy Idol um kurz nach 11:30.
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0: Um 11.31 Uhr mit Boris Bauer.
2: Guten Tag. SPD-Generalsekretär Klüssendorf stellt das Aus für die Rente mit 63 wieder in Frage. Die Koalitionsspitzen hatten sich grundsätzlich darauf geeinigt, den Vorschlag der Rentenkommission umzusetzen und die vorzeitige abschlagsfreie Rente abzuschaffen. Klüssendorf sagte dazu der Bild-Zeitung, das sei immer eine zentrale Forderung der CDU gewesen. Für die SPD dagegen ein schmerzhafter Kompromiss. Der maritime Koordinator der Bundesregierung, PLOS, fordert einen schnelleren Ausbau der Wasserstraßen. Hintergrund ist das Niedrigwasser des Rheins und anderer Flüsse. In Köln sank der Rheinpegelstand am Morgen auf einen historischen Tiefststand von 68 Zentimetern. Ein schweres Erdbeben bei Neapel hat mindestens 21 Menschen verletzt, zwei davon schwer. Mit einer Stärke von 4,7 war es das heftigste Beben in dem italienischen Vulkangebiet seit 40 Jahren. Auf einer Landstraße bei Oberreichenbach im Kreis Calw hat es am Morgen einen tödlichen Verkehrsunfall gegeben. Wie die Polizei mitteilte, nahm offenbar ein 82-jähriger Autofahrer beim Linksabbiegen einem entgegenkommenden Wagen die Vorfahrt. Bei dem Zusammenstoß wurde der 82-Jährige so schwer verletzt, dass er laut Polizei noch an der Unfallstelle starb. 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
0: Hier ist der SW1 Verkehrsservice. Einmal die A6 Heilbronn Richtung Nürnberg zwischen Bretzfeld und Öhringen nach einem Unfall. 3 Kilometer Stau, dauert knapp eine halbe Stunde länger. Die A7 Füssen Richtung Ulm zwischen Altenstadt und Illertissen auf 7 Kilometern. Immer wieder stockender Verkehr. 20 Minuten kommen dazu. A8 Stuttgart Richtung Karlsruhe zwischen Heimsheim und Pforzheim Nord. Baustelle 6 Kilometer stockend. Eine Viertelstunde dazu rechnen. Auf der A81 Heilbronn Richtung Stuttgart zwischen Stuttgart-Zuffenhausen und Reig-Leonberg. Steht im Engelbergtunnel ein Pannenfahrzeug auf der rechten Spur. 5 Kilometer Stau, eine knappe halbe Stunde kommt auch dort dazu. Und in der Schweiz auf der A2 Luzern Richtung Gotthard zwischen Amsteg und Göschenen 6 Kilometer Stau. Es dauert dort rund eine Stunde länger. Alle Verkehrsinfos jederzeit auch auf swr1.de. Allen unterwegs gute und sichere Fahrt. Das Wetter für uns in Baden-Württemberg. Hier und da kann es noch ein paar Regentropfen geben. Vielleicht auch örtlich noch ein kleines Gewitter. Aber am Nachmittag, da lässt es auf jeden Fall nach. Und es wird immer freundlicher, sprich mit mehr Sonnenschein. Ganz im Südosten Baden-Württembergs, da kann sich vielleicht noch mal ein Gewitter zusammenbrauen. Das Ganze dann bei maximal 25 Grad auf der Alb und bis 31 Grad in der Ortenau. Morgen viel Sonne, wenig Wolken und trocken bei bis zu 34 Grad.
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0: Das nehmen wir natürlich wörtlich. Mit Sting und Englishman in New York ganz entspannt in Richtung Mittag an diesem Samstag starten. Mein Name ist Corbin Tundera Klein. Macht was draus.

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1: Jens Wolters ist bei uns. Wir beschäftigen uns nachher in SWR 1, bloß keinen Stress, noch mit der Weltmeisterschaft der Segelflug-Junioren. Die startet am Wochenende bei uns in Ahlenelchingen. Da jetzt aber nicht jeder von uns so einen Flieger im Schrank stehen hat, ja, oder die Fluglizenz in der Tasche, schauen wir mal auf weitere Flugzeiten aus der Welt des Sports. Jens Wolters, welche Zahlen, Daten, Fakten mit Ach-Was-Faktor zum Thema Fliegen und Fliegen lassen hast du denn zusammengetragen?
2: Ich habe das mal versucht, zeitlich zu sortieren. Und Fliegen ist ja wirklich ein gewaltiger Begriff. Beim Hürdenlauf etwa sind wir beim bodennahen Überqueren des Hindernisses 0,2 bis 0,3 Sekunden in der Luft. Wer Weltklasse-Weitspringer oder Springerin ist und so 8,90 Meter weit kommt, der hat dann auch schon mal eine Flugzeit von 0,98 Sekunden. Mhm. Beim Dreisprung zählen wir dann die Flugphasen von Hop, Step, Jump zusammen. Und das ergibt dann etwa 1,5 Sekunden in der Luft. Über die eine Flugsekunde kommen wir im klassischen Hochsprung nicht. Deshalb muss sich da dann noch keiner anschnallen. Im Stabhochsprung sind wir da schon in anderen Sphären. Nach Absprung, beim Aufschwung noch am Stab. Mit dem Fall haben wir insgesamt auch 1,5 Sekunden in der Luft. Nur mal zum Vergleich. Die Basketballlegende Michael Jordan war bei seinem ikonischen Freiwurf dank 1988 nur 0,92 Sekunden weg vom Boden. Hat gereicht, um davon bis heute eigentlich ganz ordentlich zu leben. Bis 9 Meter hoch und bis 2 Sekunden in der Luft geht's auf dem Trampolin. Wenn wir es richtig können, bei einer gesamten Kür mit rund 10 Sprüngen sind das dann netto fast 20 Sekunden Flugdauer. Wir wechseln aufs Wasser. Beim Turmspringen von 10 Meter Höhe dauert es bis zum Eintauchen 1,4 Sekunden. Bei der Extremvariante, dem Klippenspringen, sind es 2,3 Sekunden aus 27 Metern. Aufprallgeschwindigkeit hier übrigens 85 Stundenkilometer. Aua. Und im Wintersport sind es natürlich Skispringerinnen und Skispringer, die fast schon Boardservice in Anspruch nehmen können. 4 bis 9 Sekunden sind sie in der Luft, ist abhängig von der Schanzengröße. Getoppt wird das dann nur im Sportfallschirmspringen mit bis zu 8 Minuten freien Fall und Schirmfahrt. Ach so, und beim Fußball, da schaffen es Cristiano Ronaldo und Co. gerade mal bei Kopfball oder Fallrückzieher auf 1,5 Sekunden. Hängt natürlich alles von der Wurfparabel ab. Nach dem Verlassen des Bodens lässt sich die Zeit in der Luft ja ausschließlich durch die vertikale Abfluggeschwindigkeit und die Erdbeschleunigung bestimmen. Das ist ja klar. Und besonders lange fliegt beim Fußball der oder diejenige, wenn sie eine rote Karte kassiert, mindestens mal bis zum übernächsten Spiel.
1: Absolut. Oder man könnte es auch anders ausdrücken. I won't let you down. Ja. In der nächsten Stunde SWR 1 Baden-Württemberg. Bloß kein Stress in Richtung Weltmeisterschaft der Segelflug-Junioren. Da fliegen wir dann ein bisschen länger. Dankeschön, Jens Wolters, für diese ganz schön vielen Zahlen.

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17: Um 12 Uhr mit Boris Bauer. Guten Tag. Spanien verlangt wegen des Ansturms auf Ceuta eine Dringlichkeitssitzung der EU-Innenminister. In der Bundesregierung zeichnet sich neuer Streit um die Rente ab. Das Wetter bewölkt mit einzelnen Schauern und Gewittern, später von Norden her trocken und freundlich und bis 31 Grad. Bei dem Massenansturm auf die spanische Exklave Ceuta sind nach Behördenangaben mindestens 67 Menschen ums Leben gekommen. Die meisten der Migranten, die den Ort erreicht haben, sind nach Angaben der spanischen Regierung inzwischen wieder zurückgekehrt. Keiner habe das Festland erreicht. Hans-Günther Kellner.
18: Unterdessen hat Spaniens Regierungschef Pedro Sánchez eine Dringlichkeitssitzung der EU-Innenminister beantragt und die Reaktionen einiger europäischer Regierungen scharf kritisiert. In einem Brief an die Europäische Union schreibt er, Spanien habe den Statistiken der EU-Grenzschutzbehörde Frontex zufolge die zweitbestgesicherte Außengrenze der Europäischen Union. Die italienische Forderung, Spanien nun vorübergehend aus dem Schengen-Raum auszuschließen, sei von Vorurteilen oder politischem Kalkül geleitet. Die Rückkehr der Migrantinnen und Migranten sei, so Sánchez wörtlich, vor allem dank der engen Zusammenarbeit mit den marokkanischen Behörden und mit nur sehr begrenzter Unterstützung anderer europäischer Staaten erreicht worden.
17: Bei der geplanten Rentenreform bahnt sich ein neuer Streit in der Regierungskoalition an. SPD-Generalsekretär Klüssendorf will laut Bild an der Rente mit 63 festhalten und stellt sich mit dieser Forderung gegen Kanzler Merz und SPD-Arbeitsministerin Baas. Aus Berlin, Georg Schwarte.
19: Sie und Merz hatten zuletzt angekündigt, die 33 Reformvorschläge der Rentenkommission 1:1 umsetzen zu wollen. Dazu würde auch die Abschaffung der abschlagsfreien Rente nach 45 Beitragsjahren gehören. Zuletzt hatten vor allem die drei Ostministerpräsidenten Kretschmer, Vogt und Schulze aus Sachsen, Thüringen und Sachsen-Anhalt angekündigt, die Rentenreform im Bundesrat zu stoppen, sollte die sogenannte Rente mit 63 nicht fortgesetzt werden.
17: Der Wasserstand des Rheins hat in Köln einen historischen Tiefststand erreicht. Der Pegel zeigte am Morgen nur noch 68 Zentimeter an. Der maritime Koordinator der Bundesregierung Plus hat einen schnelleren Ausbau der Wasserstraßen gefordert. Der Rhein ist eine wichtige Transportroute, unter anderem für Getreide, Treibstoff und Kohle. FIFA-Chef Infantino gibt seine umstrittenen Pläne auf, Teile der Fußball-WM an private Investoren zu verkaufen. An der Idee hatte es heftige Kritik gegeben von Fußballverbänden aus aller Welt. Aus Genf, Katrin Hondl.
2: In einem in der Nacht verbreiteten Statement teilt FIFA-Präsident Gianni Infantino mit, Zitat, es ist klar geworden, dass das Projekt zu Spaltungen geführt hat, die nicht mehr im Interesse des ursprünglich gesetzten Ziels stehen. Selbst in der Zentrale des Weltfußballverbands gab es Protest. Ein führender Berater von Infantino trat zurück und nannte den Investorendeal ein schlechtes Geschäft für den Fußball.
17: Die Zeit genau 12.03 Uhr.
4: Hier ist der SWR1 Verkehrsservice. Wir starten auf der A5 Karlsruhe Richtung Basel zwischen Lahr und Ettenheim. Ein Unfall, 2 Kilometer Stau. A6 Heilbronn Richtung Nürnberg zwischen Bretzfeld und Öhringen. Auch dort ein Unfall, 3 Kilometer Stau. Eine halbe Stunde knapp dauert es länger. A7 Füssen Richtung Ulm zwischen Altenstadt und Dreikittistetten. Baustelle, immer wieder Stau und stockender Verkehr. Es dauert dort eine halbe Stunde, ebenfalls länger. Die A8 Stuttgart Richtung Karlsruhe zwischen Heimsheim und Pforzheim Nord. An der Baustelle 6 Kilometer, stockender Verkehr. Eine Viertelstunde kommt dazu. A8 Stuttgart Richtung München weiter zwischen Eichelberg und Mühlhausen. 5 Kilometer Stau, 20 Minuten on top. Und in der Schweiz A2 Luzern Richtung Gotthard zwischen Amsteg und Göschenen aktuell 6 Kilometer Stau. Rund eine Stunde dauert es länger. Alle Verkehrsinfos jederzeit auch in der SWR1 App. Allen unterwegs gute und sichere Fahrt. Das Wetter für uns in Baden-Württemberg zeigt sich ja in Baden schon freundlich mit Sonnenschein und lockeren Wolken. Sonst können sich noch einzelne Schauer und vielleicht auch Gewitter bilden. Die ziehen aber bis zum Abend in die Region zwischen Alb-Bodensee und Allgäu ab. Dazu haben wir Höchstwerte zwischen 25 und 31 Grad. In der Nacht, da klart es auf. Die Temperaturen kühlen ab auf 18 bis 13 Grad. Also ruhig nochmal durchlüften, denn dann steht schon die nächste Hitze ins Haus. Morgen Sonne, Wolken, meistens trocken und heißer. 27 bis 34 Grad am Montag. Erst Sonne mit bis zu 37 Grad. Am Abend dann steigendes Gewitterrisiko.
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4: Mit Corwin Tondera Klein. Hallöchen.

in SWR1 Baden-Württemberg. Bloß kein Stress am Samstagmittag. Weltmeisterlich hoch hinaus, der Sonne entgegen. Aber ist es jetzt mit

0: ab, je höher man fliegt. Das heißt, wenn man bei dieser Hitze, die wir so haben, in 1000 Meter Höhe fliegt, ist man 10 Grad kühler als am Boden. Von daher genießt man das, ist es nicht ganz so anstrengend. Aber natürlich, es ist Leistungssport. Also man muss als Segelflugpilot alle 7 Sekunden eine strategische Entscheidung treffen, damit man einen guten Flug macht.
1: Ja, und kühlen Kopf sollte man ja trotzdem auf jeden Fall bewahren. Vor allem die 81 Pilotinnen und Piloten aus 22 Ländern, die jetzt dabei sind, die starten ab Montag. Wie kam es denn dazu, dass gerade Elchingen als Austragungsort der Weltmeisterschaft ausgewählt wurde?
0: Also wir sind in Elchingen ein Verein, der wirklich für den Sport steht. Wir heißen Luftsportring. Viele Mitglieder von uns sind seit vielen Jahren aktiv und auch international bekannt. Wir haben mehrere Europameister. Wir haben auch schon WM-Teilnehmer im Verein gehabt. Und unser Verein macht seit 1980 deutsche Segelflugmeisterschaften. Vor 2 Jahren haben wir zum ersten Mal international einen Grand Prix ausgerichtet. Wir feiern in diesem Jahr unser 75-jähriges Vereinsjubiläum. Und deswegen haben wir gedacht, wir bewerben uns für die Weltmeisterschaft und haben in Frankreich bei der FAI-Sitzung, das ist so ähnlich wie die FIFA vom Fußball, da gibt es
1: ja fehlt auch nur ein Buchstabe, ja, genau.
0: Genau. Und wir haben nicht so viel Geld. Und da haben wir den Zuschlag bekommen gegen wirklich hochrangige andere Flugplätze und Vereine. Und da sind wir mächtig stolz drauf. Zum allerersten Mal eine Weltmeisterschaft im Segelfliegen auf der Schwäbischen Alb.
1: Wie und was genau wird denn bewertet bei so einer Segelflug-Weltmeisterschaft? Ich weiß nicht, gibt es da verschiedene Disziplinen? Also wie weit, wie hoch oder wie muss ich mir vorstellen?
0: Es wird im Prinzip auf Zeit und auf Strecke geflogen. Also die Piloten bekommen morgens, je nach Wetterlage, eine Aufgabe, ein Dreieck zu fliegen oder irgendwo hin und wieder zurück zu fliegen. Und dann entscheidet jeder Segelflugpilot alleine, wann er losfliegt, je nach Wetterlage. Taktik spielt eine ganz wichtige Rolle. Und dann sind beispielsweise 350 Kilometer zu fliegen. Und die Piloten, die diese Strecke am schnellsten fliegen, die haben dann gewonnen.
1: 350 Kilometer Strecke, das heißt, ihr kommt auch ganz schön rum, also wahrscheinlich Schwäbische Alb bis zum Schwarzwald?
0: Schwäbische Alb runter bis zum Schwarzwald, vielleicht sogar den Schwarzwald noch ein Stück hoch Richtung Norden. Auf der anderen Seite geht's ins Fränkische. Es kann aber auch durchaus sein, dass man mal ins Oberschwäbische runterfliegt, Richtung Biberach. Also Baden-Württemberg ist, was die Thermik angeht, ein sehr vielfältiges Land. Und Weltmeister, die werden nicht bei gutem Segelflugwetter gemacht. Ein guter Pilot kann auch bei schlechtem Segelflugwetter gut fliegen.
1: Wer vorbeikommen will zum Zuschauen, geht es immer oder nur an bestimmten Tagen?
0: Wenn gutes Wetter ist und geflogen wird, freuen wir uns über jeden Besucher. Einfach auf dem Flugplatz hier Aalen-Elchingen aufs wunderschöne Herzfeld kommen. Ab 10 Uhr ist immer Pilotenbriefing und im Anschluss dann ist die Startphase immer ganz spannend. Und am Samstag, nächsten Samstag, am 8. August, feiern wir zusätzlich auch unser 75-jähriges Vereinsjubiläum mit einem großen Flugevent. Da würden wir uns freuen, wenn möglichst viele Besucher kommen. Weltmeisterschaftsatmosphäre hier auf dem Herzfeld schnuppern.
1: Dankeschön. Michael Kost, morgen in Aalen großes WM-Eröffnungsfest. Die Junioren-Weltmeisterschaft im Segelflug in Elchingen mit den Flügen startet dann ab Montag. Das Ganze bis zum 16. August auf dem Flugplatz Aalen-Elchingen.
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SWR1 Baden-Württemberg, bloß kein Stress am ersten Samstag in den Sommerferien, 1. August heute, mit euren Mini-Urlaubstisch-Tipps aus Baden-Württemberg für Baden-Württemberg. SWR1-Hörerin Karin schreibt an der 0711 26 27 28. Hallo, mein Mini-Urlaub ist keine 5 Minuten von zu Hause weg, am Altrhein nähe Kandermündung bei Weil am Rhein. Da gibt es eine kleine Bucht, da kann man auch mal kurz baden oder einfach da sitzen und die Natur genießen und lauschen, das Glitzern der Sonne im Wasser zusehen. Das ist für mich eine kleine Auszeit und ein Mini-Urlaub vom Alltag. Schönen Samstag, liebe Grüße, Karin.

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1: 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Es ist 12.30 Uhr, 12:30.
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2: Guten Tag. Bei dem Massenansturm auf die spanische Exklave Ceuta sind nach Behördenangaben mindestens 67 Menschen ums Leben gekommen. Die meisten der Migranten, die den Ort erreicht haben, sind nach Angaben der spanischen Regierung inzwischen wieder zurückgekehrt. Keiner habe das europäische Festland erreicht, so die spanische Regierung. SPD-Generalsekretär Klüssendorf stellt das Aus für die Rente mit 63 wieder in Frage. Die Koalitionsspitzen hatten sich grundsätzlich darauf geeinigt, den Vorschlag der Rentenkommission umzusetzen und die vorzeitige abschlagsfreie Rente abzuschaffen. Klüssendorf sagte der Bild-Zeitung, das sei immer eine zentrale Forderung der CDU gewesen, für die SPD dagegen ein schmerzhafter Kompromiss. Der maritime Koordinator der Bundesregierung PLOS fordert einen schnelleren Ausbau der Wasserstraßen. Hintergrund ist das Niedrigwasser des Rheins und anderer Flüsse. In Köln sank der Rheinpegelstand am Morgen auf einen historischen Tiefststand von nur 68 Zentimetern. Mehr als 100 Schwimmerinnen und Schwimmer haben am Morgen den Bodensee durchquert, von Friedrichshafen nach Romanshorn in der Schweiz. Schnellste Frau war eine 17-Jährige aus Erfurt. Sie brauchte für die 12 Kilometer 2 Stunden und 50 Minuten und 17 Sekunden. Der schnellste Mann kam aus Mexiko, ein 23-Jähriger. Er brauchte nur rund 2 Minuten weniger. 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
1: Hier ist der SWR1 Verkehrsservice. Vorsicht, die fahren bitte auf der A8 Karlsruhe Richtung Stuttgart zwischen Dreieck Leonberg und Kreuz Stuttgart. Da steht ein Pannenfahrzeug auf der linken Spur. Vorsicht auch auf der B27 Tübingen-Balingen zwischen Hechingen Süd und Biesingen Süd. Der B463, da ist ein Hund unterwegs. Vorsicht auch im Kreis Waldshut auf der Straße zwischen Wehr und Au liegt ein Stein. Die A5 Karlsruhe Richtung Basel ist zwischen Lahr und Ettenheim nach einem Unfall gesperrt vor der Ausleitung. Aktuell 1 Kilometer Stau. A6 Heilbronn Richtung Nürnberg zwischen Bretzfeld und Öhringen ist die Unfallstelle jetzt geräumt. 3 Kilometer Stau müssen sich noch auflösen. A7 Füssen Richtung Ulm zwischen Altenstadt und Dreikittischetten. Baustelle, immer wieder Stau und stockender Verkehr. Rund eine halbe Stunde dauert es dort länger. Die A8 Stuttgart Richtung Karlsruhe zwischen Heimsheim und Pforzheim Nord. 4 Kilometer Stau, 20 Minuten plus. Und in der Gegenrichtung A8 Karlsruhe Richtung Stuttgart zwischen Pforzheim Nord und Süd. Ein Unfall im Baustellenbereich. Aktuell 5 Kilometer stockender Verkehr und eine Viertelstunde, die es länger dauert. Die A8 Stuttgart weiter in Richtung München zwischen Eichelberg und Mühlhausen. 7 Kilometer stocken, 20 Minuten kommen dazu. In der Schweiz auf der A2 Luzern Richtung Gotthard zwischen Amsteg und Göschenen 6 Kilometer Stau. Es dauert dort eine Stunde etwa länger. Und in Österreich auf der Fernpass-Bundesstraße zwischen Grenztunnel Füssen und Reute Nord immer wieder Stau. Dort kommt eine Dreiviertelstunde dazu. Alle Verkehrsinfos jederzeit auch auf swr1.de. Allen unterwegs gute und sichere Fahrt. Das Wetter für uns in Baden-Württemberg zeigt sich in Baden jetzt schon freundlich und meist trocken. Ansonsten können sich noch ein paar Schauer oder vielleicht auch ein Gewitter bilden. Bis zum Abend dann nur noch ganz im Südosten vielleicht das ein oder andere lokale Gewitter. Ansonsten überall Sonne und Wolken bei Höchstwerten um die 25 Grad im Schwarzwald und bis 31 Grad am Kaiserstuhl. Morgen Sonne und trocken bei bis zu 34 Grad.
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1: Mit Corvin Tondera Klein und vor 1 gehe ich nicht heim.

0: 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Und wer gerade am Bodensee unterwegs ist am Wochenende, so wie SWR1-Hörer Dietmar, schreibt gerade ins Studio, der gibt den Tipp, hey, es seit gestern wieder das Kulturfest in Friedrichshafen. Ja, aber auch Itznang wäre eine Empfehlung unsererseits. Da ist das traditionelle Strandfest ab heute 17 Uhr am Start, morgen dann ab 11 Uhr. Da wird, weiß nicht, das Ganze zu einer kleinen Ferieninsel. Wer aber lieber unter der Woche was reisen geht, auch für den hätten wir was im Angebot.
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0: Mr. President, Coco Jumbo und letzte Runde Mini-Urlaube in Baden-Württemberg, wo wir gerade musiktechnisch so richtig im Flow waren. Michael aus Calw hat noch geschrieben über swr1.de. Mein Wohnort ist ja schon Urlaubsfeeling. Calw jedoch bietet der Nordschwarzwald viele Ausflugsziele, auch kulinarisch. Mein persönliches Mini-Urlaubsfeeling-Highlight ist eine Motorradtour über die Schwarzwald-Hochstraße. Kulturell zu erwähnen, Hirsauer, Klostersommer natürlich. Und noch vieles mehr. Danke dafür für die ganzen Meldungen in dieser Sendung an der 0711 26 27 28 per Messenger, Sprachnachricht oder immer, wenn man diese Nummer sagt. Ne? Das kommt immer wieder vor. Augenblick mal noch kurz. SW1 ist hier, Corbin Tondera Klein. Hallo, wer da?
1: Hallo, kleiner Rabe, hier ist der Gerd.
0: Hallöchen, Gerd.
1: Na, wo gehst du in Urlaub?
0: Tatsächlich, dieses Jahr ist nichts, also ich war über Pfingsten im Urlaub. Im Sommer ist jetzt gar nichts geplant und deswegen bin ich sehr gespannt, was du mir jetzt bieten kannst, Gerd.
1: Also ich gehe heute noch auf Balkonien. Schöne Aussichten.
0: Schöne Aussichten auf Balkonien. Gut, kommt natürlich auch ein bisschen drauf an, wohin der Balkon ausgerichtet ist. Also wenn es dann wieder 37 Grad nächste Woche hat in Richtung Knalle Süden, ist ein bisschen schwierig dann.
2: Ja, hier ist Herbert Reinhardt aus Strümpfelbach. Wir gehen jeden Tag in Strümpfelbach auf Freibad, das von einem Verein getragen wird. Und heute Abend ist Beachparty.
0: Na dann, viel Spaß. Das war SWR1 Baden-Württemberg. Bloß kein Stress. Gleich übernimmt hier den Arbeitsplatz Alexander Winkler. Mein Name ist Corbin Tondera Klein. Wir hören uns. Schönen Samstag, schönes Wochenende. 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
17: Um 13 Uhr mit Boris Bauer. Guten Tag. Der Europäische Fußballverband greift FIFA-Chef Infantino an. In der schwarz-roten Koalition zeichnet sich Streit über die Rente ab. Das Wetter in Baden freundlich, sonst einzelne Schauer und Gewitter. Höchstwerte 25 bis 31 Grad. Die Europäische Fußballunion UEFA distanziert sich öffentlich von FIFA-Chef Infantino. Anlass sind dessen Pläne für eine Teilprivatisierung der Fußball-WM, die er nach öffentlichem Druck inzwischen aufgegeben hat. Was die UEFA von dem Vorgang hält, fasst SWR-Sportreporterin Luisa Kropf zusammen.
18: Die Stellungnahme der UEFA hat es in sich. Zunächst formuliert die UEFA, dass der Europäische Verband die Entscheidung begrüßt, dass die FIFA ihren Plan zum Verkauf von Anteilen an private Investoren zurückgezogen hat. Danach wird der Ton allerdings schärfer. Der Verband formuliert wörtlich in seiner Stellungnahme, dass die derzeitige FIFA-Führung nicht nur das Vertrauen der UEFA, sondern auch das vieler anderer Mitglieder der Fußballfamilie verloren habe. Präsident Gianni Infantino wird in der Stellungnahme auch namentlich erwähnt. Er habe sein Versprechen nach Transparenz nicht eingehalten.
17: Spaniens Regierung hat wegen des Ansturms auf Ceuta eine Krisensitzung der EU-Innenminister beantragt. Beim Versuch, die Grenze von Ceuta zu überqueren, seien in den vergangenen Tagen mindestens 67 Menschen ums Leben gekommen. Gleichzeitig heißt es, die meisten der etwa 50.000 Migranten hätten die Exklave inzwischen wieder verlassen. Der schwere Waldbrand nahe der französischen Stadt Bordeaux ist unter Kontrolle. Das hat Innenminister Nunez bei einer Pressekonferenz bestätigt. Demnach breitet sich der größte Waldbrand des Landes seit 77 Jahren nicht mehr weiter aus. Noch könnten aber nicht alle Menschen zurück in ihre Häuser. Bei der geplanten Rentenreform bahnt sich ein neuer Streit in der Regierungskoalition an. SPD-Generalsekretär Klüssendorf will laut Bild an der Rente mit 63 festhalten und stellt sich mit dieser Forderung gegen Kanzler Merz und SPD-Arbeitsministerin Baas Aus Berlin, Georg Schwarte.
15: Sie und Merz hatten zuletzt angekündigt, die 33 Reformvorschläge der Rentenkommission 1:1 umsetzen zu wollen. Dazu würde auch die Abschaffung der abschlagsfreien Rente nach 45 Beitragsjahren gehören. Zuletzt hatten vor allem die drei Ostministerpräsidenten Kretschmer, Vogt und Schulze aus Sachsen, Thüringen und Sachsen-Anhalt angekündigt, die Rentenreform im Bundesrat zu stoppen, sollte die sogenannte Rente mit 63 nicht fortgesetzt werden.
17: Mehr als 100 Schwimmerinnen und Schwimmer haben am Morgen den Bodensee von Friedrichshafen nach Romanshorn in der Schweiz durchquert. Schnellste Frau war eine 17-Jährige aus Erfurt. Sie brauchte für die 12 Kilometer 2 Stunden und 50 Minuten. Schnellster Mann war ein 23-jähriger Mexikaner. Er brauchte rund 2 Minuten weniger. Beide Schwimmer schwammen ohne Neoprenanzug. Die Zeit 13.03 Uhr.
19: Ja, ganz Deutschland hat Ferien dieses Wochenende. Deswegen ist einiges los auf den Straßen im SWR1-Verkehrsservice. Vorsicht auf der A5 zunächst, Karlsruhe Richtung Basel. Zwischen Rastatt Nord und Rastatt Süd ist eine ungesicherte Unfallstelle auf der linken Spur. Und dann haben wir eine Entwarnung auf der A565 Bonn-Meckenheim. Da ist kein Falschfahrer mehr zwischen Bonn-Endenich und Bonn-Hartberg. Vorsicht auf der A7 Ulm-Würzburg. Zwischen Ellwangen und Dinkelsbühl-Fichtenau liegen Metallteile auf allen Fahrstreifen. Und Vorsicht auch auf der B313 Plochingen Richtung Nürtingen. Zwischen der A8 Anschlussstelle Wendlingen und Oberensingen ist eine ungesicherte Unfallstelle. Jetzt die Staus. Die A1 Euskirchen Richtung Köln bleibt zwischen Weilerswist West und Erfstadt wegen eines Feuerwehreinsatzes weiterhin gesperrt. Vor der Ausleitung haben wir 5 Kilometer Stau ab Euskirchen. Die A5 Karlsruhe Richtung Basel ist zwischen Lahr und Ettenheim nicht mehr gesperrt. Der Verkehr wird jetzt über die rechte Spur an der Unfallstelle vorbeigeleitet. Aber es gibt immer noch 6 Kilometer Stau. A7 Füssen Richtung Ulm zwischen Altenstadt und Dreikittistetten 10 Kilometer streckenweise stockender Verkehr plus 20 Minuten. A8 Stuttgart Richtung Karlsruhe zwischen Heimsheim und Pforzheim Nord 7 Kilometer stockend plus 20 Minuten. In der Schweiz A2 Luzern Richtung Gotthard. Zwischen Amsteck und Göschnern haben wir 6 Kilometer Stau. Es dauert dort rund eine Stunde länger. Und jetzt noch ganz aktuell Vorsicht auf der A6 Heilbronn Richtung Nürnberg. Zwischen Bretzfeld und Öhringen steht ein defektes Fahrzeug auf der rechten Spur. Alle Verkehrsinfos gibt es jederzeit auf swr1.de und in der swr1-App. Allen unterwegs viel Geduld und eine gute Fahrt. Das Wetter ist heute ziemlich gemischt. In Rheinland-Pfalz haben wir viel Sonne, in Baden-Württemberg einzelne Schauer und Gewitter. Aber bis zum Abend ziehen sich diese letzten Gewittergüsse in den Südosten von Baden-Württemberg zurück. Sonst bleibt es überall freundlicher. Dazu gibt es bis zu 24 Grad im Westerwald und 31 Grad am Kaiserstuhl.
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19: Mit Alexander Winkler. Skrupellos, manipulativ, berechnend. Das sind jetzt wohl kaum Eigenschaften, die in der Jobausschreibung für einen tollen Chef drinstehen würden. Aber genau solche Menschen machen mit größerer Wahrscheinlichkeit Karriere als andere. Das zeigen Studien. Warum das so ist und wie wir mit ihnen umgehen, das klären wir in dieser halben Stunde.
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Na, vertraut ihr eurem Chef? Oder natürlich eurer Chefin? Oder kommt ihr euch manchmal womöglich manipuliert vor? SWR1 Arbeitsplatz ist hier und das ist tatsächlich gar nicht so ungewöhnlich, denn

0: Herrscher riet er in diesem Buch deshalb, zu lügen, zu betrügen und zu täuschen, um seine Macht zu erhalten. Wer so eine Persönlichkeit hat, wird auch heute noch als Machiavellist bezeichnet, erklärt Professor Uwe Jierhahn von der Universität Trier.
1: Diejenigen, die stärker machiavellistisch sind, haben ein sehr starkes Bedürfnis nach Status, Macht und Geld. Sie setzen manipulative, sie setzen opportunistische Techniken ein. Lügen, betrügen, schmeicheln, drohen, Sabotage zum Beispiel.
0: Uwe Jierhahn ist kein Psychologe, sondern Arbeitsmarktökonom. Und für eine neue Studie hat er sich zusammen mit seinem Kollegen Mersat Baktas jetzt angeschaut, ob es hilft, berechnend und manipulativ zu sein, um die Karriereleiter hinaufzusteigen. Das Ergebnis? Machiavellisten haben eine 31% höhere Wahrscheinlichkeit, Chefin oder Chef zu werden, als Menschen, die diese Eigenschaften nicht mitbringen.
1: Beförderungen in Managementpositionen, die basieren in der Regel auf einem Wettbewerb. Nun kann ich versuchen, in diesem Wettbewerb durch Leistung zu glänzen. Ich kann aber auch anfangen, meine Kollegen zu sabotieren.
0: Trotzdem, die Trierer Führungskräftetrainerin Kerstin Seidel rät Managerinnen und Managern in ihren Seminaren davon ab, sich derart manipulativ zu verhalten.
2: Weil Teams klug sind und solche Menschen entlarven und für ehrliche Führungskräfte lieber arbeiten und alles geben. Und Führungskräfte können sich das heute nicht mehr erlauben, die Menschen zu verlieren, weil dafür haben wir einfach zu wenig auf dem Markt. Die Fachkräfte wachsen nun mal nicht auf den Bäumen.
0: Das ist einer der Gründe, warum die Trierer Trainerin glaubt, dass es künftig weniger Machiavellisten in die Chefsessel schaffen werden. Die jüngere Generation von Vorgesetzten würde meist einen anderen Führungsstil bevorzugen, wertschätzend und auf Augenhöhe. Und darin sieht sie auch die Zukunft im Management.
2: Deshalb ist für mich die Führungskraft heute eine erfolgreiche Führungskraft, die wirklich echtes Interesse an den Menschen zeigt, die eine angstfreie Organisation mit psychologischer Sicherheit aufbauen möchte und auch wirklich daran interessiert ist, die Menschen kennenzulernen, zu lernen, wie die ticken, wie ihre Stärken sind und sie dann wachsen zu lassen.
3: Tja, also manipulieren ist zum Glück auch als Chef ziemlich schlechter Stil. Aber es passiert halt trotzdem leider oft genug. Wie wir solche machiavellistischen Chefs erkennen und wie wir mit ihnen umgehen, das klären wir nach Michael Jackson, Heal the World.

0: SW1 Verkehrsservice. Vorsicht auf der A5 Frankfurt-Karlsruhe zwischen Zwingenberg und Bensheim. Da sind Hunde auf der Fahrbahn. Vorsicht auch auf der A98 Weil am Rhein Richtung Schaffhausen zwischen Kandern und Lörrach-Mitte stehen zwei defekte Fahrzeuge. Und nochmal Vorsicht auf der A6 Heilbronn Richtung Nürnberg zwischen Bretzfeld und Öhringen. Da steht ein defektes Fahrzeug auf der rechten Spur. SW1 Arbeitsplatz ist hier am Samstagnachmittag und wir sprechen über sogenannte machiavellistische Chefs. Sie lügen, betrügen und manipulieren. Das Problem ist aber ja, unsere Vorgesetzten, die können wir uns meistens nicht aussuchen. Gut möglich also, dass wir es im Verlauf unserer Karriere einmal mit einer manipulativen Führungskraft zu tun haben. Aber was machen wir denn dann? Armin Trost ist Psychologe, Betriebswirt, Coach und Professor an der Hochschule Feuchtwangen und er berät selbst Unternehmen zu ihrer Personalstrategie. Mein Kollege Michael Herr hat mit ihm gesprochen und er wollte wissen, woran erkenne ich denn überhaupt, dass mein Boss manipulative Züge hat?
1: Na, ist gar nicht so einfach festzustellen zunächst, weil Führung heißt, Geführte, also Mitarbeiter in gewisser Weise zu beeinflussen. Ja, es geht ja darum, Handlungsfähigkeit herzustellen. Das ist also ganz normal. Nur manipulative Führung wird halt schnell dysfunktional. Das merke ich unter anderem daran, dass ich als Mitarbeiterin oder Mitarbeiter mich chronisch schuldig fühle, eine Last tragen muss, die ich eigentlich nicht tragen sollte, Verantwortung übernehme, wofür ich eigentlich keine Verantwortung übernehmen sollte. Also wenn sich die Dinge über eine lange Zeit sehr, sehr schwer anfühlen, das ist ja mal so eine erste Antwort an dieser Stelle.
2: Viele Betriebe arbeiten ja heute mit flacheren Hierarchien als früher, entscheiden also viel mehr Dinge im Team, als das vielleicht in der Vergangenheit noch der Fall war. Was bedeutet das denn jetzt für manipulative Führungsstrategien? Werden die dadurch seltener oder vielleicht einfach nur subtiler?
1: Ja, also das ist weniger eine Frage der Flachheit von Hierarchien, sondern es ist eine Frage des Führungsverständnisses, wenn man so will. In der Vergangenheit hatten wir natürlich Führungskräfte sehr häufig, die haben halt Ansagen gemacht. Die haben gesagt, ihr macht es jetzt so, weil ich das will. Ich trage die Verantwortung und eure Verantwortung besteht darin, das zu tun, was ich von euch erwarte. Während wir heute ja auch andere Rollen ganz stark nutzen, also wie zum Beispiel die Coach-Rolle, wo ich sage, macht ihr doch mal Vorschläge, ne? Und ich führe durch kritische Fragen oder wir erarbeiten Lösungen im Konsens, ja, und ich moderiere. Das Problem kann jetzt bestehen, dass ich zum Beispiel als Führungskraft sage, ich gebe euch die Verantwortung, liebe Mitarbeiterinnen und Mitarbeiter, ich möchte, dass ihr Vorschläge macht, aber am Ende macht ihr dann doch das, was ich will. Und die Leute merken es vielleicht noch nicht mal, das ist Manipulation.
2: Sollte man unmittelbar die Chefinnen und Chefs auf das Fehlverhalten aufmerksam machen oder erstmal laufen lassen, beobachten, weil vielleicht sonst die Lage komplett eskaliert von Anfang an?
1: Der erste Schritt wäre natürlich hier erstmal eine Klärung mit der Führungskraft, beispielsweise in einem Mitarbeitergespräch. Dann würde ich die Dinge langfristig beobachten als Mitarbeiter. Ich würde vielleicht auch mal ein Tagebuch führen oder einzelne Situationen mal erkennen. Jede Führungskraft hat mal gute und schlechte Tage. Und es passiert, dass Führungskräfte auch mal tatsächlich Probleme haben, ihre Emotionen zu regulieren. Und dann hauen die halt mal einen raus. Es ist nicht gleich Manipulation. Es geht wirklich darum, dass es ein nachhaltiges Muster ist. Und wenn ich das feststelle, dann brauche ich einen sozialen Support. Ich muss mit anderen drüber reden, mit anderen Personen, die eine gewisse Besonnenheit mitbringen. Und ich muss mir irgendwo Hilfe holen. Ist ganz klar. Und das Ganze kann dann so weit gehen, dass ich tatsächlich das möglicherweise dieses Verhältnis verlassen muss, weil es nicht mehr tragbar ist.
0: Sagt Armin Trost von der Hochschule Feuchtwangen über manipulative Führungskräfte. Aber, liebe Chefinnen und Chefs, wir haben ja auch gehört, wie es besser geht. Mit echtem Interesse am Team, mit Zuhören und mit Vertrauen. Probiert's doch mal aus. Hier ist SW1 Arbeitsplatz. Yeah.

0: Bruce Springsteen in S-Fans Arbeitsplatz um 13:30. Der S-Fans-Verkehrsservice. Die A1 Euskirchen Richtung Köln bleibt zwischen Weilerswist-Est und Erftstadt bis in den Abend gesperrt. Da hatten LKW Betriebsstoffe verloren. Vor der Ausleitung haben wir 7 Kilometer Stau. Die letzte freie Ausfahrt ist Euskirchen. A5 Karlsruhe Richtung Frankfurt zwischen Kronau und Waldorf-Wüsloch. Baustelle 8 Kilometer stockend. Verzögerung bis zu einer Viertelstunde. A5 Karlsruhe Richtung Basel, zwischen Karlsruhe Süd und Rastatt Süd, ein Unfall auf der linken und der mittleren Spur, jetzt schon 4 Kilometer Stau plus 15 Minuten und der Stau nimmt schnell zu. A7 Ulm Richtung Würzburg, zwischen Offenheim, Langensteinach und Gollhofen, ist ein Unfall durch Aquaplaning, 2 Kilometer Stau. A8 Stuttgart Richtung Karlsruhe, zwischen Heimsheim und Pforzheim Nord, 7 Kilometer stockend plus 20 Minuten. B31N und B31 Stockach Richtung Friedrichshafen zwischen Andelshofen und dem Abzweig nach Deisendorf 4 Kilometer Stau plus 15 Minuten. B313 Plochingen Richtung Nürtingen zwischen der A8 Anschlussstelle Wendlingen und Oberensingen Unfall 1 Kilometer Stau. In die Schweiz A2 Luzern Richtung Gotthard zwischen Erstfeld und Göschenen 7 Kilometer Stau. Der Gotthardtunnel ist wegen eines Pannenfahrzeugs momentan gesperrt. 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
0: Mit Alexander Winkler und Europe. Los geht's aber mit den Bengals.

0: Gleich 20 vor 2 hier in SWR1 Arbeitsplatz. Und dieses Wort macht vermutlich nicht nur Weinkenner ziemlich nachdenklich. Krisendestillation. Dahinter steckt ein Notfallplan der EU. Winzerinnen und Winzer, die noch viel zu viel Rotwein und Rosé aus dem vergangenen Jahr im Keller haben, können den jetzt ausnahmsweise zu Industriealkohol destillieren lassen. Tja, Platz im Keller, ein bisschen Geld dafür. Aber das ist wohl nur eine kleine Hilfe in einer viel größeren Existenzkrise des Weinbaus. Gegen die Sorgen der Branche macht jetzt die evangelische Kirche ein neues Angebot. Eine eigene Winzerseelsorge. Wolfgang Brauer hat den Pfarrer am anderen Ende des Sorgentelefons getroffen.
1: Tobias Kraft, Winzerseelsorge.
2: Eine geistliche Betreuung für Weinbauern in Not. Seit kurzer Zeit bietet der rheinhessische Pfarrer Tobias Kraft diesen Dienst zusammen mit einer Kollegin an, per Telefon und im persönlichen Gespräch.
3: Unsere Pröbstin Henriette Crüvel, man könnte auch sagen so eine Art Regionalbischöfin, war ziemlich am Anfang ihrer Amtszeit mit einem Suizid eines Winzers konfrontiert. Und das ist ihr sehr nahe gegangen. Sie wollte halt speziell auch für die Winzerschaft dieses Seelsorgeangebot dann anbieten.
2: Und sprach Tobias Kraft an, ob er sich dieser neuen Aufgabe annehmen könnte. Der Geistliche im Ruhestand war nämlich 34 Jahre lang Gemeindepfarrer in 5 rheinhessischen Dörfern und kennt deshalb die Sorgen und Nöte der Winzer ganz genau. Der erste Anruf ließ nicht lange auf sich warten.
3: Der Betrieb stand letztlich auch auf der Kippe. Und was ich festgestellt habe im Laufe des Gesprächs, dass natürlich dann auch familiäre Probleme mit einhergehen. Also sprich zum Beispiel die Frage, ob dann von den Kindern jemand den Betrieb weiterführen soll, kann überhaupt, ja. Also das sind dann so Zukunftsängste, die dann nicht nur bei der Generation auftauchen, die jetzt momentan betroffen sind, sondern eben auch dann die Nachfolgegeneration, wenn es denn eine gibt.
2: Vielen Weinbauern in Rheinhessen und anderswo geht es gerade schlecht. Die Erlöse sind stark gesunken, gleichzeitig aber die Kosten enorm gestiegen, zum Beispiel für Dünger und Energie. Es gibt weniger Weintrinker, der Klimawandel und die US-Zölle setzen die Winzer zusätzlich unter Druck.
3: Im Großen und Ganzen war der Weinbau, so wie ich das für Rheinhessen feststellen konnte, eigentlich nie in so einer tiefen Krise wie jetzt.
2: Deshalb komme das Angebot der evangelischen Kirche gerade zur richtigen Zeit, meint Otto Schätzel. Er hat viele Jahre die Weinbauschule in Oppenheim geleitet und kennt die Branche genau.
4: Mit dieser Krise sinkt ja auch das Selbstbewusstsein der Winzer. Und Winzer sind zum Teil auch introvertiert, tragen sehr viel mit sich rum. Es wird nicht sehr viel kommuniziert. Und diese Kommunikation jetzt anzubieten, das halte ich für genial und absolut notwendig und vielleicht schon überfällig.
2: Auch wenn das Angebot der evangelischen Kirche in den Weinbaubetrieben heftig diskutiert wird.
4: Die einen sagen, was bringt denn das schon? Ja, die können dem auch nicht helfen. Ja, die können keinen billigen Kredit anbieten oder die können ihm auch kein Geld geben, was er braucht. Natürlich können sie es nicht. Und die anderen sagen, das ist gar nicht so schlecht, wenn wir mal einen Pfarrer haben. Dann kommt nämlich zum Ausdruck, es geht nicht nur ums Bankkonto, es geht auch um unser Eheleben. Es geht das Problem mit unseren Kindern. Und die kann man vielleicht durch ein Gespräch zunächst mal aufbrechen.
2: Das Projekt Winzerseelsorge ist zunächst auf ein Jahr befristet. Dann soll geprüft werden, ob es sich bewährt hat und fortgesetzt werden soll.
0: Ja, und noch schöner wäre natürlich, wenn sich die Lage unter den Winzern bis dahin so weit verbessert hätte, dass das Angebot überflüssig würde. Aber grundsätzlich ist auf jeden Fall ein wichtiger Schritt in jeder Krise Hilfe suchen.
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0: Und wir gucken nochmal kurz auf die Straßen. Vorsicht auf der A61 Mönchengladbach Richtung Koblenz. Zwischen Dreieck Sinzig und Niederzissen steht ein defektes Fahrzeug auf der rechten Spur. Und hier sind die Dire Straits, So Far Away.

0: Da müssen wir noch mal kurz auf die Straßen. Vorsicht auf der B312 Metzingen Richtung Stuttgart. Zwischen Eichthal Süd und Eichthal Nord ist eine ungesicherte Unfallstelle.
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0: Und das ist Julia Englert, die heute die Frage von Stefan aus Freisen beantwortet. Stefan hat etwa 6 Jahre lang bei seinem derzeitigen Arbeitgeber gearbeitet, einem Sanierungsunternehmen. Seit einiger Zeit ist er aber schon schwer krank, bekommt deswegen Arbeitslosengeld und scheidet demnächst dann auch offiziell aus dem Betrieb aus, weil er dann Erwerbsminderungsrente bekommt. Jetzt will er wissen, ich habe noch circa 60 Tage Resturlaub auf meinem aktuellen Gehaltszettel stehen. Können die denn ausgezahlt werden? Tja, wie ist es mit dem Resturlaub in dem Fall? Unsere Arbeitsrechtlerin Julia Englert sagt, der Urlaub muss wohl tatsächlich ausbezahlt werden und sie erklärt, warum.
2: Zunächst gilt einmal, während Ihrer Erkrankung erhalten Sie weiterhin Urlaubsansprüche. Urlaub verfällt bei längerer Krankheit grundsätzlich nach 15 Monaten nach dem Urlaubsjahr. Es ist aber entscheidend, ob Ihr Arbeitgeber über den Verfall von Urlaubstagen informiert hat oder nicht. Hat er nicht informiert, kann der Urlaubsanspruch gar nicht verfallen. Solange die Erwerbsminderungsrente noch nicht greift, besteht Ihr Arbeitsverhältnis formal fort, obwohl Sie ausgesteuert sind. Hierfür erhalten Sie dann weiterhin Urlaubsanspruch. Der Urlaubsanspruch, der am Ende noch besteht, muss bei Beendigung des Arbeitsverhältnisses ausbezahlt werden.
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bis zum letzten Ton. Gleich 14 Uhr. Nach den Nachrichten übernimmt hier der Sport, bleibt aber gewissermaßen wirtschaftlich. Ja, oder gerade auch nicht, denn die Fußball-Weltmeisterschaft, die soll nun doch nicht teilweise an Investoren verkauft werden. FIFA-Chef Infantino gibt die Pläne unter anderem nach der Boykottdrohung aus Europa auf. Die ganze Geschichte und was das jetzt für Infantino bedeuten könnte, das klärt gleich Kersten Eichhorn in SWR1 Stadion. Das war SWR1 Arbeitsplatz. Ich bin Alexander Winkler. Tschüss!

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20: Um 14 Uhr mit Patricia Wern. Guten Tag. Der Europäische Fußballverband entzieht FIFA-Chef Infantino das Vertrauen. Spanien pocht wegen der Ceuta-Krise auf eine Sondersitzung der EU-Innenminister. Das Wetter. In Rheinland-Pfalz viel Sonne, in Baden-Württemberg einzelne Schauer und Gewitter bei maximal 24 bis 31 Grad. Auch nachdem FIFA-Präsident Infantino seinen umstrittenen Plan zum Verkauf von WM-Teilen aufgegeben hat, geht der Machtkampf im Weltfußball weiter. Die Europäische Fußballunion, UEFA, fordert in einer Stellungnahme Konsequenzen und entzieht Infantino das Vertrauen. Aus Genf berichtet Katrin Hondl.
0: Die Stellungnahme der UEFA ist eine maximale Kampfansage an den FIFA-Präsidenten. Infantino habe mit seinen Investorenplänen einen schäbigen, undurchsichtigen Deal ausgeheckt und durchzupressen versucht, heißt es da. Die aktuelle FIFA-Führung hat nicht nur das Vertrauen der UEFA, sondern auch das vieler anderer Mitglieder der Fußballfamilie verloren. Infantino habe die Versprechen, die er 2016 bei seinem Amtsantritt gab, nicht eingehalten. Er habe damals Transparenz versprochen und dass das Geld der FIFA dem Fußball gehöre und nicht dem Präsidenten des Weltfußballverbands.
20: SPD-Generalsekretär Klüssendorf stellt das Aus für die Rente mit 63 wieder in Frage. Die Koalitionsspitzen hatten sich grundsätzlich darauf geeinigt, den Vorschlag der Rentenkommission umzusetzen und die vorzeitige abschlagsfreie Rente abzuschaffen. Klüssendorf sagte dazu der Bild-Zeitung, das sei immer eine zentrale Forderung der CDU gewesen, für die SPD dagegen ein schmerzhafter Kompromiss. Bei dem Massenansturm auf die spanische Exklave Ceuta sind nach Behördenangaben mindestens 67 Menschen ums Leben gekommen. Die meisten der Migranten, die den Ort erreicht haben, sind nach Angaben der spanischen Regierung wieder zurückgekehrt. Keiner habe Festland erreicht. Hans-Günther Kellner mit den Einzelheiten.
3: Unterdessen hat Spaniens Regierungschef Pedro Sanchez eine Dringlichkeitssitzung der EU-Innenminister beantragt und die Reaktionen einiger europäischer Regierungen scharf kritisiert. In einem Brief an die Europäische Union schreibt er, Spanien habe den Statistiken der EU-Grenzschutzbehörde Frontex zufolge die zweitbestgesicherte Außengrenze der Europäischen Union. Die italienische Forderung, Spanien nun vorübergehend aus dem Schengen-Raum auszuschließen, sei von Vorurteilen oder politischem Kalkül geleitet. Die Rückkehr der Migrantinnen und Migranten sei vor allem dank der engen Zusammenarbeit mit den marokkanischen Behörden und mit nur sehr begrenzter Unterstützung anderer europäischer Staaten erreicht worden.
20: Die Wasserstraßen in Deutschland sollten schneller ausgebaut werden. Das fordert der maritime Koordinator der Bundesregierung PLOS. In den Funke-Medien verweist er auf das anhaltende Niedrigwasser des Rheins und anderer Flüsse. Es dürfe nicht sein, dass das zum Bremsklotz für die deutsche Wirtschaft werde. Der Rhein ist einer der wichtigsten Transportwege für Getreide, Kohle und Benzin. Die Zeit 14.03 Uhr.
18: Hier ist der SW1 Verkehrsservice. Vorsicht auf der A61. Mönchengladbach Richtung Koblenz zwischen Dreieck Sinzig und Niederzissen. Da steht ein defektes Fahrzeug und zwar auf der rechten Spur. Vorsicht auf der B312 Metzingen Richtung Stuttgart zwischen Eichtal Süd und Eichtal Nord. Hier eine ungesicherte Unfallstelle. Die A1 Euskirchen Richtung Köln bleibt zwischen Weilerswist West und Erftstadt bis in den Abend gesperrt. Dort hat ein LKW Betriebsstoffe verloren. Vor der Ausleitung 7 Kilometer Stau. Die A5 Basel Richtung Karlsruhe, die ist zwischen Dreieck Weil am Rhein und Dreieck Neuenburg. Da gibt es 3 Kilometer Stau, Verzögerung bis zu einer Viertelstunde. Wegen einer Baustelle ist dort nur eine Spur frei. Die A5 Karlsruhe Richtung Frankfurt zwischen Kronau und Waldorf-Wiesloch Baustelle, hier stoppt es über 8 Kilometer. A5 Karlsruhe Richtung Basel zwischen Karlsruhe Süd und Rastatt Süd, ein Unfall auf der linken und der mittleren Spur, jetzt schon 5 Kilometer Stau. Die B296 Bad Wildbad Richtung Tübingen, die ist in Kalfheumaden zwischen der Langen Steige und der B295 wegen einer Unfallaufnahme gesperrt. Dort ist auch ein Rettungshubschrauber im Einsatz. Eine Meldung aus der Schweiz, die A2 Luzern Richtung Gotthard zwischen Erstfeld und Göschnen. 7 Kilometer Stau, hier mehr als eine Stunde Wartezeit. Ganz frisch reingekommen, Vorsicht auf der A5 Frankfurt Richtung Kassel zwischen Nordwestkreuz Frankfurt und Bad Homburger Kreuz. Da liegt ein Außenspiegel. Vorsicht auch auf der B27 Stuttgart Richtung Heilbronn zwischen Kornwestheim Mitte, Ost und Ludwigsburg. Hier eine ungesicherte Unfallstelle. Und die A81 Stuttgart Richtung Heilbronn zwischen Ludwigsburg Süd und Pleidelsheim. Baustelle 7 Kilometer, stockender Verkehr. Habt Geduld und fahrt vorsichtig. Das Wetter in SWR1 ist überwiegend freundlich mit Sonne und Wolken. Einzelne Schauer und Gewitter sind aber möglich. 24 bis 31 Grad. Auch am Sonntag hochsommerlich mit Sonne und Wolken, meist trocken und heiß. 27 bis 34 Grad.
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18: Heute mit Carsten Eichhorn. Hallo. FIFA-Präsident Gianni Infantino, der hat die Fußballwelt mal wieder in Aufruhr versetzt. Und zwar mit seinem Plan, WM-Anteile an private Investoren zu verkaufen.
22: FIFA for Enterprise or
2: FFE is a
4: FIFA Forward Enterprise ist ein Vorschlag, ein Angebot, Teil eines demokratischen Beratungsprozesses. Es ist eine Gelegenheit, aber keine Verpflichtung.
2: But not an obligation.
22: Aber das kam nicht gut an. Inzwischen hat der FIFA-Boss sein Vorhaben wieder zurückgezogen. Das Vertrauen ist ruiniert. Hintergründe dazu gibt's bei uns hier in SWR1 in ein paar Minuten.
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0: Hofmeister in Frankfurt. Was ist denn letztlich der Grund für diesen Rückzug?
1: Also in der offiziellen Mitteilung des Weltverbands ist die Rede davon, dass Infantinos, Zitat, Projekt zu Spannungen und Spaltungen geführt habe und dass man deshalb unabhängig vom Ausmaß der Unterstützung diesen Vorschlag nicht weiterverfolgen werde. Die wohl deutlich realistischere Lesart ist dann aber doch diese. Infantino beugt sich diesem massiven Druck, diesem heftigen Gegenwind, der ihm entgegengebracht wurde und der ihn selbst in dieser Deutlichkeit wohl auch überrascht haben dürfte. Aber die Idee, Teile der kommerziellen WM-Rechte an private Investoren zu verkaufen und damit noch mehr Milliarden aufs FIFA-Konto zu scheffeln, die ist damit jetzt wirklich fürs Erste vom Tisch.
0: Wie überraschend kam denn dieser schnelle Rückzug von Gianni Infantino in der vergangenen Nacht?
1: Einerseits schon ein bisschen überraschend, weil Gianni Infantino eigentlich niemand ist, dem nach eigenem Empfinden Kritik irgendetwas anhaben könnte. Aber letzten Endes, und das ist dann wieder weniger überraschend, geht's dem Machtmenschen Infantino eben vor allem um den eigenen Machterhalt. Und da war selbst ihm jetzt wohl klar, wenn sich die Mitgliedsverbände aus Nord- und Mittelamerika, aus Asien und vor allem aber auch die aus Europa, also die 55 UEFA-Verbände, derart kollektiv gegen die Pläne stellen und es mit einem potenziellen WM-Boykott wirklich ernst meinen, dann wäre meine Weltmeisterschaft in dieser Form wohl nur noch eine Lachnummer geworden. Und bevor das passiert, knickt eben selbst ein Gianni Infantino ein.
0: Stellt sich die Frage, Phil Hofmeister, wie sehr hat Gianni Infantinos Machtposition Schaden genommen mit dieser WM-Affäre?
1: Ja, die ist deutlich geschwächt. Er hat den Bogen diesmal ultimativ überspannt, der FIFA-Präsident. Und er hat das getan, trotz aller Kritik an der XXL-WM in diesem Sommer. Stichwort als Trinkpausen getarnte Werbeunterbrechungen, diese völlig absurden Ticketpreise. Das weltweite Kopfschütteln war Infantino damals egal. Er hat weitergemacht und diesmal zum Glück im Sinne des Sports, im Sinne des Fußballs, muss man sagen, die Grenzen aufgezeigt bekommen. Auch dank der sehr starken Einigkeit, vor allem unter den europäischen Landesverbänden, inklusive Deutscher Fußballbund. Deren Position ist jetzt klar gestärkt und ich halte es nicht für ausgeschlossen, dass die Unterstützung und die Macht des FIFA-Präsidenten, die Macht von Gianni Infantino, mittelfristig auch insgesamt bröckeln könnte.
0: Er zieht also seine Pläne zurück. SWR1-Reporter Phil Hofmeister war das mit den aktuellsten Infos hier in SWR1. Wie geht's weiter jetzt mit Gianni Infantino? Ein Ausblick hier in SWR1 Stadion noch vor 2:30.

0: Hier ist der SW1 Verkehrsservice. Vorsicht auf der A61 Mönchengladbach Richtung Koblenz. Zwischen Niederzissen und Wehr, da steht ein defektes Fahrzeug. Und Vorsicht auch auf der B28 Tübingen Richtung Horb zwischen Kusterdingen und der Stuttgarter Straße, da sind Greifvögel auf der Fahrbahn. Bitte fahrt vorsichtig, 14 Uhr und 23 Minuten. Die FIFA und ihr Präsident Gianni Infantino, die wollten die Kommerzialisierung des Fußballs vorantreiben, wollten weitere milliardenschwere Einnahmen generieren durch den Verkauf von WM-Anteilen an Investoren. Eine Idee, die bei der UEFA und anderen Kontinentalverbänden überhaupt nicht gut ankam. Auch deshalb hat Infantino inzwischen diese umstrittenen Pläne zurückgezogen. Seine Position selbst, die ist fraglicher denn je, sagt SWR1-Reporter Khaled Nahar.
1: Gianni Infantinos Präsidentschaft bei der FIFA ist so gut wie zu Ende. Nach dem offiziellen Entzug des Vertrauens durch die UEFA und ihre mächtigen Verbände braucht es viel Fantasie, um sich vorzustellen, wie er die Affäre um den Investorendeal noch im Amt überstehen soll. Auch die Verbände aus Nordamerika und Asien waren öffentlich mit klaren Worten von ihm abgerückt. Zwei der engsten Mitarbeiter Infantinos traten zurück. Die Ratten verlassen das sinkende Schiff. Im Hintergrund werden längst die Messer gewetzt und erste Kandidaten in Stellung gebracht. Wird es vielleicht der Verbandschef Kanadas, Victor Montagliani, oder der mächtige Funktionär aus Katar, Nasser Al-Khelaifi, der Europas Fußball als Boss der Clubs steuert? Oder jemand ganz anderes? Es reicht nicht, den Präsidenten der FIFA auszutauschen. Wer Infantino Vergangenheit ist, muss man Fragen nach der Zukunft des Weltverbands stellen. Denn wenn Infantino weg sein sollte, sind die Struktur, die Kultur und das System der FIFA immer noch da. Nach dem großen FIFA-Skandal 2015, als in einem Luxushotel in Zürich die Handschellen klickten, gab es im Zuge von Infantinos Amtsübernahme sinnvolle Reformen. Viele davon schaffte Infantino aber gemeinsam mit den 211 Nationalverbänden wieder ab. Die Gewaltenteilung in der FIFA wurde eingeschränkt, viele gestrichene Pöstchen erneut eingeführt, mit denen man Funktionäre glücklich machen kann. Und die Doppelvergabe der WM wurde wieder zugelassen, die in einem intransparenten Verfahren die WM 2034 nach Saudi-Arabien brachte. Widerspruch von der UEFA oder vom DFB gab es öffentlich keinen. Lange schaute der weltweite Fußball zu, wie Infantino eine immer größere Nähe zu Donald Trump pflegte. Die bizarre Übergabe eines FIFA-Friedenspreises an Trump wurde beim DFB sogar noch rechtfertigt. Jetzt stand ein milliardenschweres Geschäft mit direkter Verbindung in die Familie Trump im Raum. Es spricht Bände, dass Boykottdrohungen durch die Verbände nie ein Thema waren, wenn es um hochkorrupte WM-Vergaben oder massive Menschenrechtsverletzungen der Gastgeberländer ging. Erst jetzt, wo es um Geld, Macht und Kontrolle geht, bekommen die Funktionäre den Mund auf. Die Chance zu einer besseren Verbandsführung hatte der organisierte Fußball 2015. Ob er eine weitere bekommen sollte? Die Verbände haben eindrucksvoll bewiesen, dass sie nicht imstande sind, sich selbst zu reparieren. Das muss von außen geschehen. Die UEFA schrieb in ihrer Mitteilung zum Entzug des Vertrauens an Infantino: Die Aufgabe, das Vertrauen in die FIFA wieder aufzubauen, hat gerade erst begonnen.
0: Ein Kommentar war das von SWR1-Reporter Khaled Nahar. Volker aus Weinsberg hat uns eine Mail geschrieben. Die FIFA ist am Ende. Es sollte ein Machtwechsel erfolgen. Und Volker hat sogar auch zwei Personalien als Vorschlag. Einmal Didier Deschamps, der frühere Frankreich-Trainer, und Christian Streich. Das würde dem Fußball gut tun. Danke für die Meinung.

0: Genau, 14.30 Uhr, halb drei. Hier ist der SWR1 Verkehrsservice. Vorsicht auf der A63 Mainz Richtung Kaiserslautern zwischen Göllheim und Winnweiler. Da liegen Metallteile und zwar im Baustellenbereich. Vorsicht auf der B10 Ulm Richtung Stuttgart zwischen Süßen Süd und Eislingen West. Eine ungesicherte Unfallstelle und zwar auf der linken Spur. Vorsicht auf der B31 Friedrichshafen Richtung Lindau zwischen Friedrichshafen Ost und Mauernried. Im Tunnel steht ein defektes Fahrzeug. Vorsicht auf der A61 Mönchengladbach Richtung Koblenz zwischen Niederzissen und Wehr. Auch hier ein defektes Fahrzeug. Vorsicht auf der B29 Stuttgart Richtung Ahlen zwischen Lorch Ost und Schwäbisch Gmünd West. Da liegt ein Metallteil auf der Fahrbahn. Die A1 Euskirchen Richtung Köln, die bleibt zwischen Weilerswist West und Erftstadt bis in den Abend gesperrt. Dort hat ein LKW Betriebsstoffe verloren vor der Ausleitung. 7 Kilometer Stau. Letzte freie Ausfahrt ist Euskirchen. Die A5 Karlsruhe Richtung Basel zwischen Karlsruhe Süd und Rastatt Süd. Unfall auf dem linken und dem mittleren Fahrstreifen. 8 Kilometer Stau. A81 Stuttgart Richtung Heilbronn zwischen Ludwigsburg Süd und Pleidelsheim Baustelle. 7 Kilometer stockend. Die Schweiz meldet A2 Luzern Richtung Gotthard zwischen Erstfeld und Göschnen 8 Kilometer Stau, fast 1,5 Stunden Wartezeit. Am besten über die A13 und den San Bernardino-Tunnel ausweichen. Habt Geduld, fahrt vorsichtig und kommt gut an.
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0: Heute Nachmittag mit Kersten Eichhorn. Die umstrittenen Pläne von FIFA-Präsident Infantino, die sind erstmal gestoppt. Gut so, sagen auch viele SWR1-Hörer.
2: Hallo SWR1 Stadion, hier ist der Peter in Biberach. Und ich muss mein Kompliment aussprechen an die UEFA. Man muss einfach der Überkommerzialisierung und des Sportimperialismus sich bewusst sein und dem entgegentreten. Das ist wichtig, dass man noch für Werte einsteht, bevor wir alle Baller werden.
0: So schaut's aus. Danke für die Meinung, Peter aus Biberach. Und gleich hier in SWR1 in ein paar Minuten stellen wir euch den neuen Torhüter Mio Backhoffs beim SC Freiburg vor. Also dranbleiben.
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1: 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Hier ist der SW1 Verkehrsservice. Vorsicht auf der A5 Frankfurt Richtung Kassel zwischen Nordwestkreuz Frankfurt und Bad Homburger Kreuz. Da steht ein defekter PKW und zwar auf der linken Spur. 14 Uhr und gleich 40 Minuten. Nach der Saison ist bekanntlich vor der Saison und so sporteln unsere Fußball-Bundesligisten schon wieder ganz eifrig in den Trainingslagern, um rechtzeitig nach der langen Sommer- und WM-Pause wieder in Form zu kommen. Auch der SC Freiburg war diese Woche traditionell im Camp in Schruns in den österreichischen Bergen. Und ein Gesicht stand dabei besonders im Blickpunkt. Das des neuen Torhüters Mio Backhaus. Der 22-Jährige von Werder Bremen gekommen, der ist bei den Breisgauern die künftige Nummer 1. Und SW1-Reporterin Anna Claire, die hat diesen Mio Backhaus schon mal kennengelernt.
2: Offen, sehr glücklich und ehrgeizig. Mit diesen Worten beschreibt sich Mio Backhaus, Freiburgs neue Nummer 1 selbst. All das merkt man ihm an. Mit einem breiten Lächeln im Gesicht verlässt er als letzter den Trainingsplatz. Er hat nochmal freiwillig eine Viertelstunde länger trainiert.
3: Ja, als Vorbereitung, ich glaube, da kann man schon die eine oder andere extra Schicht draufpacken. Mir macht's auch einfach Spaß.
2: Er ist Freiburgs Rekordzugang. Für knapp 12 Millionen Euro kommt er von Werder Bremen in den Breisgau.
3: Das ist nicht schlecht, wenn man aus dem Norden kommt, wo echt einfach viel Flachland ist und dann bist du in Freiburg und kannst gar nicht weit weg gucken, weil die ganzen Berge drumherum sind. Das ist schon was Neues, aber es gefällt mir schon gut.
2: Im Team ist er schon jetzt bestens integriert. Fester Bestandteil der allabendlichen Würfelspielgruppe und die Überraschung beim traditionellen Einsingen der Neuzugänge, wo er Mitspieler und Trainer mit Ballermann-Musik überzeugte.
4: Ja, das kam wirklich unerwartet, aber war richtig, richtig cool. Er hat die ganze Mannschaft eingeheizt.
5: Auf jeden Fall hat er auch eine Tanzeinlage dabei gehabt und hat sich sehr ins Zeug gelegt.
6: Das ist eine Qualität, die ich bis zum jetzigen Zeitpunkt nicht kannte. Ich wusste, dass er musikalisch gut unterwegs ist, indem er eben auch Klavier spielen kann und dass er dann auch so eine Performance hinlegen kann. Vielleicht ein Zeichen dafür, dass er uns noch in weiteren Punkten positiv überraschen wird.
2: Nicht nur musikalisch eine Bereicherung, auch die Sprachkenntnisse des Halbjapaners sind gefragt. Neben Yuito Suzuki spielen mit Rihito Yamamoto und Keisuke Goto nun schon 3 Japaner für den Sportclub.
3: Ja, Übersetzer würde ich jetzt nicht sagen, aber weil das mit der heutigen Technik schon gut geht, mit den Dingern im Ohr. Ich bin einfach Freund und wenn die Hilfe brauchen, dann bin ich da.
2: Beste Voraussetzungen für ein schnelles Eingewöhnen der japanischen Neuzugänge. Und schnell ist auch das Stichwort, denn die Saison beginnt für den Sportclub schon früher als sonst mit den Playoffs zur Conference League. Wieder europäisch spielen, das ist ein Saisonziel. Und was hat sich der Europa-League-Finalist der vergangenen Saison sonst so vorgenommen?
4: Uns bringt es nichts, dass wir letztes Jahr gut waren. Das hilft uns in diesem Jahr nicht. Ich habe schon immer gesagt und werde ich auch immer der Meinung bleiben, man gewinnt keine Platzierungen hier am Mikrofon, sondern auf dem Platz. Und das müssen wir da zeigen. Und wenn wir da dann gut genug sind, dann können wir über alles Weitere reden.
2: Kapitän Christian Günther wie immer bescheiden. Stürmer Igor Matanovic hat schon etwas konkretere Vorstellungen.
7: Ich finde Bescheidenheit vielleicht sogar die wichtigste Tugend im Fußball, aber nicht bescheiden sein in den Zielen. Und für mich ist einfach das klare Ziel, die vermeintlichen Favoriten, die einfach über uns waren letzte Saison, noch mehr zu ärgern. Dann will ich auf jeden Fall oben angreifen.
2: Die da oben ärgern. Dafür legt sicher nicht nur Mio Backhaus nochmal eine extra Trainingseinheit ein.
1: Ja, Mio Backhaus, der neue Torhüter des SC Freiburg. Cooler Typ, muss man sagen, nach den ersten Eindrücken. Und mehr über die Neuzugänge des SC Freiburg erfahrt ihr auch bei uns im Netz auf swr.de Sport. Und noch vor 15 Uhr berichten wir hier bei uns in SW1 Stadion über die Karriere nach der Karriere des früheren Freiburger Torjägers Nils Petersen. Und nochmal der SW1 Verkehrsservice. Vorsicht auf der A5 Frankfurt Richtung Kassel zwischen Frankfurt Westhafen und dem Westkreuz Frankfurt. Da steht ein defekter PKW und zwar auf der linken Spur. 14 Uhr und 43 Minuten.

0: Hier ist der SW1 Verkehrsservice. Vorsicht auf der A6er Brücken Richtung Kaiserslautern zwischen Waldmoor und Bruchmühlbach-Miesau. Da liegen Metallteile auf der Fahrbahn. Vorsicht auch auf der A8 Stuttgart-München zwischen Kirchamtegg-West und Kirchamtegg-Ost. Achtung, ganz vorsichtig fahren, da ist ein Hund auf der Fahrbahn. 14 Uhr und 51 Minuten. Nils Petersen, der ist Kult in und um Freiburg. Er war der Rekordtorschütze des Sportclubs und der Superjoker der Bundesliga. Vor 3 Jahren hat der frühere Nationalstürmer seine erfolgreiche Karriere beendet. Aber was kam dann? Die Karriere nach der Karriere? SW1-Reporter Stefan Sander, der hat Nils Petersen in Freiburg für uns getroffen.
1: Als Profifußballer wirst du gefeiert, bist für viele ein Vorbild, verdienst viel Geld. Doch was kommt nach der Profikarriere? Deine Einnahmen gehen von heute auf morgen auf null. Viele Fußballer wissen nicht, was nach ihrer sportlichen Laufbahn auf sie zukommt. Das weiß auch der ehemalige Nationalspieler und Freiburg-Stürmer Nils Petersen.
2: Ich habe mit 18, 19 1200 brutto verdient. Das waren 904 Euro netto. Und da habe ich entspannter gelebt als heute. Heute hast du halt viel zu verlieren. Du hast natürlich dir einen Lebensstandard angeeignet, der ist fernab von 900 Euro im Monat. Und du willst einfach weiter so leben.
1: Schöne Häuser, schnelle Autos, teure Uhren. Alles, was das Herz begehrt. Bis zum Tag X. Viele Profis fallen deswegen in ein Loch. Manche nach der Karriere, andere schon währenddessen. Bei Nils Petersen kam es 2018.
2: Beste Saison, Nationalmannschaft, alles hätte nicht besser laufen können sportlich, aber der Druck war halt wahnsinnig und die Symptome haben sich aufgestaut. Und erst als ich dann die Therapie begonnen habe, 1,5 Jahre, habe ich gemerkt, dass es eigentlich schon viel früher losging, schon zur Bayernzeit. Nicht mehr gefrühstückt, kein Appetit, wahnsinnigen Druck gemacht, so Panikattacken bekommen, schlechter geschlafen, aber ich dachte mir, das ist normal.
1: Nils Petersen macht Atemübungen, schreibt Tagebuch und denkt an das Leben nach seiner Fußballkarriere. Er versucht sich breit aufzustellen. Ehrenamtlich ist er als Schöffe im Amtsgericht in Freiburg tätig.
2: Meine Frau arbeitet im Gericht und hat immer gesagt, das wäre eigentlich ein mega Ehrenamt, würde dir Spaß machen. Und dann habe ich mich da angemeldet und gesagt, okay, bewerbe mich auf den Platz. Und dann bist du im Jugendgericht als Schöffe, Richter, Richterin. Und dann gibt es immer einen Chef und eine Chefin. Ich glaube, die repräsentieren so ein bisschen die Eltern. Und dann hast du eigentlich auch ein gewaltiges Stimmrecht, aber du tauchst mal in so eine andere Sphäre ein. Ist ja fernab dieser Fußballbubble, ne? So Kriminalität und auch andere Kindheiten gehabt, die meisten dort. Also das ist dann schon ein spannender Einblick auch.
1: Der 37-jährige weiß, er hat in seiner Karriere viel Glück gehabt. Bei den Finanzen appelliert Petersen an die Vernunft der Profifußballer.
2: Es gibt ja die Statistik, jeder Vierte ist nach der Karriere pleite, jeder Zehnte kann einigermaßen davon leben. Das ist schon traurig, ob diese Einkommen, muss man ganz klar sagen. Auf der anderen Seite sage ich selber schuld. Da muss man sich selbst den Kopf machen. Aber es kann halt morgen vorbei sein. Ne? Also selbst mit 22, wenn dir morgen einer ins Knie springt, dann ist halt vorbei. Viele denken mal nicht so weit voraus. Aber ich finde, du bist ein erwachsener Mensch und musst halt auch wissen, ne, wie das Leben läuft.
1: Mit seiner Offenheit will Nils Petersen Tabuthemen wie psychische Erkrankungen und Finanzen im Sport aus dem Weg räumen. Er hält Vorträge und versucht, seine Erfahrungen zu teilen. In der Hoffnung, dass in Zukunft mehr darüber gesprochen wird.
0: Die Karriere nach der Karriere, alles nicht ganz so einfach. Auch nicht für hochbezahlte Profifußballer. Ein Beitrag von SW1-Reporter Stefan Sander, der Nils Petersen, den früheren Freiburger Torjäger, getroffen hat. Nach 15 Uhr geht's bei uns weiter hier in SW1 Stadion mit dem Startschuss der Tour de Femme, der Frankreich-Rundfahrt für die Frauen.

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9: Um 15 Uhr mit Patricia Wern. Guten Tag. Das Ende der Rente mit 63 sorgt wieder für Diskussionen. Der Europäische Fußballverband entzieht FIFA-Chef Infantino das Vertrauen. Das Wetter: in Rheinland-Pfalz viel Sonne, in Baden-Württemberg einzelne Schauer und Gewitter bei maximal 24 bis 31 Grad. In den Parteien der Regierungskoalition im Bund ist die Debatte über die Rente mit 63 wieder aufgebrochen. Unionsfraktionschef Frei und CDU-Generalsekretärin Hoppermann verteidigten das Aus der abschlagsfreien Rente mit 63. Sie reagierten damit auf Kritik von mehreren CDU-Ministerpräsidenten und aus der SPD. Aus Berlin berichtet Georg Schwarte.
10: Hoppermann sagte, die geplante Rentenreform sei als ausgewogenes Gesamtpaket angelegt. Wer einzelne Punkte herauslöse, gefährde die Tragfähigkeit des Kompromisses. Zuvor hatten die drei CDU-Ministerpräsidenten aus Sachsen, Sachsen-Anhalt und Thüringen angekündigt, die Rentenreform im Bundesrat zu stoppen, sollte die sogenannte Rente mit 63 nicht fortgesetzt werden. Wer 45 Jahre in die Rente eingezahlt habe, habe ein Recht auf eine auskömmliche Rente, so die Ministerpräsidenten Kretschmer, Vogt und Schulz. Aber auch aus der SPD meldet sich jetzt Generalsekretär Klüssendorf zu Wort. Die Rente mit 63 sei kein Geschenk. Betroffene hätten sie sich verdient und auch die SPD wolle an ihr festhalten.
9: Am Persischen Golf geht der wechselseitige Beschuss unvermindert weiter. Kuwait meldete iranische Angriffe auf ein Regierungsgebäude und andere wichtige Einrichtungen. Auch Fahrzeuge seien mit Drohnen angegriffen worden. Opfer gab es demnach nicht. Zuvor hatte der Iran den Golfstaaten gedroht, sie müssten ihre Zusammenarbeit mit den USA einstellen, wenn sie nicht Ziel von Angriffen werden wollten. US-Präsident Trump hatte wiederum von heftigen anstehenden Attacken auf den Iran gesprochen. Auch nachdem FIFA-Präsident Infantino seine umstrittenen Pläne zum Verkauf von WM-Anteilen aufgegeben hat, geht der Machtkampf im Weltfußball weiter. Die Europäische Fußballunion UEFA fordert Konsequenzen und entzieht Infantino das Vertrauen. Aus Genf berichtet Katrin Hondl.
11: Die Stellungnahme der UEFA ist eine maximale Kampfansage an den FIFA-Präsidenten. Infantino habe mit seinen Investorenplänen einen schäbigen, undurchsichtigen Deal ausgeheckt und durchzupressen versucht, heißt es da. Die aktuelle FIFA-Führung hat nicht nur das Vertrauen der UEFA, sondern auch das vieler anderer Mitglieder der Fußballfamilie verloren. Infantino habe die Versprechen, die er 2016 bei seinem Amtsantritt gab, nicht eingehalten. Er habe damals Transparenz versprochen und dass das Geld der FIFA dem Fußball gehöre und nicht dem Präsidenten des Weltfußballverbands.
9: Trotz der Proteste auf der Fernpassstraße in Österreich ist der Ferienverkehr von Deutschland Richtung Süden recht gut durchgekommen. Rund 1000 Menschen hatten an zwei Standorten gegen das hohe Verkehrsaufkommen protestiert, wie die Polizei mitteilte. Sie hatte schon vor Tagen darum gebeten, die wichtige Nord-Süd-Verbindung durch die Alpen weiträumig zu umfahren. Die Zeit 15:03 Uhr.
2: So, hier ist der SW1 Verkehrsservice. Vorsicht auf der A6 Saarbrücken Richtung Kaiserslautern zwischen Waldmoor und Bruchmühlbach-Miesau. Ja, so heißt der Ort, liegen Metallteile auf der Fahrbahn. Vorsicht auf der A8 Stuttgart Richtung München zwischen Kirchamtec West und Kirchamtec Ost. Da ist ein Hund auf der Fahrbahn. Die A1 Euskirchen Richtung Köln, die bleibt zwischen Weilerswist West und Erftstadt bis in den Abend gesperrt. Dort hat ein LKW Betriebsstoffe verloren. Vor der Ausleitung 5 Kilometer Stau, letzte freie Ausfahrt ist Euskirchen. A5 Karlsruhe Richtung Frankfurt zwischen Kronau und Heidelberg-Schwetzingen, Baustelle 9 Kilometer, stockender Verkehr. Die A5 Karlsruhe Richtung Basel zwischen Karlsruhe Süd und Rastatt Süd, 2 Kilometer Stau. Die Unfallstelle ist jetzt geräumt, der Stau löst sich schnell auf. Die A8 München Richtung Karlsruhe zwischen Stuttgart-Plieningen und Kreuz Stuttgart, Baustelle 7 Kilometer, streckenweise stockender Verkehr. Und die Meldung aus der Schweiz, die A2 Luzern Richtung Gotthard zwischen Erstfeld und Göschnen, 8 Kilometer Stau, fast 1,5 Stunden Wartezeit, am besten über die A13 und den San Bernardino Tunnel ausweichen. Gute Fahrt und seid vorsichtig unterwegs. Das Wetter in SW1 ist überwiegend freundlich mit Sonne und Wolken. Einzelne Schauer und Gewitter sind aber möglich. 24 bis 31 Grad. Auch am Sonntag hochsommerlich mit Sonne und Wolken, meist trocken und heiß. 27 bis 34 Grad.
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2: Heute mit Carsten Eichhorn. Hallo. Nach der Tour de France kommt die Tour de Femmes. Heute startet in Lausanne in der Schweiz die Frankreich-Rundfahrt der Frauen. Mit dabei ist auch Liane Lippert vom Bodensee und die erwartet ganz heiße Etappen.
12: Ja, ich hoffe auf neue Rekorde vom Puls. Bestimmt, es wird nochmal ein Rekord von der Hitze, also nochmal heißer als in der Schweiz.
2: Mehr über Liane Lippert und die Bedeutung der Tour de Femmes gleich hier bei uns alle Infos.

0: vor Paris das Rennen leider aufgeben müssen. Auf mehr Glück hofft Liane Lippert. Die Rennfahrerin, die kommt aus Friedrichshafen und die ist seit heute beim Start der Tour de Femmes mit dabei. Das ist die Frankreich-Rundfahrt der Frauen mit Start in Lausanne am Genfersee. SWR1-Reporter Holger Gerska über die deutschen Rennradlerinnen bei dieser Tour de Femmes.
1: Und wieder ist die Rundfahrt für die Frauen ein bisschen größer geworden. 9 Etappen, fast 1200 Kilometer, so viele waren es noch nie, seit das Rennen vor 4 Jahren wiederbelebt wurde. Es geht sogar auf dem Mont Ventoux. Für die deutsche Meisterin Franziska Koch ist diese Entwicklung gerecht und konsequent.
2: Ich denke, der Frauenradsport hat das auch verdient und vor allem auch in Deutschland. Ich hoffe, dass ja mit den ganzen großen deutschen Fahrern, die wir jetzt haben, auch mit Antonia jetzt weiter im Giro, dass wir dann noch mal ein bisschen mehr Aufmerksamkeit erregen können in Deutschland.
1: Antonia, das ist Antonia Niedermayer, das wohl größte Talent im deutschen Radsport. Wobei, eigentlich ist die frühere Skibergsteigerin dem Talentstatus längst entwachsen. 3 Top-6-Plätze bei Weltmeisterschaften und vor 2 Monaten ein überragender 2. Gesamtplatz beim Giro d'Italia. Antonia Niedermayer ist Weltklasse, obwohl sie erst ihr Tour de France-Debüt gibt.
3: Ja, ich habe mir schon ein paar Etappen angeschaut. Glaube ich, die ganze Tour wird einfach ein Highlight, zumindest für mich. Und ja, wie gesagt, als erste Tour ist es schon, glaube ich, was ganz Besonderes. Ja.
1: Und dann zum ersten Mal für die Frauen dieser ganz besondere Berg, der kahle Riese in der Provence als Ziel der 7. Etappe in fast 2000 Metern Höhe.
3: Natürlich, der Mont Ventoux ist, glaube ich, immer so ein Mysterium, sage ich mal. Das wird bestimmt auf jeden Fall eine super, super spannende Etappe.
1: Spannend auch die taktische Herangehensweise ihres deutschen Teams Canyon. Schließlich fährt da auch die Toursiegerin von 2024, die Polin Kasia Niewiadoma, mit.
3: Natürlich schaut man, was man machen kann. Und man ist immer gut, wenn man 2 Fahrer hat. Dann hat man so ein bisschen Karten, die man spielen kann. Und ich denke mal, das ist so der grobe Plan. Und dann schauen wir einfach mal, wenn sich irgendwie mal ein Etappensieg ausgeht oder wenn man mal irgendwie eine Chance sieht, dass man die dann ergreifen kann, wäre natürlich cool.
1: Etappensiegerin war Liane Lippert schon bei der Tour vor 3 Jahren. In ihrem spanischen Team Movistar ist Marlene Reusser wieder die Nummer 1.
4: Marlene ist super stark und das ist die Priorität. Trotzdem hoffe ich natürlich, dass ich irgendwie auch noch auf Etappenjagd gehen kann.
1: Und das ist auf dem Papier auch die Rolle der Frau aus dem deutschen Toursextett, die in diesem Jahr den größten Erfolg feiern konnte. Die Paris-Roubaix-Siegerin Franziska Koch, voriges Jahr noch Ausreißerkönigin, stellt sich ganz in den Dienst der Topfavoritin Demi Vollering aus den Niederlanden.
2: Dieses Jahr sind die eigenen Ambitionen ja ganz zurückgestellt. Aber wenn wir dann am Ende mit Demi das gelbe Trikot gewinnen können, dann ja, hat sich das alles gelohnt. Da stellt man gerne seine eigenen Ambitionen zurück.
1: Demi Vollerings große Gegenspielerin im Kampf um Gelb ist die Titelverteidigerin Pauline Ferrand-Prévot aus Frankreich. Aber noch nie war eine Frauentour so offen und so schwer.
0: Ja, und spannend wird es sicherlich werden. Die Rennradlerinnen sind bereits auf der Strecke dieser ersten Etappe der Tour de Femmes. Alle Infos dazu, rund um Lausanne geht's ja am Genfersee, gleich hier bei uns live in SWR1 Stadion.

0: Und wir bleiben wie versprochen beim Radsport. Der Startschuss war heute Nachmittag in Lausanne am Genfersee. Und hier endete auch die erste Etappe der Tour de Femme, der Frankreich-Rundfahrt der Frauen, nach etwa 137 Kilometern am Genfersee. Wir sind jetzt dort verbunden mit SWR1-Reporter Matthew Schöne-Schön. Matthew, wie schwierig ist denn dieser heutige Auftakt in der Schweiz für die Rennradlerinnen?
1: Also er ist zumindest, was das Terrain angeht, nicht allzu anspruchsvoll, aber natürlich sind alle nervös, alle voller Vorfreude, und das kann dann so ein Rennen auch mal sehr, sehr stressig machen. Bislang, ja, nach den ersten knapp 25, 30 Kilometern ist das noch alles sehr geordnet. Es gibt eine kleine Ausreißergruppe vorneweg, aber alles mit Fahrerinnen aus kleineren Teams, die sich einfach hier ein bisschen präsentieren, ein bisschen zeigen wollen. Das Peloton ist noch sehr entspannt dahinter geschlossen, unter anderem ja 6 deutsche Fahrerinnen mit dabei, 2 davon aus Baden-Württemberg mit Hanna Ludwig aus Heidelberg und mit natürlich Liane Lippert aus Friedrichshafen vor allem. Liane Lippert hat heute mit diesem Ziel, das eben auch ein bisschen steil bergauf geht, nicht lang, aber eben super für so eine ganz schnelle, harte Attacke, und das liegt gerade Liane Lippert sehr gut. Also auf die müssen wir dann in knapp 107 Kilometern durchaus achten.
0: Sind wir mal gespannt, wie das läuft heute Nachmittag, Matthew. Die Tour de France ist ja seit Jahrzehnten Kult und weltweit geachtet. Die Tour de Femme, die steckt bei ihrer 5. Ausgabe, ich sag jetzt mal, eher noch so ein bisschen in den Kinderschuhen. Wie läuft denn die Entwicklung dieses Rennens?
1: Ja, also sie, wie du schon sagst, sie ist vor 5 Jahren erst wieder ins Leben gerufen worden. Dafür ist die Entwicklung rasant, sowohl was das Zuschaueraufkommen an den Strecken angeht, an den Ziel- und Startorten, aber eben auch was, ja, diese Bedeutung im Rennkalender angeht. Also da gab es davor ja mit dem Giro und der Vuelta schon Frauenausgaben, die sehr, sehr beliebt waren. Aber jetzt diese Tour de France Femme hat seit 5 Jahren oder sagen wir mal spätestens seit 3 Jahren so einen hohen Stellenwert, dass es das Rennen im Rennkalender. Alle bereiten sich genau darauf vor. Das Preisgeld mit insgesamt 50.000 Euro ist natürlich auch noch ausbaufähig, aber es ist eine sehr, sehr starke Entwicklung. Und genau bei dieser Tour de France, dieses Wort, du hast eben schon gesagt, bei den Männern ja auch die Institution, das bringt sehr viel Aufmerksamkeit, das bringt sehr viel Interesse. Und darauf, mit gerade solchen Sachen, kann eben der Frauenradsport massiv auch da aufbauen und gute Leistungen oder gute Ergebnisse, spannende Rennen. Und Spannung ist hier vorprogrammiert bei dieser Tour de France auf jeden Fall. Die trägt dann natürlich auch noch dazu bei.
0: Und dazu kommen ja auch die Etappen, die ja, wie wir gehört haben vorhin gerade bei uns hier von SWR1-Reporter Holger Gerska, auch immer kniffliger, Mont Ventoux und so weiter. Was kommt da auf die Radlerinnen zu?
1: Ja, es ist generell eine Tour gespickt mit Klassiker-Etappen, also mit sehr vielen Rhythmuswechseln, mit sehr vielen kurzen, harten Anstiegen, also interessant für Ausreißerinnen, aber eben natürlich mit dem Mont Ventoux dann auch eine Königsetappe da auch im Burgund noch obendrauf. Also da sind natürlich noch Sachen dabei, die dann auch den, ja, die Gesamtfahrerinnen, die Gesamtklassementfahrerinnen vom Rest trennen werden, irgendwann auch leistungstechnisch. Es wird sehr viel abverlangt, es ist die Tour der Rekorde, mal wieder 1175 Kilometern in 9 Tagen, dazu knapp 19.000 Höhenmeter. Das ist beides Rekord, also das wird sehr, sehr besonders, das wird besonders anspruchsvoll, aber eben auch der logische nächste Schritt. Es gibt auch Fahrerinnen, unter anderem Kasia Niewiadoma, die auch zu den Top-Favoritinnen auf den Gesamtsieg zählt. Die hat auch gestern noch erzählt, also sie können sich auch sehr gut ein 2-wöchiges Rennen vorstellen mit vielleicht einem Ruhetag. Also sie streben da schon auch durchaus nach mehr, und wenn die Entwicklung so weitergeht, dann ist das auch gar nicht so abwegig.
0: Vielen Dank für diese ersten Infos live von der Tour de Femme aus der Schweiz, Matthew Schöne-Schön, unser SWR1-Reporter. Und wir bleiben natürlich dran an diesem Rennen heute Nachmittag an der ersten Etappe und gucken und hören, was Liane Lippert und Hanna Ludwig, beide ja aus Baden-Württemberg, da noch zu bieten haben.

0: Hier ist der SW1 Verkehrsservice um 15.30 Uhr, genau halb vier. Die A1 Euskirchen Richtung Köln, die bleibt zwischen Weilerswist West und Erftstadt bis in den Abend gesperrt. Dort hat ein LKW Betriebsstoffe verloren. Vor der Ausleitung 5 Kilometer Stau, letzte freie Ausfahrt ist Euskirchen. A5 Karlsruhe Richtung Frankfurt, zwischen Gronau und Heidelberg-Schwetzingen Baustelle, hier stoppt es über 7 Kilometer. Die A5 Karlsruhe Richtung Frankfurt zwischen Gronau und Waldorf-Wiesloch Baustelle 6 Kilometer stockend. A8 Stuttgart Richtung Karlsruhe zwischen Heimsheim und Pforzheim Nord Baustelle 7 Kilometer stockend. B31 Neu und B31 Stockach Richtung Friedrichshafen zwischen Andelshofen und dem Abzweig nach Deisendorf 3 Kilometer Stau. Die Meldung aus der Schweiz, A2 Luzern Richtung Gotthard zwischen Erstfeld und Göschnen 7 Kilometer Stau. Weiterhin mindestens eine Stunde Wartezeit. Habt Geduld und kommt gut an.
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0: Heute Nachmittag mit Kersten Eichhorn. Und was soll ich sagen, die Hitze, die hat uns weiter ganz fest im Griff. Auch heute und morgen wieder mehr als 30 Grad draußen. Und unsere Frage, ist die Hitze ein Sportverderber? Was kann man tun? Tipps und Kniffe gleich hier bei uns von einem Fachmann.

0: Hier ist SWR1 Stadion, die aktuelle Hitzewelle. Sie hat uns seit Tagen und Wochen in diesem Sommer wieder fest im Griff. Und wir fragen nach bei Professor Andreas Nies vom Universitätsklinikum in Tübingen, was es auf sich hat mit Sporttreiben und Hitze. Ich grüße Sie, Herr Professor Nies. Hallo, guten Tag.
1: Ja, schönen guten Tag.
0: Diese große Hitze mit bis zu 40 Grad, ist das so eine Art Sportverderber?
1: Also mit Sicherheit teilweise ja. Also man kann die Frage mit einem gewissen Jein beantworten. Das kommt natürlich ganz drauf an, was man eben beabsichtigt, sportlich an so einem Tag zu tun. Und je länger sie natürlich belasten, je intensiver, also speziell die Ausdauerbelastung oder gar Wettkämpfe im Ausdauerbereich planen, desto schwieriger wird es natürlich mit dem damit verbundenen Hitzestress.
0: Kann man das denn an Temperaturen festmachen, Herr Professor Nies, oder generell an der Intensität?
1: Also zum einen natürlich an den Temperaturen, aber es kommt natürlich modulierend noch dazu. Die Luftfeuchtigkeit, die UV-Strahlung, dann aber auch, ob Wind herrscht. Wind hilft, dass so ein bisschen die Wärme dann loszubekommen. Hohe Luftfeuchtigkeit, hohe UV-Strahlung verstärken eher den Hitzestress. Und dann ist natürlich genau der Punkt, dass man dann natürlich gucken sollte, wenn eben schwierige Bedingungen bestehen, dass man die sportliche Belastungsintensität reduziert, also beim Laufen natürlich deutlich langsamer läuft, und dass man auch die Trainingseinheit abkürzt oder eben auch Bewegungsformen zu wählen, die jetzt eben nicht zu einer so hohen Wärmebildung in der Muskulatur führen, weil das Problem ist ja eher der Muskel selbst, der viel Wärme bildet. Und nicht die Außentemperatur, die auf den Körper wirkt, sondern die eben dazu führt, dass eben die gebildete Wärme schlechter abgegeben wird.
0: Wie macht sich denn, Herr Professor Nies, ein überhitzter Körper bemerkbar? Was sind die ersten Symptome und was ist eigentlich, das habe ich schon als Kind gehört von meiner Mutter, was ist denn dieser sogenannte Hitzschlag, der da droht?
1: Also das ist eigentlich ein fließender Übergang. Sie haben zu Beginn in erster Linie eben Zeichen, die eher erstmal auf so eine Art Hitzeerschöpfung hindeuten. Also Sie merken, dass Ihre Leistungsfähigkeit etwas nachlässt. Sie haben auch so ein allgemeines Unwohlsein. Und dann kann es natürlich sein, wenn das Ganze fortschreitet, insbesondere dann, wenn man dann eben die Belastung nicht reduziert oder beendet, dass es dann eben zu weiteren Symptomen kommt. Also Schwindel, dann ein deutlicherer Leistungsverlust, gegebenenfalls Kopfschmerzen, Koordination, Gangstörungen, Muskel- und Bauchkrämpfe können auftreten und dann eben möglicherweise auch ein Kollaps, eine Bewusstseinseintrübung bis hin eben zum Koma. Und dann sind wir natürlich im Bereich des Hitzschlags. Und Hitzschlag bedeutet, dass eben die menschliche Thermoregulation, also die Temperaturregulation, eben nicht mehr richtig funktioniert und die Körperkerntemperatur deutlich ansteigt, dann zumeist über 40 Grad, wobei die Temperatur allein noch kein Kriterium ist. Aber eben die zusätzlichen Symptome. Und wenn eben diese Situation dann fortschreitet, dann kann es eben zu Symptomen kommen und Abläufen im Körper, die so ein bisschen an einen septischen Schock erinnern. Also quasi eine schwere Infektion mit Kreislaufregulationsstörung, mit Funktionsstörung, Gerinnungssystem und auch das zentrale Nervensystem ist betroffen. Und dann haben sie im Prinzip eine Intensivpflicht. Also wenn man jetzt mal die komplette Bandbreite darstellen möchte. Das ist dann am Ende eben dann eine komplette Ausprägung eines komplizierten Hitzschlages.
0: Das heißt, am besten bei den ersten Symptomen aufhören?
1: Ja, insbesondere dann, wenn eben man zu einer Gruppe zählt, die ein höheres Risiko hat. Also das wären Menschen, die jetzt eine schlechte körperliche Fitness haben, die nicht regelmäßig körperlich aktiv sind, die auch eventuell schon mal einen Hitzschlag erlitten hatten und vor allem eben auch Menschen, die eben auch eine Erkrankung haben, also insbesondere Herz-Kreislauf-Erkrankungen, Diabetes sind jetzt Erkrankungen oder auch ein schwereres Übergewicht, die eben ein höheres Risiko haben für Komplikationen. Und diese Menschen sollten dann besonders aufpassen. Es gibt auch noch eine Reihe von Medikamenten, wenn man die chronisch einnehmen muss, die eben die Hitzetoleranz reduzieren. Und da ist dann nochmal speziellere Vorsicht geboten im Verhalten eben bei entsprechenden Bedingungen.
0: Gleich reden wir weiter mit Professor Andreas Nies vom Universitätsklinikum in Tübingen in Sache Hitze und Sport und was man dagegen tun kann.
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0: Sport bei der Hitze. Ja klar, dass wir auch euch fragen, was sind eure Tipps und Tricks, um gut durch diese Hochsommertage zu kommen beim Sporteln. Wir freuen uns auf alle eure Nachrichten.
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0: Wir sind im Gespräch heute Nachmittag hier in SWR1 Stadion mit Professor Andreas Nies vom Universitätsklinikum in Tübingen von der Sportmedizin. Wir reden über Hitze und Sport. Herr Professor Nies, wie wichtig sind denn Getränke, um sich dieser Hitze draußen anzupassen, vor, während, nach dem jeweiligen Training?
1: Die haben eine durchaus nicht geringe Wichtigkeit. Also der allererste Ratschlag ist natürlich nicht dehydriert den Sport zu beginnen, also nicht mit einem Flüssigkeitsmangel sein Training oder Wettkampf zu beginnen. Das heißt, im Vorfeld dann schon mal Flüssigkeit zuzuführen. Und wenn eben die Belastungsdauer so 30, 40 Minuten überschreitet und insbesondere natürlich auch bei intensiven wettkampfartigen Belastungen, dass man dann eben Flüssigkeit auch während dieser Belastung zuführt. Das ist also mit ein ganz wichtiger Punkt. Und wenn Sie eben nach der Belastung eben quasi in die Regenerationsphase übergehen, dann ist es eben auch wichtig, dass man zumindest etwa 100% des Verlorenen an Flüssigkeit dann relativ zeitnah, also innerhalb der ersten 1 bis 3 Stunden wieder zuführt. Und während der Belastung ist es so, dass von der Dosierung her man eigentlich gar nicht mehr so fixe Mengen angibt. Ideal ist es immer, wenn man in etwa weiß, was man grob verliert. Das ist allerdings für die Freizeitsportler ein bisschen schwer ermessbar. Man sollte auf jeden Fall nicht zu viel trinken und man weiß auch, dass man so 2-2,5% des Körpergewichts verlieren kann durch Schwitzen. Das wäre jetzt bei einer 70 Kilogramm schweren Person etwa knapp 2 Liter, dass da noch kein Problem auftritt. Also auch nicht bei der Leistungsfähigkeit. Das heißt also, trinken aber nicht zu viel. Man kann grob, wenn wir jetzt mal doch eine Mengenangabe machen, sagen, dass jetzt zum Beispiel bei einem intensiven Lauf eine 50 Kilogramm schwere Frau so etwa 0,5 Liter trinken sollte pro Stunde. Und ein 80 Kilogramm schwerer Mann dann einen knappen Liter. Also das sind aber ganz grobe Werte, die im Einzelfall natürlich auch anders ausfallen können.
0: Am besten Wasser und auch verbunden mit der Frage, auch was Festes, vielleicht was Salzhaltiges zu sich nehmen?
1: Also beim Wasser ist wichtig, dass man auch etwas Kochsalz zuführt. Also empfohlen wird so ein halbes bis ganzes Gramm pro Liter. Das sind so etwa 2, knapp 3 Prisen Salz auf 0,5 Liter, um dann eben auch quasi zu vermeiden, dass das Natrium im Blut zu sehr sich reduziert. Das Wasser wird auch ein bisschen besser aufgenommen, wenn es Natriumanteil hat. Und wenn die Belastung dann halt mal länger wie 1 Stunde auch geht, dass man da auch so einen kleinen Kohlenhydratanteil mit drin hat. Also auch ein bisschen Energie, weil bei Hitze wird eben einfach mehr bei der muskulären Arbeit auf Kohlenhydrate zurückgegriffen.
0: Und letzte Frage. Ganz besonders wichtig, auf Kinder und Hitze aufpassen. Gilt das in besonderem Maße im Vergleich zum Erwachsenen?
1: Also was das Aufpassen betrifft, ja. Also man sollte natürlich die Kinder beim Sport dann im Auge haben. Man sollte die auch gut informieren über die Dinge, die dann eben wichtig sind. Also dass man die Intensitäten reduziert, dass man auch mal Pausen macht, dass man sich abkühlt, dass man trinkt. Aber man hatte in der Vergangenheit immer gehört, Kinder hätten eine schlechtere Thermoregulation. Das ist soweit nicht ganz korrekt. Also es ist in der Tat so, die haben ein geringeres Verteilungsvolumen für ihre Wärme, aber gleichzeitig natürlich auch weniger Muskelmasse und damit weniger Wärmeproduktion. Also wie gesagt, man sollte dem Auge behalten, informieren. Und ganz wichtig, die Kinder sollten eben auch fit sein. Das heißt, speziell bei den Kindern ist eben über das ganze Jahr hinweg regelmäßiger Sport, regelmäßige körperliche Aktivität auch wegen der Hitze wichtig.
0: Informationen und Tipps zum Sport und zur Hitze von Professor Andreas Nies vom Universitätsklinikum in Tübingen, hier bei uns in SWR1 Stadion. Vielen Dank, dass Sie Zeit für uns hatten.
1: Vielen Dank.
0: Ja, und eure speziellen Tipps und Tricks in Sachen Hitze und Sport gerne per Mail über swr1.de oder per WhatsApp 0711 26 27 28.

Hier ist SW1 Stadion. Florian Kohlmann hat uns geschrieben in Sachen Hitze und Sport. Hallo, beim Sport viel trinken, dass man nicht umkippt. Das ist sein Tipp mit freundlichen Grüßen vom Florian aus Eichkreis Alzey-Worms. Er wünscht uns ein schönes Wochenende. Vielen Dank und Grüße zurück, lieber Florian. Und es geht nach 16 Uhr gleich munter weiter hier bei SW1 Stadion. Wir haben ihn exklusiv gesprochen, den Trainer, den Dauercoach des ersten FC Heidenheim, Frank Schmidt. Also dranbleiben.

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11: Um 16 Uhr mit Patricia Wern. Guten Tag. Das Ende der Rente mit 63 sorgt wieder für Diskussionen. Trotz Verkehrsdemonstrationen in Österreich läuft der Fährenverkehr Richtung Süden. Das Wetter: am Abend meist freundlich, zwischen Alb und Allgäu noch Schauer und Gewitter bei 24 bis 31 Grad. In den Parteien der Regierungskoalition im Bund ist die Debatte über die Rente mit 63 wieder aufgebrochen. Unionsfraktionschef Frei und CDU-Generalsekretärin Hoppermann verteidigten das Aus der abschlagsfreien Rente mit 63. Sie reagierten damit auf Kritik von mehreren CDU-Ministerpräsidenten und aus der SPD. Aus Berlin berichtet Georg Schwarte.
12: Hoppermann sagte, die geplante Rentenreform sei als ausgewogenes Gesamtpaket angelegt. Wer einzelne Punkte herauslöse, gefährde die Tragfähigkeit des Kompromisses. Zuvor hatten die drei CDU-Ministerpräsidenten aus Sachsen, Sachsen-Anhalt und Thüringen angekündigt, die Rentenreform im Bundesrat zu stoppen, sollte die sogenannte Rente mit 63 nicht fortgesetzt werden. Wer 45 Jahre in die Rente eingezahlt habe, habe ein Recht auf eine auskömmliche Rente, so die Ministerpräsidenten Kretschmer, Vogt und Schulz. Aber auch aus der SPD meldet sich jetzt Generalsekretär Klüssendorf zu Wort. Die Rente mit 63 sei kein Geschenk. Betroffene hätten sie sich verdient und auch die SPD wolle an ihr festhalten.
11: Nach dem Massenansturm auf die spanische Exklave Ceuta fordern 22 EU-Staats- und Regierungschefs eine Sonderkonferenz der Innenminister. Den Brief, der unter anderem an EU-Kommissionspräsidentin von der Leyen ging, unterzeichnete auch Bundeskanzler Merz. Darin werden Spanien schwere Versäumnisse im Vorfeld der Vorkommnisse von Ceuta vorgeworfen. Unter anderem kritisieren sie, dass Spanien vor einigen Monaten 500.000 illegal Eingewanderte anerkannt hatte. Am Fernpass südlich von Reutte in Tirol haben Anwohner erneut demonstriert und damit die vielbefahrene österreichische Transitroute blockiert. Der Ferienverkehr von Deutschland Richtung Süden läuft dennoch weitgehend flüssig. Christian Wagner berichtet.
13: Wir wollen eure Tunnel nicht, wir wollen eure Maut nicht. Das haben rund 500 Anwohner der Fernpassroute Bayreuth in Tirol skandiert. Sie befürchten zum einen noch mehr Verkehr, wenn die Alpentransitroute vom Ostallgäu ins Inntal weiter ausgebaut wird. Zum anderen fühlen sie sich noch weiter abgehängt, wenn die Fahrt über den Fernpass in Zukunft tatsächlich 14 Euro kostet. Verschärft hat sich der Konflikt mit der Tiroler Landesregierung jetzt, weil die Bauprojekte am Fernpass vorantreibt und, so der Vorwurf der Gegner, Umweltverträglichkeitsprüfungen umgeht.
11: Die UEFA hat das Ende der FIFA-Investorenpläne für Weltmeisterschaften als schäbigen und undurchsichtigen Deal kritisiert. Die FIFA-Führung habe das Vertrauen der Fußballfamilie verloren, indem sie geheime Pläne durchpeitsche, die von anonymen Akteuren ausgeheckt würden und dem Fußball nur zweifelhaften Nutzen brächten. Die UEFA fordert deshalb Konsequenzen. Die Verantwortlichen müssten ermittelt und zur Rechenschaft gezogen werden. Die Zeit 16.03 Uhr.
14: Hier ist der SWR1 Verkehrsservice. Vorsicht auf der A3 Nürnberg Richtung Würzburg zwischen Kitzingen-Schwarzach und Kreuzbibelried. Da liegen Plastikteile auf dem rechten und dem mittleren Fahrstreifen. Vorsicht auf der A81 Singen Richtung Stuttgart zwischen Sulz und Empfingen. Eine ungesicherte Unfallstelle. Vorsicht auf der B42 Koblenz-Rüdesheim zwischen der Lorelei und Kaub. In beiden Richtungen eine ungesicherte Unfallstelle. Vorsicht auf der A65 Landau Richtung Karlsruhe. In der Einfahrt Landau Nord, da liegt ein LKW-Kotflügel. Die A1 Euskirchen Richtung Köln, die bleibt zwischen Weilerswist West und Kreuz Bliesheim. Voraussichtlich noch bis 18 Uhr gesperrt. Dort wird noch die Fahrbahn gereinigt. Vor der Ausleitung 4 Kilometer Stau. Die A5 Karlsruhe Richtung Frankfurt zwischen Gronau und Heidelberg-Schwetzingen. 17 Kilometer streckenweise stockender Verkehr. A5 Kassel Richtung Frankfurt zwischen Friedberg und Nordwestkreuz Frankfurt. 5 Kilometer Stau, und zwar an einer Baustelle. Die Schweiz A2 Luzern Richtung Gotthard zwischen Amsteg und Göschnen. 5 Kilometer Stau, eine knappe Stunde Wartezeit. Alle Verkehrsinfos gibt es jederzeit auf swr1.de und in der SWR1 App. Fahrt vorsichtig und kommt gut an. Das Wetter in SWR1 ist überwiegend freundlich mit Sonne und Wolken an diesem Nachmittag. Einzelne Schauer und Gewitter sind aber möglich, 24 bis 31 Grad. Auch am Sonntag hochsommerlich mit Sonne und Wolken, meist trocken und heiß, 27 bis 34 Grad.
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14: Heute mit Kersten Eichhorn. Hallo. Ja, und in einer Woche, da rollt in der zweiten Liga wieder der Ball-Saisonstart. Unter anderem mit dem ersten FC Heidenheim. Runter aus der Bundesliga. Weiter mit Frank Schmidt im 20. Trainerjahr. Wir haben exklusiv mit ihm gesprochen, mit dem Kultcoach des FCH. Hier bis 17 Uhr.

0: Frank Schmidt, herzlich willkommen zurück in der neuen Saison. In einer Woche geht's los. Ist bei Ihnen schon so ein Kribbeln spürbar, eine gewisse Vorfreude?
1: Ja, absolut. Ich würde sogar sagen, vielleicht sogar noch ein bisschen mehr wie in der Vergangenheit. Warum? Das erste Mal in unserer Vereinsgeschichte, also seit ich dabei bin und ich glaube seit über 30 Jahren, mussten wir einen Abstieg verkraften. Und da wieder anzupacken, um wieder nach vorne zu kommen, um wieder erfolgreicher zu sein, sowas kann ja auch motivieren und es motiviert uns auch. Von daher sollte man nicht so enttäuscht sein. Es ist eine tolle Liga mit tollen Vereinen, wo man sich erstmal durchsetzen muss.
0: Aber wie lange mussten Sie knabbern an diesem ersten Abstieg in Ihrer Trainerkarriere?
1: Eine Nacht, weil ich in meinem Leben früh gelernt habe, nicht zu lang zu hadern mit dem, was passiert ist. Das kann man nicht mehr ändern. Das würde auch viel zu viel Energie entziehen, sondern bei mir kam der Switch relativ schnell. Was müssen wir eigentlich tun, um wieder erfolgreicher zu sein oder erfolgreich zu sein? Und deswegen war das schon immer so. Wir hatten mal ein Jahr vor dem zweiten

0: den Klassenerhalt nicht schafft. Und deswegen habe ich mir dann überlegt, wie wollen wir die neue Saison dann auch begehen, unter welchen Gegebenheiten, mit welchem Kader, wie viele Neuzugänge. Die DNA, denke ich, ist klar, die kann man nicht, die wollen wir auch nicht verändern. Da haben wir uns auch über Jahrzehnte was aufgebaut. Aber was müssen wir wieder tun, um zu dieser erfolgreichen DNA zurückzukommen? Und da gab es ein paar Punkte, die ich mit der Mannschaft ab dem ersten Tag besprochen habe, sie immer wieder auch daran erinnert habe jetzt in der Vorbereitung. Und das sind Dinge, die eben unabdingbar sind, wie wir am Ende Fußball spielen wollen.
1: 3 Jahre Fußball-Bundesliga, das sind Träume wahr geworden in Heidenheim. Ist der FCH jetzt ein anderer FCH als vor 3 Jahren?
0: Boah, das ist schwierig zu beurteilen, weil das kann man so, glaube ich, noch gar nicht beantworten, weil gefühlt haben wir immer die nächste Stufe erreicht. Natürlich gibt es während einer Saison auch mal über 2, 3 Jahre, wir haben 9 Jahre zweite Liga gespielt, auch eine Situation, wo es mal ein bisschen nach unten geht. Das gehört zu einer Entwicklung dazu, aber wir sind eben noch nie abgestiegen. Von daher, wir haben eine Euphorie in der Stadt, Mitgliederzahlen sind stabil, die Sponsoren halten uns die Treue, die Dauerkartenverkäufe, alles ist irgendwie so wie immer. Aber ein Abstieg fühlt sich trotzdem nicht so an wie immer. Und ich glaube, was viele vergessen, dass auch eine Erwartungshaltung jetzt auch da ist oder zumindest ab dem ersten Spieltag entstehen kann. Und damit müssen wir erst noch uns auseinandersetzen. Und da würde uns natürlich ein guter Start helfen, um gleich in so ruhigere Fahrwasser zu kommen. Aber wir wissen es nicht. Und deswegen kann man jetzt noch nicht sagen, ist der Verein der gleiche in der zweiten Liga wie im Aufstiegsjahr vor 3 Jahren.
1: Frank Schmidt, was auch geblieben ist im Gegensatz zu vielen anderen Absteigern, wo halt einfach mal der Trainer 2, 3 Mal gewechselt wird, bis es dann soweit ist, geht Heidenheim mit Frank Schmidt ins 20. Jahr. Immer noch Wahnsinn für viele, unfassbar. Wie würden Sie es denn beschreiben?
0: Ja, das passt, glaube ich, ganz gut, weil es ja nicht das Normale ist. Also man erwartet ja förmlich in unserer Gesellschaft, wenn es mal nicht läuft, dass man einen Sündenbock dann findet und den feiert man am besten. Wir gehen einen anderen Weg, vielleicht wie der SC Freiburg über viele Jahrzehnte. Und trotzdem haben wir es uns nicht einfach gemacht. Habe es ich mir auch nicht einfach gemacht in der letzten Saison nach dem Motto, ja gut, wenn wir absteigen, steigen wir halt ab. Ich habe das Gespräch gesucht, Holger Sandwald hat das Gespräch gesucht, wie eigentlich jede Woche seit diesen 19 Jahren. Das gehört zur Pflicht, auch unter Freunden, weil es hat sich auch eine Freundschaft entwickelt, ganz klar mit den Jahren, dass man ehrlich zueinander ist, dass man die Situationen ehrlich letztendlich dann auch beleuchtet. Und wenn wir alle zusammen zur Erkenntnis gekommen wären letztes Jahr, es macht Sinn, dann auch zur Seite zu treten, vielleicht es mit einem neuen Trainer zu versuchen. Ich glaube, dann hätte es der Verein, dann hätte ich das auch gemacht. Aber es hat sich mal wieder das bewahrheitet, von was wir schon sehr lange sprechen. Wir reden nicht nur miteinander, vor allen Dingen auch füreinander. Und wir versuchen da auch Krisen zusammen zu meistern. Nochmal, für mich liegt es in der Natur der Sache und das motiviert. Und deswegen bin ich jetzt auch heiß auf den Start, auf den Saisonstart, auf die Zweitligasaison, nach einem Abstieg zu zeigen, wir können auch mit Rückschläge auch umzugehen, auch wenn man es dann am Ende der Saison an der Tabelle ablesen kann. Und deswegen, ja, freut es mich, dass ich die Unterstützung bekommen habe. Ist nicht selbstverständlich. Da sollte man auch ehrlich und demütig damit umgehen. Auf der anderen Seite schließt es aber nicht auf, dass man ambitioniert, dass man auch selbstbewusst an die Aufgabe in der zweiten Liga dann auch rangeht.
1: Frank Schmidt, der Trainer des 1. FC Heidenheim, im Gespräch mit SWR1 Stadion. Wie sieht seine Zukunft aus beim FCH nach Vertragsende 2027? Das fragen wir ihn gleich hier in etwa 4 Minuten.

0: Hier ist der SWR1 Verkehrsservice. Vorsicht im Nordschwarzwald auf der Straße zwischen Sprollenmühle und Hilpertsau. Da liegen Steine auf der Fahrbahn. Bitte in beiden Richtungen besonders aufpassen. 16 Uhr und ganz genau 22 Minuten an diesem Samstagnachmittag. SWR1 Stadion ist im Gespräch mit Frank Schmidt, dem Trainer des 1. FC Heidenheim. Nächsten Samstag zum Saisonstart in der 2. Liga gegen Osnabrück. Da geht Schmidt in seine 20. Saison als Coach des FCH und das am Stück. Unglaublich. Nächstes Jahr im Sommer 2027 läuft sein Vertrag aus. Wir haben ihn gefragt, wie es danach weitergeht.
1: Was hilft, sich jetzt Gedanken zu machen? Ich glaube, jeder weiß, ich kann nicht mal sagen, wie oft ich jetzt in den 19 Jahren meinen Vertrag verlängert habe. Meistens halt schon längerfristig. Ganz am Anfang waren es mal 2 Wochen, dann war es 3 Monate. Dann 2 Jahre, dann irgendwann 4 oder 5 Jahre. Ich weiß es wirklich nicht genau, aber ich habe eigentlich alles dazu gesagt. Und wir müssen weg davon zu kommen, dieses Thema Frank Schmidt, Vertragsverlängerung in den Vordergrund zu stellen. Das würde auch vom Fokus ablenken, nämlich den Saisonstart der 1. FC Heidenheim nach dem Abstieg in der 2. Liga. Ich bin ein Teamplayer, ich habe eine ausgeprägte Mentalität, was Spiele spielen betrifft. Und jetzt geht es einfach darum, dass wir die ganze Energie wirklich auch auf die Aufgaben verwenden, um erfolgreich zu sein. Ich bin nicht der wichtigste im Verein, obwohl ich wichtige Entscheidungen treffen muss. Ich bin nach wie vor gerne Trainer, aber es ist im Frühjahr alles gesagt worden und daran hat sich auch nichts geändert.
0: Sie sind jetzt Bundesliga-Absteiger in der 2. Liga. Die ganz Großen sind raus. Köln, Hamburg, Schalke. Wie gut kommen Sie klar damit, dass Sie zum erweiterten Favoritenkreis zählen, was den Wiederaufstieg angeht, mit einer Mannschaft, die in der Grundstruktur um Patrick Maingreier zusammengeblieben ist?
1: Ist so die Meinung. Ich habe noch niemanden gehört, noch nichts gelesen, kann ich nicht bewerten. Ich finde, wir müssen davon wegkommen, jetzt zum Beispiel uns mit Wolfsburg zu vergleichen als Absteiger. Auch St. Pauli, denke ich, ist ähnlich wie bei uns, obwohl das ein viel größerer Verein mit einer viel größeren Größe auch ist. Wir sind kein Absteiger aus der Bundesliga, der automatisch zum Anwärterkreis gehört, aufsteigen zu wollen, zu müssen, zu können. Und trotzdem ist unser Ziel, und ich denke, die 2 Dinge sind sehr wichtig, oder eigentlich sind es 3 Dinge. Erstens mal, wir kennen die 2. Liga. Zweitens, wir wollen angreifen, wir wollen ambitioniert sein. Aber wir vergessen nicht, dass ein paar Prozentpunkte weniger bedeuten, du bist im Abstiegskampf. Ich glaube, der VfB Bochum war nach 10 Spieltagen letztes Jahr auf dem Abstiegsplatz. Und die haben sich auch ganz anders vorgestellt. Auch Holstein Kiel als Absteiger in der vergangenen Saison oder vorletztes Jahr hat den Trainer gewechselt und hat zwischendurch vielleicht Ängste gehabt, dann doch noch ganz unten durchgereicht zu werden. Also sollten wir das auch nicht vergessen, wie schnell es in der 2. Liga gehen kann. Ich komme immer wieder zum Gleichen zurück. Wir starten gegen den VfL Osnabrück. Wir wollen einen guten Start haben. Jedes Spiel müssen wir an unsere Grenze kommen. In der 2. Liga entscheiden die letzten 5 Prozentpunkte. In der Bundesliga weißt du, du fährst nach München. Du hast normalerweise keine Chance. Du fährst nach Leverkusen. Du willst zwar was holen, aber normalerweise wird es verdammt schwierig. In der 2. Liga ist so, dass Sieg und Niederlage, und zwar unabhängig vom Tabellenplatz, ganz eng beisammen liegen. Deswegen Fokus auf die Aufgabe, Inhalte leidenschaftlich entschlossen umsetzen. Und das möchte ich auch als Trainer vorleben.
0: Frank Schmidt ist ein erfahrener Mann im Fußballgeschäft, im Profigeschäft. Wir müssen natürlich auch kurz über den deutschen Fußball reden. Wie haben Sie die WM erlebt? Wie kann man sich da Frank Schmidt vorstellen? Mit einem Notizblock vorm Fernseher und möglichst die Familie nicht stören?
1: Hauptsächlich im Bett. Um die Zeit, wo die WM gelaufen ist. Aber natürlich habe ich mir die deutschen Spiele, schaut man sich an, auch das ein oder andere Spiel. Ich muss gestehen, in der Vorrunde hat mich jetzt ja nicht jede Paarung oder die wenigsten Paarungen vom Hocker gehauen. Das ist nicht so, wie ich aufgewachsen bin in den 80er, 90er Jahren, wo eine WM, eine richtige WM war, wo schon in der Vorrunde gekämpft werden musste, bis zum Umfallen, dass du überhaupt weiterkommst. Also da hat sich schon was verändert. Das sind die Themen, die natürlich gerade groß diskutiert werden. Und ich möchte es mir eigentlich gar nicht vorstellen, dass, sag ich mal, die Größe der WM-Teilnehmer noch weiter ausgeweitet wird. Das hat dann nichts mehr mit, für mich, Weltmeisterschaft, Wettkampf der besten Nationen der Welt zu tun, obwohl ich jedem Verein, auch kleinen Verein, wir sind auch ein kleiner Verein, es wünsche, nach vorne zu kommen. Und viele Spiele waren einfach zu spät. Ich brauche meinen Schlaf und dann kommt irgendwann die eigene Vorbereitung mit der eigenen Mannschaft und es steht dann im Vordergrund und dann bleibt man nicht nachts um 3 auf und schaut sich noch irgendein Spiel an. Und trotzdem schaut man, was sind die Trends, wie entwickelt sich die Weltmeisterschaft, was sind wichtige Dinge, die man für sich auch mitnehmen kann. Aber die sind dann gespeichert, da braucht man keinen Notizblock. Und deswegen versucht man dann, die wichtigen Dinge für sich mitzunehmen, auch in der täglichen Arbeit mit seiner Mannschaft.
0: Die Krise im deutschen Fußball. Frank Schmidt über das DFB-Team, über Jürgen Klopp. Hier nach 4:30 bei uns in SWR1-Stadion.

0: 16.30 Uhr, es ist 16:30, hier ist der SW1 Verkehrsservice. Vorsicht auf der B33 Donaueschingen-Offenburg. Zwischen Gengenbach Süd, Strohbach und Gengenbach Nordberg Haupten, das sind Hunde auf der Fahrbahn. Die A1 Euskirchen Richtung Köln bleibt zwischen Weilerswist West und Kreuz Bliesheim voraussichtlich noch bis 18 Uhr gesperrt. Dort wird noch die Fahrbahn gereinigt. Vor der Ausleitung 4 Kilometer Stau. A5 Basel Richtung Karlsruhe zwischen Dreieck Weil am Rhein und Dreieck Neuenburg Baustelle. Es ist nur eine Spur frei, 2 Kilometer Stau. A5 Basel Richtung Karlsruhe zwischen Riegel und Herbolzheim 5 Kilometer in der Baustelle, eine halbe Stunde plus. A5 Kassel Richtung Frankfurt zwischen Friedberg und Nordwestkreuz Frankfurt 5 Kilometer Stau an einer Baustelle. A67 Mannheim Richtung Darmstadt zwischen Lorsch und Gernsheim 2 Kilometer. B31 Neu und B31 Stockach Richtung Friedrichshafen zwischen Andelshofen und dem Abzweig nach Deisendorf 3 Kilometer. Die Schweiz meldet A2 Luzern Richtung Gotthard zwischen Amsteg und Göschnen 4 Kilometer Stau mit knappe Dreiviertelstunde Wartezeit hier. Österreich B179 Fernpassstraße Richtung Deutschland vor dem Grenztunnel Füssen eine Viertelstunde plus. Und ganz frisch reingekommen, die A3 Frankfurt Richtung Köln zwischen Siebengebirge und Kreuzborn-Siegburg. 3 Kilometer Stau. Kommt gut durch.
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0: Heute Nachmittag mit Carsten Eichhorn und mit Frank Schmidt, dem Trainer des 1. FC Heidenheim, als Gesprächspartner. Und gleich sprechen wir mit ihm über die Nationalmannschaft und über den neuen Bundestrainer Jürgen Klopp.
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0: 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Frank Schmidt, der geht als Trainer des 1. FC Heidenheim in seine 20. Saison. Natürlich hat sich der 52-Jährige während der letzten Wochen nicht nur mit seinem Team auf die neue Zweitligasaison vorbereitet. Frank Schmidt hat sich auch intensiv mit dem ebenso bitteren wie frühen Aus des DFB-Teams bei dieser Fußball-WM auseinandergesetzt.
1: Ja, ich glaube, alle waren enttäuscht. Ich denke, da ist der DFB auch in der Verantwortung. Das haben sie auch gemacht. Dann überlegen, was ist falsch gelaufen. Aber natürlich haben wir eine andere Erwartungshaltung gehabt. Und ich habe schon immer gesagt, schon vor vielen Jahren, für mich ist die deutsche Nationalmannschaft die größte Mannschaft, die wir in Deutschland haben. Und so eine Weltmeisterschaft hat Potenzial nicht nur für die Sportbegeisterten, sondern für ein ganzes Land. Zusammenhalt, Emotionen, sich auch mal freuen dürfen, einen gewissen Stolz auch zu zeigen. Aber davon waren wir leider zum dritten Mal wiederholt weit davon entfernt. Ich denke, alle haben sich das anders vorgestellt. Und am Ende des Tages geht es darum, zu den Tugenden zurückzukehren, die uns immer stark gemacht haben als Turniermannschaft. Da haben wir jetzt schon Kredit, glaube ich, abgebaut. Aber es liegt in der Sache, dass man jetzt einfach diese Momente auch nutzt und mit einem neuen Führungsteam an der Spitze mit Jürgen Klopp die Weichen zu stellen für mehr Enthusiasmus, einfach für mehr Erfolg. Den muss man natürlich dann definieren, weil von heute auf morgen kann man auch keine Spieler ausbilden und zu absoluten Top-Spielern, Weltklasse-Spielern formen. Aber ich glaube, das ist gar nicht so entscheidend, sondern wir sind immer, und so ist auch bei uns in Heidenheim, durch großen Zusammenhalt, durch Mit- und Füreinander dahin gekommen, dass wir auch mit der deutschen Nationalmannschaft erfolgreich waren. Und wenn du dann die entscheidenden Einzelspieler an der richtigen Stelle auch noch hast, umso besser. Es wird ein langer Weg. Aber ja, auch ich habe mich gefreut, dass jetzt Jürgen Klopp und übernommen hat als Cheftrainer und dass ein paar Dinge dann im Hintergrund verändert werden.
0: Ich habe ein tolles Wort bei Ihnen gelesen in einem anderen Interview. Sie sprachen von Bulldozer-Eltern, die vielen jungen Spielern zu viel aus dem Weg räumen, zu viele Hindernisse. Liegt da auch irgendwo der Kasus Knaxus, dass es von unten her einfach im Moment zu wenig Widerstandsfähigkeit gibt?
1: Naja, das wäre jetzt für mich, ich bin ja danach gefragt worden und dann fängt man irgendwo im NLZ an oder dann später als junger Profi, der dann im Profifußball unterwegs ist. Aber ich finde, es ist ein Prozess, der über eine sehr lange Zeit geht, wahrscheinlich von Kinder- und Jugendbeinen an. Und das Gefühl und durch Rücksprache im NLZ bei uns und auch mit anderen, die in der Jugendarbeit tätig sind, hört man immer wieder, dass da Eltern einfach eine Rolle einnehmen, wo es nicht darum geht, sich kritisch, selbstkritisch auch mit der eigenen Leistung auseinanderzusetzen, sondern nach dem Motto, mein Kind, da ist der Weg geebnet und mein Kind macht keinen Fehler. Und das hat auch nicht nur mit dem Fußball zu tun, da kann man auch in die Schule gehen, da kann man in andere Bereiche der Gesellschaft gehen. Man versucht immer einen Weg zu ebnen, der möglichst kritiklos letztendlich dann auch vonstatten geht. Aber das Leben ist von Rückschlägen geprägt. Und ich finde Rückschläge ganz wichtig in der Entwicklung eines Kindes, eines Jugendlichen, um später gestärkt daraus hervorzugehen. Kritik ist ja quasi in unserer Gesellschaft schon gar nicht mehr erlaubt. Aber wenn man ein bisschen nachdenkt, der kommt dann drauf, dass Kritik eine Art der Wertschätzung ist. Nämlich dahingehend, ich mache mir Gedanken, warum einer vielleicht jetzt Fehler macht. Und ich mache mir auch Gedanken, wie können wir die Fehler korrigieren, damit es nächstes Mal besser läuft. Also für mich gehören Fehler, Kritik dazu. Und da habe ich so das Gefühl, unserer Gesellschaft, auch gerade in der Erziehung, werden kritische Themen beiseite geräumt fürs Kind, ohne dass das Kind überhaupt mal damit auseinandergesetzt wird. Dann stellt sich die Frage, wenn ich kritikfrei durch die Schule, durchs Leben gehe, wie soll ich später Widerstände überwinden? Wie soll ich später Widerstände aufbauen? Insbesondere jetzt wieder im Profifußball, wo wir den Anspruch haben, auch Weltmeister zu werden, zu können oder zu wollen. Und deswegen sollte man nicht immer alles nur auf NLZ, Ausbildung, Verträge, Geld und was weiß ich was schieben. Wir müssen schon viel früher rein, in die Ausbildung, in die Entwicklung unserer Kinder. Davon bin ich überzeugt.
0: Und letzte Frage, im Übergang zum Männerfußball tut vielleicht auch ein Jahr, zwei Heidenheim dem ein oder anderen Spieler ganz gut. Ich sage jetzt mal Ibrahimovic, Kretzig, Behrens, Dingchi, Wanner. Kann man das so sagen?
1: Ja, am Anfang wussten das noch nicht so viele. Aber ich glaube, als wir das erste Mal auch gezeigt haben, dass wir junge Spieler, die wir nicht ausgebildet haben, sondern ich glaube, Weiterbildung ist bei uns das richtige Wort, gezeigt haben, ihnen zu helfen, eine Stufe dann auch zu nehmen, die sie halt bei uns bekommen haben. Wir können nicht alles, aber ich glaube, wir können ein paar Dinge auch gut. Und wenn dann die Spieler gut beraten sind, von der Familie, von den Eltern, vom Berater, dann war dieser Zwischenschritt Heidenheim, egal ob es zweite Liga war oder Bundesliga, mit Sicherheit nichts Verkehrtes. Und es freut mich immer wieder, auch wenn der Kontakt meistens dann auch irgendwo wieder abbricht, aber wenn die Spieler dann nach uns eine weitere Stufe nehmen können, da war ich auch nie persönlich enttäuscht oder beleidigt, sondern ich wusste, Wir haben eine tolle Zeit gehabt, wo die Spieler uns geholfen haben, aber wir auch den Spielern vielleicht die nächste Treppe auf ihrem Weg im Profifußball zu nehmen.
0: Vielen Dank, Frank Schmidt. Beeindruckender Mensch und Trainer. Das Interview mit Frank Schmidt haben wir vor der Sendung für SWR1 aufgezeichnet. Und im Film findet ihr das Gespräch mit dem Heidenheimer Coach auch bei uns im Netz auf swr.de.

0: Ist der S1 Verkehrsservice, Vorsicht auf der A6 Heilbronn-Nürnberg zwischen Bretzfeld und Öhringen. Da laufen Hunde auf der Fahrbahn. Bitte fahrt vorsichtig, 16 Uhr. Und 44 Minuten. Nur noch eine Woche, dann startet die zweite Liga in die neue Saison mit Frank Schmidt, dem Kultcoach des 1. FC Heidenheim. Da haben wir ja bereits gesprochen, da geht's los gegen Osnabrück. Und beim Karlsruher SC, da steht nächsten Samstag zum Saisonauftakt im Wildpark gegen Arminia Bielefeld ein neuer Kollege an der Seitenlinie. Der Österreicher Maximilian Senft, er ist der Nachfolger von Christian Eichner, von dem sich die Karlsruher nach 6 Jahren getrennt hatten. Und klar hat sich Maximilian Senft einiges vorgenommen.
1: Klar, wir stecken in einem großen Veränderungsprozess und ich glaube, uns ist allen bewusst, was so die Phasen dieses Prozesses sind. Und gleichzeitig ist uns auch und mir natürlich bewusst, es ist dann trotzdem Profifußball und es geht darum, eine Entwicklung anzutreiben, in einem Veränderungsprozess ja, klare Schritte zu gehen und gleichzeitig aber einfach auch ja, zu performen und Leistung zu bringen.
0: Maximilian Senf, der Österreicher, der Neue im Wildpark. Daneben, neben dem Sportlichen, soll aber auch das Familienleben nicht zu kurz kommen in der Wahlheimat Karlsruhe.
1: Ja, mein Sohn ist jetzt 8 Monate, meine Tochter 4 Jahre. Dementsprechend viel los, wenn ich daheim bin und freuen sich, ja, vor allem die Vierjährige, die das dann auch dementsprechend schon äußern kann, freut sich schon sehr, hier zu sein. Die Farben sind jetzt neu, die sind jetzt blau-weiß. Habe ihnen auch schon was aus dem Fanshop zukommen lassen. Und ja, freue mich dann schon auch sehr natürlich mit meiner Familie hier zu sein.
0: Ja, sehr sympathisch, dieser Maximilian Senf, der neue Trainer des KSC. Der ist übrigens am Sonntag, also morgen in einer Woche, Studiogast in der Fernsehsendung SWR Sport. Also nicht vergessen, 9. August ab 21.45 Uhr mit Maximilian Senf und dem Schwerpunkt Start in der zweiten Liga mit Heidenheim, auch gegen Osnabrück und natürlich mit dem 1. FC Kaiserslautern. Der spielt ja nächste Woche Samstagabend den Auftakt in Wolfsburg. 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

0: Hier ist SWR1 Stadion an diesem Samstagnachmittag. Runder Geburtstag für das wohl berühmteste Tor in der Fußballgeschichte. Oder sollte man besser sagen, das berühmteste Nicht-Tor? Denn seit ganz genau 60 Jahren wird darüber gestritten, ob der Ball von Geoff Hurst am 30. Juli 1966 im WM-Finale England gegen Deutschland vor oder hinter der Linie war.
1: Wir alle halten unserer tüchtigen Mannschaft für die Verlängerung die Daumen. Da kommt eine Flanke da innen, die Engländer haben eine Schusschance und kein Tor. Das war wieder Glück. Der Ball schien im Netz. Höttges hat seinen Fehler. Nein! Der Linienrichter gibt Tor. Er hat den Ball im Netz gesehen.
2: Von dem Tor möchte ich nicht mehr sprechen.
3: 3:2 für England. Schiedsrichterdienst. Hat er den Treffer zunächst nicht anerkannt.
2: Denn es war ja keins. Jede Entscheidung muss man akzeptieren. In Ordnung war nur nicht, dass der Schiedsrichter ja Eckball gegeben hat. Unangenehm in einem Endspiel ist immer, wenn er dann praktisch diese Entscheidung zurücknimmt.
3: Das wird nun wieder Diskussionen geben.
2: Wir haben gegen eine erstklassige, super englische Nationalmannschaft verloren. Und England war dann auch verdient Weltmeister.
0: Uwe Seeler, unvergessen, Sportsmann, Sportsgeist. Am Ende hieß es 4:2 für die Engländer. Der Treffer von Hurst war der Zwischenstand zum 3:2. England war Weltmeister, Hängeköpfe dagegen bei den Deutschen. Aber unvergessen, das Wembley-Tor vor genau 60 Jahren. Gänsehaut bei mir, bei euch da draußen auch. Wie auch immer, das ist ein tolles Jubiläum und 50 Jahre her, das war aber dramatischer, der Feuerunfall von Niki Lauda auf dem Nürburgring. Mehr dazu hier bei uns in SWR1 Stadion nach 17 Uhr.

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10: Um 17 Uhr mit Patricia Wern. Guten Tag. Die Situation in der spanischen Exklave Ceuta entspannt sich weiter. Die deutschen Ruderer holen bei der Europameisterschaft Gold im Doppelvierer. Das Wetter: am Abend meist freundlich, zwischen Alb und Allgäu noch Schauer und Gewitter. Morgen sehr heiß bei 27 bis 34 Grad. Die Lage in der spanischen Exklave Ceuta hat sich beruhigt. Ein Großteil der Migranten hat das Gebiet nach Angaben der spanischen Regierung wieder verlassen und ist nach Marokko zurückgekehrt. In den vergangenen Tagen haben rund 50.000 Menschen versucht, Ceuta zu erreichen. Aus Madrid berichtet Anna Mund.
11: Angesichts der vielen Todesopfer sprach Spaniens Innenminister Fernando Grande Malasca von traurigen, dramatischen Ereignissen. Zudem betonte er, niemand, der irregulär nach Ceuta eingereist sei, habe eine Chance auf Legalisierung. Mehrere europäische Staats- und Regierungschefs hatten Spaniens Umgang mit der Krise scharf kritisiert. Spanien habe mit seinen jüngsten migrationspolitischen Entscheidungen unerwünschte Signale ausgesendet, kritisierten sie in einem offenen Brief, den auch der deutsche Bundeskanzler Friedrich Merz unterzeichnete.
10: In der schwarz-roten Bundesregierung ist die Debatte über die Rente mit 63 wieder ausgebrochen. Unionsfraktionschef Frei und CDU-Generalsekretärin Hoppermann verteidigten das Aus der abschlagsfreien Rente mit 63. Sie reagierten damit auf Kritik von CDU-Ministerpräsidenten und aus der SPD. Georg Schwarte mit Einzelheiten.
12: Hoppermann sagte, die geplante Rentenreform sei als ausgewogenes Gesamtpaket angelegt. Wer einzelne Punkte herauslöse, gefährde die Tragfähigkeit des Kompromisses. Zuvor hatten die drei CDU-Ministerpräsidenten aus Sachsen, Sachsen-Anhalt und Thüringen angekündigt, die Rentenreform im Bundesrat zu stoppen, sollte die sogenannte Rente mit 63 nicht fortgesetzt werden. Aber auch aus der SPD meldet sich jetzt Generalsekretär Klüssendorf zu Wort. Die Rente mit 63 sei kein Geschenk. Betroffene hätten sie sich verdient und auch die SPD wolle an ihr festhalten.
10: Der Vatikan verkauft eine seiner wertvollsten Immobilien im Stadtzentrum von Rom. Das geht aus der Bilanz der vatikanischen Vermögensverwaltung hervor. Der 7 Stockwerke hohe Palazzo liegt in der Nähe des Pantheons. Früher übernachteten dort auswärtige Bischöfe und Kardinäle, wie der spätere Papst Franziskus. Bei der Ruder-Europameisterschaft in Italien hat der deutsche Doppelvierer der Männer Gold gewonnen. 13 Jahre nach dem letzten EM-Sieg. Das Team um Schlagmann Ole Hohensee kam vor Polen und Kroatien ins Ziel.
13: Wir haben alles gegeben, was wir konnten jetzt hier und haben gesagt, wenn wir hier vorne sein wollen am Ende des Rennens, müssen wir auch vorne anbinden und den anderen schocken, wenn wir rausfahren wollen. Das haben wir gemacht. Der Plan ist voraufgegangen und glaube ich, darum können wir uns auch verdient Europameister nennen.
14: Für Deutschland ist es die vierte Medaille bei der Europameisterschaft. Zuvor gab es schon Gold für den Paramix-Doppelzweier, Silber für den Frauenvierer und ebenfalls Silber für den Frauendoppelvierer. Die Zeit 17.03 Uhr.
15: Hier ist der SW1 Verkehrsservice. Vorsicht auf der A7 Füssen Richtung Ulm zwischen Wochingen und Memmingen Süd. Da liegt eine Dachbox und zwar auf der linken Spur. Vorsicht auf der A96 Lindau Richtung München zwischen Eichstätten und Eitrach, eine ungesicherte Unfallstelle. Vorsicht auf der B36 Karlsruhe Richtung Mannheim zwischen Mannheim-Rheinau Süd und Rheinau. Da liegen ein Tennisschläger auf der linken Spur. Die A1 Euskirchen Richtung Köln bleibt zwischen Weilerswist West und Kreuz Bliesheim voraussichtlich noch bis 18 Uhr gesperrt. Dort wird die Fahrbahn gereinigt vor der Ausleitung. 3 Kilometer Stau. A3 Frankfurt Richtung Köln zwischen Siebengebirge und Kreuzbonn-Siegburg. Unfall auf der linken Spur. 4 Kilometer Stau. A5 Basel Richtung Karlsruhe zwischen Riegel und Herbolzheim. 4 Kilometer. Dort blockiert ein Fahrzeug die rechte Spur. Und zwar im Baustellenbereich. Wir haben noch die A5 Kassel Richtung Frankfurt zwischen Friedberg und Nordwestkreuz Frankfurt. 4 Kilometer Stau an einer Baustelle. Kommt gut durch, habt viel Geduld und kommt gut an. Das Wetter in SWR1 ist überwiegend freundlich mit Sonne und Wolken. Einzelne Schauer und Gewitter sind aber noch möglich. 24 bis 31 Grad. Auch am Sonntag hochsommerlich mit Sonne und Wolken, meist trocken und heiß. 27 bis 34 Grad.
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15: Noch bis 18 Uhr mit Kerstin Eichhorn. Hallo. Es war ein furchtbarer Unfall heute vor genau 50 Jahren. Am 1. August 1976, da verunglückte Formel-1-Rennfahrer Niki Lauda bei einem Feuerunfall auf dem Nürburgring.
16: Lauda auf Platz 14 berührt mit seinem Ferrari im Bergwerksbereich eine Bordsteinkante. Sein Wagen gerät in Schleudern, prallt in die gegenüberliegenden Fangzäune, die den Aufprall seines Wagens auf einer Felswand nicht verhindern können. Das Fahrzeug gerät in Brand.
15: Der Österreicher, er überlebte nur mit viel Glück. Wie der Unfall Niki Laudas Leben veränderte, mehr dazu hier in SWR1 in dieser Stunde.
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0: Der Radsport hier in SWR1 Stadion heute Nachmittag kurz vor 15 Uhr, da war der Startschuss. Die Tour de Femme, die Frankreich-Rundfahrt der Frauen, ist auf ihrer ersten Etappe seither. 137 Kilometer sind zu absolvieren, rund um Lausanne am Genfersee in der Schweiz. Mit dabei im Peloton auch zwei Baden-Württembergerinnen, Hanna Walter, die Heidelbergerin, und Liane Lippert aus Friedrichshafen. SWR1-Reporter Matthew Schäne, schön, wie rollt es denn für die beiden bislang?
1: Ja, es ist so ein bisschen durchwachsen. Also wir hatten schon einen technischen Defekt bei Liane Lippert schon gesehen, aber das war ein ganz guter Zeitpunkt. Da kam dann das neutrale Technikfahrzeug, hat ihr da geholfen. Sie ist zurück im Peloton, also zurück im Hauptfeld. Und das ist wichtig für sie, denn gerade dieser Schlussanstieg, diese kleine Zielrampe, wie ich es nennen würde, die hat quasi Liane Lippert drauf tätowiert und ist wie gemacht für die junge Frau aus Friedrichshafen, die ja auch schon mal eine Tour-Etappe gewonnen hat. Für Hanna Ludwig vom Team Cofidis war das ganze Unterfangen Hauptfeld schon früh zu Ende. Also die hat schon am ersten Berg ihre Probleme gehabt und fährt seitdem eher mit einer zweiten, kleineren Gruppe hinterher und hat mit dem Ausgang, aber das war von vornherein ohnehin klar, heute nichts zu tun.
0: Matthew, wir haben einige der Radsportlerinnen auch auf dem Boden liegen sehen. Sah nicht gut aus. War das so eine Art Massensturz? Ist es glimpflich ausgegangen?
1: Ja, es gab zwei, drei kleinere Stürze. Massensturz würde ich jetzt zum Glück nicht sagen, während wir hier gerade einen Blick auf die dritte Bergwertung sehen. Und da gibt es einen wirklichen Kampf mit der Französin Océane Mahé, die hier den zweiten Platz holen wird. Also sie steuert weiterhin zu auf das Bergtrikot. Zurück zu deiner Frage. Es ist ein bisschen schwieriger gewesen. Jetzt habe ich gerade die Frage ehrlich gesagt vergessen. Kannst du die gerade nochmal stellen?
0: Ja, wir hatten die Frage war in Richtung erstmal Hanna Walter und Liane Lippert, wie es da läuft. Hattest du ja schon beantwortet, dass es für Hanna dann nicht so richtig gut lief. Liane ist aber im Vorderfeld dabei. Was schätzt du denn, wann werden die ins Ziel kommen?
1: Die werden so gegen 18 Uhr erwartet. Es ist nicht der höchste Schnitt, den sie hier fahren. Im Gegenteil, eher langsameres, gemächlicheres Tempo. Das wird sich jetzt dann natürlich noch mal ein bisschen verschärfen, weil die Sprintteams alle sehr große Lust haben, ihre Favoritinnen da vorne zu platzieren in Lausanne vor dem Zielstrich. Also wir rechnen im Moment mit knapp 18 Uhr, ein bisschen davor, vielleicht ein bisschen danach. Sind wir mal gespannt und vor allem sind wir gespannt, wer am Ende da vorne mit dabei sein wird und ob vielleicht ja auch Liane Lippert da ein Wörtchen mitreden wird.
0: Matthew, wir hören immer wieder viele Zwischenrufe, Anfeuerungsrufe bei euch an der Strecke. Viel los in Sachen Zuschauer?
1: Ja, auf jeden Fall. Hat natürlich auch mit der guten Fügung zu tun, dass wir hier heute am Schweizer Nationalfeiertag durch die Schweiz fahren. Also es gibt 735 Jahre Rütli-Schwur und da hat natürlich sehr viele Leute dann auch Zeit, an die Strecken zu kommen. Gerade in Lausanne selber ist sehr viel los. Hier kommen die Fahrerinnen ja zweimal vorbei, einmal am Start, einmal nachher gleich im Ziel und auch an der Strecke immer wieder viel los, vor allem in diesen kleinen Dörfern, die dann hier rund um die Strecke passiert werden und durchquert werden. Viele Leute an der Strecke, gute Stimmung. Also man merkt ja auch, dass der Frauenradsport nicht nur in Frankreich, sondern auch in der Schweiz absolut im Kommen ist.
0: Tolle Atmosphäre rund um Lausanne bei der ersten Etappe der Tour de France, der Frankreich-Rundfahrt der Frauen. Also das waren jetzt die nächsten Infos hierzu. Und wir haben es gehört, erst gegen 18 Uhr in etwa dann das Etappenziel erreicht. Hier ist SWR1-Stadion und das war SWR1-Reporter Matthew Schäne. Schön für uns hier in der Stadionsendung.

0: Hier ist der SW1 Verkehrsservice. Vorsicht auf der A5 Frankfurt Richtung Karlsruhe. In der Ausfahrt Frankfurt-Niederrad eine ungesicherte Unfallstelle. Vorsicht auch auf der A7 Füssen Richtung Ulm zwischen Dreieck Hittistetten und Nersingen. Da liegt ein aufgerollter Absaugschlauch. Habe ich so auch noch nicht gehört, aber trotzdem Vorsicht an der Stelle. Vorsicht auf der A8 Stuttgart Richtung München zwischen Stuttgart-Möhringen und Degerloch. Da liegt ein Plastikteil auf der Fahrbahn. Fahrt vorsichtig, 17 Uhr und genau 21 Minuten. Zurück zum Fußball hier in SWR1, der FSV Mainz 05. Das ist nicht nur für mich der Überlebenskünstler in der Bundesliga. Letzte Saison zunächst völlig abgeschlagen am Tabellenende. Dann kam Urs Fischer als neuer Trainer an den Bruchweg und mit ihm am Ende der sichere Klassenhalt. Jetzt bereitet sich Mainz 05 zum ersten Mal mit dem Schweizer auf eine komplette neue Saison vor. SW1-Reporter Michael Spindler aus dem Trainingslager in Hopfgarten in Österreich. So eine Art zweite Heimat inzwischen für die Rheinhessen.
1: Bereits zum dritten Mal nacheinander sind die Mainzer zu Gast in Hopfgartenmarkt in der Region Hohe Salve und Sportvorstand Christian Heidel fühlt sich schon fast wie zu Hause in der Tiroler Alpenwelt.
2: Training ist top, alle schwärmen davon, Bedingungen hier sind top, auch die Atmosphäre in dem Ort ist einfach sehr, sehr schön. Also wir sind hier schon so ein bisschen wie zu Hause, das merkt man, wenn man durchs Ort läuft, jeder spricht einen an, also wir haben hier schon einen tollen Standort.
1: Das Trainingslager wurde dieses Jahr sogar von 7 auf 10 Tage verlängert. Es soll nicht nur Konditionen aufgebaut werden, sondern ein Schwerpunkt sind auch taktische Elemente, die einstudiert werden. Eine sehr intensive Phase, die die Spieler extrem fordert, aber nicht überfordert, meint zumindest Trainer Urs Fischer.
3: Ja, also, dass die Trainings hart sind, ich glaube, es gehört zur Vorbereitung.
1: Die Mannschaft könnte von der intensiven Vorbereitung profitieren. Man möchte nicht nochmal eine Hinrunde wie im Vorjahr erleben, als das Team von Beginn an auf Abstiegskurs war. Alle Testspiele hat Mainz 05 bisher gewinnen können. Gestern gab es ein knappes 1:0 gegen Shabab Al-Ahli, einen Club aus Dubai. Urs Fischer sah dabei allerdings noch Luft nach oben.
3: Ich glaube, im Spiel mit dem Ball war der wirklich nicht gut. Wir waren so unpräzise, hat sicherlich mit der Müdigkeit zu tun. Aber der Einsatz hat gestimmt.
1: Das Spiel ist für Fischer schnell abgehakt. Für Neuzugang Erik Martell gilt das leider nicht. Der Mittelfeldspieler hat sich eine Innenbandverletzung im rechten Knie zugezogen und fällt für die nächsten Wochen aus. Besser läuft es für einen anderen Neuzugang, Ransford Königsdorfer vom Hamburger SV. Nach Mainz gewechselter Offensivspieler wird schon als neues Sturmduo mit Philipp Tietz gehandelt, tritt aber selbst noch etwas auf die Euphoriebremse.
4: Ich harmoniere gut mit Tietz. Aber also am Ende, die Saison hat nicht mal begonnen, deswegen den Ball ein bisschen flach halten.
1: Mehrere hundert Fans sind mit den 05ern nach Tirol gereist. Heute Abend gibt es ein Fanfest und eine Frage, die den meisten auf der Zunge brennt, nämlich die Zukunft von Leistungsträgern wie Nadim Amiri, Kai Schussano oder Paul Nebel, beantwortet Christian Heidel so.
2: Also was nicht passieren wird, dass alle drei den Verein verlassen werden. Das ist mal ganz, ganz sicher nicht.
1: Vielleicht ist ja nach diesen Tagen in Österreich das Team zu so einer verschworenen Einheit geworden, dass gar keiner den Verein verlassen will. Man darf ja noch träumen.
0: Ja, schön wär's, wenn sie bleiben würden, alle Leistungsträger bei Mainz 05. Aber man weiß ja nie, der Transfermarkt offen noch bis Anfang September. Und die Mainzer, die starten Ende August, am 29. August daheim gegen den SC Paderborn in die neue Saison. Also noch ein paar Wochen Zeit für Urs Fischer und seine Jungs, sich optimal vorzubereiten. 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

0: 17.31 Uhr, kurz nach halb sechs, Vorsicht auf der A1 Trier Richtung Saarbrücken zwischen Mehring und Rastetter Hochwald West. Da liegen Fahrzeugteile auf der linken Spur. Vorsicht auf der A8 Stuttgart Richtung München zwischen Stuttgart, Möhringen und Degerloch. Da liegt ein Plastikteil auf der Fahrbahn. Die A1 Euskirchen Richtung Köln, die bleibt zwischen Weilerswist West und Kreuz Bliesheim voraussichtlich noch bis 18 Uhr gesperrt. Dort wird die Fahrbahn gereinigt, vor der Ausleitung 2 Kilometer Stau. Die A3 Frankfurt Richtung Köln zwischen Siebengebirge und Kreuz Bonn-Siegburg, die Unfallstelle ist geräumt, aber noch immer 3 Kilometer Stau. A5 Kassel Richtung Frankfurt zwischen Friedberg und Nordwestkreuz Frankfurt. 4 Kilometer Stau an einer Baustelle, eine knappe halbe Stunde Verzögerung. Und die A7 Ulm Richtung Füssen, die ist zwischen Nersingen und Dreieck Hittistetten gesperrt. Dort brennt ein Auto. Fahrt bitte vorsichtig, kommt gut an.
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0: Noch bis 18 Uhr mit Kersten Eichhorn. Heute auf den Tag genau vor 50 Jahren. Der Feuerunfall von Niki Lauda auf dem Nürburgring. Wir blicken zurück hier in SWR 1 in ein paar Minuten.
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0: 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Es war der 1. August 1976, also auf den Tag genau vor 50 Jahren. Ein unvergessener Tag in der Geschichte der Formel 1 auf dem Nürburgring. Bei einem furchtbaren Feuerunfall auf der Nordschleife verunglückte der Österreicher Niki Lauda. Nur mit viel Glück und mit schweren Brandwunden überlebte der dreimalige Weltmeister dieses Unglück. SWR1-Reporter Luca Robic erinnert an diesen Unfall vor 50 Jahren von Niki Lauda.
1: Ich weiß, dass mein Beruf ein Beruf ist mit einem höheren Risiko wie jeder andere Beruf. Ich weiß das Risiko.
2: Nürburgring, der 1. August 1976. Niki Lauda kommt als Führender der Formel-1-Weltmeisterschaft in die Eifel, gilt als größter Kritiker vom Ring. Vor allem das Thema Sicherheit sorgt für Debatten, erinnert sich Hans-Joachim Stuck, der damals auch an den Start geht.
3: Das ganze Wochenende fing ja schon relativ schlecht an. Wir hatten am Donnerstag und schon am Mittwoch große Diskussionen, damals noch mit dem FIA-Präsidenten, mit dem Jean-Marie Balestre, weil einige Fahrer einfach am Nürburgring nicht fahren wollten. Da gab es Diskussionen um das Thema Sicherheit, Geschwindigkeit und so. Das war schon berechtigt.
2: Berechtigt, weil das Risiko in der Formel 1 damals deutlich größer war, so Hans-Joachim Stuck.
3: Im Durchschnitt im Jahr haben wir einen verloren. Und ich muss eines sagen, das hat mich sehr mitgenommen natürlich auch.
2: Das merkwürdige Wochenende spitzt sich zu. Denn auch das Eifelwetter spielt nicht mit. Es kommt die Meldung.
4: Regen am Flugplatz, Regen in Breitscheid, Sekunden später auch Regen im Karussell.
2: Lauda startet auf Regenreifen. Runde 2. Lauda beginnt nach dem Reifenwechsel die Aufholjagd in der grünen Hölle. Doch die Jagd endet abrupt.
5: Lauda, Laufplatz 14, berührt mit seinem Ferrari im Bergwerksbereich eine Bordsteinkante. Sein Wagen gerät in Schleudern, prallt in die gegenüberliegenden Fangzäune, die den Aufprall seines Wagens auf einer Felswand nicht verhindern können. Das Fahrzeug gerät in Brand. Lauda, der beim Aufprall den Helm verlor und dessen Feuerlöschanlage versagte, kam mit schweren Verbrennungen ins Krankenhaus.
4: Eine Meldung aus dem Krankenhaus. Es handelt sich bei den Verbrennungen des Formel-1-Weltmeisters aus dem Vorjahr um ausgedehnte Verbrennungen im Gesicht und außerdem Knochenverletzungen.
2: Sein Leben hängt am seidenen Faden.
1: Man merkt genau, dass man eigentlich immer schwächer wird und am liebsten hätte man es, wenn man jetzt alles gehen lässt und sagt so, lass dich so wie in einen tiefen Brunnen, wie in ein tiefes Loch hineinfallen. Und im selben Moment bemüht man sich dagegen zu reagieren, das heißt alles zu tun, damit man also nicht stirbt.
2: Doch er schafft die Sensation, sein Comeback wenige Wochen danach in Monza. Doch die Medien schreiben ihn ab, er verschenkt im letzten Rennen der Saison den Titel. Die Schlagzeilen danach lauten, Lauda wird nie mehr siegen. Doch er reagiert.
6: Es gibt ja viele blöde Leute, die blöde Sachen schreiben. Bin gespannt, was sie morgen schreiben.
2: Und er liefert. Ein Jahr später seinen zweiten Titel, 1984 den dritten und letzten. Verewigt sich in der Formel-1-Geschichte und bleibt bis zu seinem Tod im Jahr 2019 fester Bestandteil im Formel-1-Zirkus. Niki Lauda, der Mann, der über sein Schicksal hinausgewachsen ist.
0: SWR1 Stadion, unvergessen dieser Feuerunfall von Niki Lauda auf dem Nürburgring vor genau 50 Jahren.

0: Hier ist der S1 Verkehrsservice. Vorsicht auf der A81 Stuttgart Richtung Heilbronn zwischen Pleidelsheim und Mundelsheim. Da steht ein defektes Fahrzeug und zwar auf der linken Spur. Und Vorsicht auf der B42 Koblenz Richtung Bonn zwischen Bendorf Nord und Engers. Da steht ein defektes Fahrzeug auf der rechten Spur. Also fahrt vorsichtig, kommt gut an. 17 Uhr und gleich 44 Minuten. Es ist sozusagen die Sportmeldung des Tages. FIFA-Boss Gianni Infantino ist erstmal ausgebremst. Der Schweizer hat die höchst umstrittenen Pläne, Anteile der WM an private Investoren zu veräußern, zurückgezogen. Spätestens jetzt aber ist Infantino in der Fußballwelt angezählt. Auch in seinem eigenen Verband. Einer, der sich dort bestens auskennt, ist Ex-FIFA-Direktor Guido Tognoni. Er sagt gegenüber SWR1 zum Thema Infantino:
1: Spätestens seit der Weltmeisterschaft habe ich den Eindruck gehabt, er befindet sich in einem totalen Machtrausch. Er hat irgendwie den Boden verloren, er hat vergessen, wer die FIFA ist. Nachdem ein Kontinentalverband nach dem anderen sich gegen ihn gewandt hat und, was sensationell ist aus meiner Sicht, sogar Leute aus seinem allerinnersten Umfeld, da ist der Betriebsleiter, der CEO der FIFA, hat sich gegen ihn gestellt und hat sogar gesagt, er nimmt in Kauf, dass er entlassen wird. Also das zeigt, dass da ein großer Vulkan ausgebrochen ist und dass die Stille, die in der FIFA geherrscht hat in den letzten paar Monaten und vielleicht auch Jahren, dass das vielleicht eine künstliche Stille war.
0: Guido Tognoni in SWR1. Man darf gespannt sein, wie sich die Thematik um Gianni Infantino weiterentwickelt. Und dieses Thema bewegt auch viele SWR1-Hörer, zum Beispiel Wolfgang Pieper aus Maxdorf. Er hat uns dazu geschrieben, alles dreht sich zurzeit um Infantino. Genau das hat er ja auch gewollt. Aber jetzt geht der Knall nach hinten los mit der Idee der verkauften WMs. Ich hoffe, schreibt Wolfgang, dass die Einigkeit der internationalen Verbände nicht noch brüchig wird. Und Wolfgang nennt auch einen personellen Vorschlag für eine mögliche Infantino-Nachfolge: Karl-Heinz Rummenigge, den Ex-Bayern-Boss. Und noch eine Hörermail, und zwar von Hein Kiefer aus Vaihingen-Enns. Er hofft, dass die UEFA ihre Bedenken gegenüber der FIFA und den Vertrauensverlust von Gianni Infantino aufrechterhält und nicht irgendwann wieder klein beigibt. Ich kann nur sagen, vielen Dank für eure Meinung. 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

0: 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Nicht mehr weit bis ins Ziel, nur noch gute 10 Kilometer sind auf der ersten Etappe der Tour de Femme zurückzulegen, rund um Lausanne. S1 Reporter Matthew Schene schön auch über Liane Lippert.
1: Die ersten Sprintzüge und Teams, sie formieren sich knappe 11 Kilometer vor dem Ziel hier in Lausanne bei der ersten Etappe der Tour de France der Frauen. Das bedeutet auch für die vier Ausreißerinnen, die da vorne wegfahren, es wird langsam richtig eng. Sie setzen natürlich jetzt alles auf eine Karte, aber sehr wahrscheinlich wird dieses Hauptfeld um die Sprintermannschaften, um die Sprinterinnen, aber eben auch um die deutsche Liane Lippert da um den Sieg am Ende fighten und sich diese Ausreißerinnen noch zu Gemüte führen. Wir sind sehr, sehr gespannt. Das Finale wird in knapp 10, 15 Minuten hier erwartet in Lausanne auf dem Zielstrich. Der geht etwas bergauf und deswegen gibt es so viele, die hier um diesen Etappensieg bei der ersten Etappe der Tour de France Femmes mitkämpfen werden.

Ganz aktuell hier in SV1 Stadion 2 Testspiel. Ergebnisse vom Fußball. Der VfB Stuttgart trennt sich vom FC Paris mit einem 2:2 Unentschieden. Und der 1. FC Kaiserslautern gewinnt die Generalprobe vor dem Zweitligastart beim FC Metz mit 3:1. Apropos, nächsten Samstag ist es dann soweit, der Auftakt in der zweiten Liga hier in SW1 Stadion. Das war SW1 Stadion für heute mit Kersten Eichhorn. Schönen Abend noch und nicht vergessen, um 18 Uhr gleich die Nachrichten.

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5: Um 18 Uhr mit Patricia Wern. Guten Abend. Die Situation in der spanischen Exklave Ceuta entspannt sich weiter. Die deutschen Ruderer holen bei der Europameisterschaft Gold im Doppelvierer. Das Wetter am Abend meist freundlich, morgen sehr heiß mit maximal 27 bis 34 Grad. Die Lage in der spanischen Exklave Ceuta hat sich beruhigt. Ein Großteil der Migranten hat das Gebiet nach Angaben der spanischen Regierung wieder verlassen und ist nach Marokko zurückgekehrt. In den vergangenen Tagen haben rund 50.000 Menschen versucht, Ceuta zu erreichen. Mindestens 67 sind dabei gestorben. Aus Madrid berichtet Anna Mundt.
6: Angesichts der vielen Todesopfer sprach Spaniens Innenminister Fernando Grande Marlaska von traurigen, dramatischen Ereignissen. Zudem betonte er, niemand, der irregulär nach Ceuta eingereist sei, habe eine Chance auf Legalisierung. Derweil kehrt die Stadt langsam zur Normalität zurück. Am Strand von Ceuta wurden Schwimmbojen installiert. Sie sollen eine physische Barriere bilden und in Zukunft verhindern, dass Menschen um die Grenzanlage herumschwimmen. Mehrere europäische Staats- und Regierungschefs hatten Spaniens Umgang mit der Krise scharf kritisiert. Spanien habe mit seinen jüngsten migrationspolitischen Entscheidungen unerwünschte Signale ausgesendet, kritisierten sie in einem offenen Brief, den auch der deutsche Bundeskanzler Friedrich Merz unterzeichnete.
5: Wegen des Massenansturms hatten 22 EU-Staats- und Regierungschefs eine Sondersitzung der Innenminister gefordert. Mittlerweile hat die irische EU-Ratspräsidentschaft bekannt gegeben, dass die Dringlichkeitssitzung per Video am kommenden Dienstag stattfinden soll. In den Parteien der Bundesregierung sind die Rentenpläne wieder umstritten. Eigentlich hatten sich Union und SPD darauf verständigt, die abschlagsfreie Rente mit 63 abzuschaffen. Unionsfraktionschef Frei und CDU-Generalsekretärin Hoppermann wollen daran festhalten. Wer einzelne Punkte aus der Rentenreform herausnehme, riskiere den gesamten Kompromiss. Ihr SPD-Pendant Klüssentorf sagte dagegen, das Ende der Rente mit 63 sei immer Wunsch der Union gewesen, nicht der SPD. Für sie sei das ein schmerzhafter Bestandteil des Gesamtpakets der Rentenreform. Am Fernpass südlich von Reutte in Tirol haben Anwohner erneut demonstriert und damit die vielbefahrene österreichische Transitroute blockiert. Der Ferienverkehr von Deutschland Richtung Süden läuft dennoch weitgehend flüssig. Christian Wagner mit den Einzelheiten.
7: Wir wollen eure Tunnel nicht, wir wollen eure Maut nicht. Das haben rund 500 Anwohner der Fernpassroute bei Reutte in Tirol skandiert. Sie befürchten zum einen noch mehr Verkehr, wenn die Alpentransitroute vom Ostallgäu ins Inntal weiter ausgebaut wird. Zum anderen fühlen sie sich noch weiter abgehängt, wenn die Fahrt über den Fernpass in Zukunft tatsächlich 14 Euro kostet. Verschärft hat sich der Konflikt mit der Tiroler Landesregierung jetzt, weil die Bauprojekte am Fernpass vorantreibt und, so der Vorwurf der Gegner, Umweltverträglichkeitsprüfungen umgeht.
5: Die UEFA hat das Ende der FIFA-Investorenpläne für Weltmeisterschaften als schäbigen und undurchsichtigen Deal kritisiert. Die FIFA-Führung habe das Vertrauen der Fußballfamilie verloren, indem sie geheime Pläne durchpeitsche, die von anonymen Akteuren ausgeheckt würden und dem Fußball nur zweifelhaften Nutzen brächten, heißt es in einer Stellungnahme. Bei der Ruder-Europameisterschaft in Italien hat der deutsche Doppelvierer der Männer Gold gewonnen, 13 Jahre nach dem letzten EM-Sieg. Das Team um Schlagmann Ole Hohensee gewann vor Polen und Kroatien. Zuvor gab es bereits Gold für den Paramix-Doppelzweier, Silber für den Frauen-Vierer und ebenfalls Silber für den Frauen-Doppelvierer. Die Zeit, es wird in wenigen Sekunden 18.04 Uhr.
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9: Die A1 Euskirchen Richtung Köln ist zwischen Waleswist West und Kreuz Bliesheim gesperrt. Da wird die Fahrbahn sauber gemacht. Vor der Ausleitung 2 Kilometer Stau. Die A5 Kassel Richtung Frankfurt zwischen Friedberg und Nordwestkreuz Frankfurt 2 Kilometer Stau an der Baustelle. Dauert bis zu einer Viertelstunde länger. Die A7 Ulm Richtung Füssen ist zwischen Nersingen und Dreikittistetten gesperrt. Dort brennt immer noch ein Auto. Das war's. Eine gute Fahrt.
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9: Es gibt weiter im Süden noch einzelne Schauer und auch ein paar Gewitter, vor allem auf der Schwäbischen Alb und so Richtung Allgäu kann das sein. Ansonsten ist es trocken. Weiter im Norden, insbesondere in Rheinland-Pfalz, Sonne, lockere Wolken. Morgen auch viel schönes Wetter und dann wird's von den Temperaturen her richtig kuschelig. 27 bis 34 Grad sind da schon mal möglich. Und der SWR1-Wetter-Trend, die neue Woche wird richtig heiß, bis 37 Grad und abends steigt dann auch das Gewitterrisiko. Mit Dave Jörg am frühen Samstagabend. Liebe Grüße überall hin, wo ihr es schön habt. Die nächsten 2 Stunden heize ich den Kessel an für den ARD Musik Club Party. Der geht ja ab 8 los, wie immer. Vorher aber auch schon mal gute Stimmung. Wie immer sehr gerne auch schon mit Musikwünschen, Party, Sommer. Gute Laune, immer her damit. Vor 20 Uhr dürfen es aber auch schon noch andere Sachen sein. Balladen und so, das ist auch okay. Eure Songwünsche direkt hier zu mir ins Studio über WhatsApp oder Signal 06131 92 93 94 95 ist die Nummer für den Messenger. Schreiben ist gut, Sprachnachrichten noch viel besser. Oder wir reden am Telefon über eure Musikwünsche. Gleiche Nummer, immer die 06131 92 93 94 95. Das Warm-up zum ARD Musikclub Party, die nächsten 2 Stunden. Toll, dass ihr da seid.

0: Diana Ross, I'm coming out, SWR 1 und wir machen das Vorglühen auf den ARD Musikclub Party ab 8. Wir erfüllen schon eure Musikwünsche in der Zeit. Welcher Song tut euch gut? Was bringt euch in die richtige Stimmung am frühen Samstagabend und im Laufe des Abends? Und den ersten Wunsch für heute, den habe ich auch schon reingekriegt über die 06131 92 93 94 95 über Messenger. Der Sören Launinger hat geschrieben, hallo zusammen, hier meldet sich der Sören und ich grüße meine Familie. Einmal meine Frau, die mit den beiden Töchtern in den Alpen gerade wandert, irgendwo in der Nähe von Innsbruck, und natürlich auch unseren Sohn Julius, der gerade wahrscheinlich in Weingarten an seinem Studienort chillt. Gleichzeitig auch seine Freundin Dea. Welchen Musikwunsch wünsche ich mir, schreibt der Sören. The Human League on Being Boiled. Da schreibt er ein Wahnsinnssong. Finden wir auch.
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0: Bringt uns weiter Sonne in die Bude, der Robert Palmer und I'll Be Your Baby Tonight.
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0: Und ein paar Warnmeldungen. Vorsicht bitte auf der B27 Balingen Richtung Tübingen. Zwischen Tunnel Dusslingen und Dusslingen steht ein kaputtes Auto und es sind Leute auf der Fahrbahn. Und Vorsicht bitte auf der B35 Germersheim Richtung Bretten. Zwischen B36 Graben-Neudorf Mitte und A5 Bruchsal in Karlsdorf eine ungesicherte Unfallstelle. Die A5 Kassel Richtung Frankfurt zwischen Friedberg und Nordwestkreuz Frankfurt. 2 Kilometer Stau an der Baustelle und dauert eine Viertelstunde länger. Die A7 Ulm Richtung Füssen zwischen Nersingen und Dreikittistetten. Bergungsarbeiten, die rechte Spur ist gesperrt. 3 Kilometer Stau und dauert auch eine Viertelstunde länger, wenn man drin steht. Und gerade noch eine frische Warnmeldung. Vorsicht auf der B260 Wiesbaden Richtung Lahnstein zwischen Heidenroth-Kemel und dem Abzweig nach Laufen-Selden. Da liegt ein totes Reh auf der Fahrbahn. Dort bitte Vorsicht und allen gute Fahrt.
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0: Es gibt weiter im Süden noch einzelne Schauer und ein paar Gewitter, vor allem auf der Schwäbischen Alb und im Allgäu. Ansonsten ist es trocken, weiter im Norden in Rheinland-Pfalz Sonne, lockere Wolken. Morgen auch schönes Wetter, wird richtig kuschelig von Temperaturen. 27 bis 34 Grad sind möglich und der SWR1-Wettertrend. Neue Woche wird am Anfang richtig heiß, bis 37 Grad und abends steigt dann auch das Gewitterrisiko. Dave Jörg ist hier am Samstagabend mit SWR1. Die nächste Hitzewelle kommt also, aber es ist ja auch schönes Wetter. Also schamlos genießen und heute ist es ja noch ganz angenehm. Zu Hause die Füße hoch, Grill anwerfen oder was ihr alles Schönes vorhabt.

0: Klingt wie die Bee Gees, so ähnlich der Andy Gibb Solo mit Shadow Dancing.
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2: Im Studio Michael Spindler.
3: FIFA-Präsident Gianni Infantino hat seinen umstrittenen Plan zum Verkauf von WM-Anteilen aufgegeben. Doch der Machtkampf im Weltfußball geht weiter. Die UEFA fordert in einer Stellungnahme Konsequenzen und entzieht dem FIFA-Chef ihr Vertrauen. Aus Genf, SWR-Reporterin Katrin Hondl.
4: Die Stellungnahme der UEFA ist eine maximale Kampfansage an den FIFA-Präsidenten. Infantino habe mit seinen Investorenplänen einen schäbigen, undurchsichtigen Deal ausgeheckt und durchzupressen versucht, heißt es da. Und weiter, die aktuelle FIFA-Führung hat nicht nur das Vertrauen der UEFA, sondern auch das vieler anderer Mitglieder der Fußballfamilie verloren. Infantino habe die Versprechen, die er 2016 bei seinem Amtsantritt gab, nicht eingehalten. Er habe damals, so erinnert die UEFA, Transparenz versprochen und dass das Geld der FIFA dem Fußball gehöre und nicht dem Präsidenten des Weltfußballverbands. Dass die FIFA in der Nacht auf Samstag ihren umstrittenen Investorenplan zurückgezogen hat, begrüßt die UEFA zwar, fordert aber nun ziemlich direkt personelle Konsequenzen.
3: Zahlreiche Clubs der ersten und zweiten Liga bestreiten aktuell in der Saisonvorbereitung Freundschaftsspiele. Mainz 05 hat im zweiten Testspiel im Trainingslager in Tirol gegen den italienischen Erstligisten Udinese Calcio 3:3 gespielt. Die Tore für Mainz erzielten zweimal Geraldo Becker und Neuzugang Ransford Königsdorfer. Schlechte Nachrichten gibt es dagegen für Neuzugang Erik Martell, der sich gestern beim 1:0 über den Dubai-Club Shabab Al-Ali verletzt hatte. Er fällt mit einer Innenbandverletzung im rechten Knie mehrere Wochen aus. Außerdem spielte der VfB Stuttgart gegen den FC Paris 2:2 und 1899 Hoffenheim besiegte den Zweitligisten Karlsruher SC mit 3:0. Der erste FC Kaiserslautern hat dagegen die Generalprobe vor dem Start der zweiten Fußball-Bundesliga gewonnen. Die Roten Teufel bezwangen den französischen Zweitligisten FC Metz mit 3:1. Der Männer-Doppelvierer hat Gold bei den Ruder-Europameisterschaften gewonnen und damit einen überragenden Tag des deutschen Teams gekrönt. Es war die vierte Medaille für Deutschland bei der EM im norditalienischen Varese. Zuvor gab es bei den Frauen im Vierer und Doppelvierer jeweils Silber und dazu noch Bronze für die Männer, auch im Vierer. Gute Chancen auf Gold hat morgen noch einer Olympiasieger Oliver Zeitler, der heute souverän ins Finale eingezogen ist.
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0: Summer Nights aus dem Musicalfilm Grease. Sehr schön. SWR 1, wir feiern schon ein bisschen vor 20 Uhr. Und danach gibt's den ARD Musikclub Party mit mir. Aber schön ist es jetzt schon. Und ich habe den Uwe aus Iffezheim dran. Sein Wunsch ist reingekommen, telefonisch über die 06131 92 93 94 95. Hey Uwe.
1: Ja, hallo Dave, grüß dich.
0: Grüß dich auch. Du möchtest deine ehemaligen Arbeitskollegen grüßen, weil du jetzt gerade so in den Ruhestand gerutscht bist, ne?
1: Genau, ich bin jetzt seit einiger Zeit in Rente und möchte meine ehemaligen Arbeitskollegen, die Physiotherapeuten von der Klinik, einer Reha-Klinik in Baden-Baden grüßen und ihnen alles Gute wünschen mit den Toten Hosen und von an Tagen wie diesen.
0: Tagen wie diesen von den Toten Hosen. Vielen Dank, Uwe. Die Kollegen haben sich bestimmt gefreut. Dann wünsche ich dir einen schönen Abend. Dankeschön.
1: Dankeschön, ebenso. Danke.
0: Tschüss.
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SWR1 Warnmeldung vor sich, bitte auf der A5 Karlsruhe Richtung Frankfurt zwischen Karlsruhe Nord und Bruchsal kaputtes Auto und vor sich auf der 81 Heilbronn Richtung Stuttgart zwischen Ludwigsburg Nord und Ludwigsburg Süd steht ein kaputter LKW auf der rechten Spur. Außerdem liegt Kies auf allen Fahrstreifen.

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6: Um 19 Uhr mit Patricia Wern. Guten Abend. Die EU will bei einer Dringlichkeitssitzung über die Lage in Ceuta beraten. Die Waldbrände in Bordeaux sind unter Kontrolle. Das Wetter: am Abend meist freundlich, morgen heiß, maximal 27 bis 34 Grad. Wegen des Massenansturms auf die spanische Exklave Ceuta soll es am Dienstag eine EU-Sondersitzung der Innen- und Justizminister geben. Das hat die irische Ratspräsidentschaft mitgeteilt. Das Treffen hatten zuvor 22 EU-Staats- und Regierungschefs gefordert. Aus Brüssel berichtet Thomas Spickhofen.
7: Sie werfen der spanischen Regierung indirekt vor, selbstverantwortlich zu sein für den Ansturm in den vergangenen Tagen auf die Exklave Ceuta. Außerdem greifen sie die Entscheidung der spanischen Regierung auf, einer großen Anzahl irregulärer Einwanderer einen legalen Status zu geben. Auch der spanische Ministerpräsident Pedro Sanchez hat Redebedarf. Er ist enttäuscht über die Reaktion der europäischen Partner auf die Krise und beklagt Vorurteile, Unwissenheit oder politische Interessen. Bereits am Montag wollen sich die 27 Mitgliedstaaten auf Botschafterebene mit dem Thema befassen.
6: Die Weltgesundheitsorganisation bekommt trotz wochenlanger Bemühungen den Ebola-Ausbruch in der Demokratischen Republik Kongo nicht unter Kontrolle. Die Lage verschärfe sich weiter und das Risiko einer Ausbreitung in Nachbarländer steige, teilte die WHO mit. Katrin Hondl mit Einzelheiten.
8: Der Ebola-Ausbruch ist laut WHO mittlerweile der größte, den die Demokratische Republik Kongo je erlebt hat. Allein in der vergangenen Woche seien so viele Todesfälle gemeldet worden wie in keiner anderen seit Beginn der Epidemie im Frühjahr. Insgesamt gäbe es inzwischen über 3.600 laborbestätigte Infektionen, darunter knapp 1.600 Todesfälle. Die WHO geht davon aus, dass die Zahl der Infizierten noch weit höher ist als die der bestätigten Fälle. Die Maßnahmen, so warnt die WHO, müssten nun wesentlich ausgeweitet werden, um den Ausbruch unter Kontrolle zu bekommen.
6: Die Waldbrände in der Nähe der französischen Großstadt Bordeaux sind eingedämmt. Das hat das französische Innenministerium bekannt gegeben. Währenddessen verschärft sich die Lage in Griechenland. Dort sind um Athen neue Feuer ausgebrochen. Anna Giordano berichtet.
9: Im Küstenort Porto Germenon sind laut Behörden rund 100 Häuser niedergebrannt. Die evakuierten Einwohner dürfen wegen des dichten Rauchs vorerst nicht zurück. Fernsehbilder zeigten am frühen Nachmittag eine regelrechte Feuerwalze, die der Wind über die Region trieb. Griechenlands Zivilschutzminister räumte ein, der Katastrophenschutz stoße an seine Grenzen. Auch weiter westlich in Mittelgriechenland brennt es ungebremst. In der Region Phokida am Golf von Korinth wurden mehrere Ortschaften evakuiert. Auf der Urlaubsinsel Kreta hat die Feuerwehr die Flammen unter Kontrolle. Auch der berühmte Palmenwald von Preveli wurde nur teilweise beschädigt.
6: Beim Christopher Street Day in Hamburg waren so viele Menschen wie noch nie. Laut Veranstalter haben 300.000 Teilnehmer gefeiert und demonstriert und wollten damit ein Zeichen setzen, nachdem beim CSD in Berlin bei einem Anschlag eine Frau getötet und viele verletzt wurden. Frauke Reinig berichtet.
10: Zwischen den Regenbogenflaggen gab es auch immer wieder die Forderung, dass der Paragraph 3 im Grundgesetz ergänzt wird. Drag Queen Olivia Jones sagte auch, es gehöre einfach ins Grundgesetz, dass queere Menschen nicht diskriminiert werden dürfen. Sie hofft, dass die Solidaritätsbekundungen aus dem politischen Berlin nicht nur leere Worthülsen sind und meint damit besonders Bundeskanzler Friedrich Merz. Der SPD-Bundestagsfraktionsvorsitzende Matthias Mirsch ist mitgelaufen und spricht von einem wichtigen Zeichen in diesen Zeiten. Und die grüne Bundestagsabgeordnete Ricarda Lang sagt, Terrorversuche, Angst zu versprühen, damit Menschen ihre Freiheit einschränken. Hier aber würden wieder Zehntausende zeigen, dass wir die Angst nicht gewinnen lassen.
6: Soweit die Nachrichten, die Zeit. Es wird 19.04 Uhr.
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12: Vorsicht auf der A98, weil am Rhein Richtung Schaffhausen zwischen Binsen und Kandern, da liegen Fahrzeugteile auf allen Fahrstreifen. Vorsicht auf der A3 Frankfurt Richtung Köln zwischen Limburg-Nord und Dietz stehen abgestellte Fahrzeuge auf der linken Spur. Und Vorsicht auf der A5 Karlsruhe Richtung Frankfurt zwischen Karlsruhe-Nord und Bruchsal steht ein kaputtes Auto. Und Vorsicht auf der A81 Halborn Richtung Stuttgart zwischen Ludwigsburg-Nord und Ludwigsburg-Süd. Kaputte LKW auf der rechten Spur, außerdem liegt Kies auf allen Fahrstreifen. Und noch die A5 Kassel Richtung Frankfurt zwischen Friedberg und Nordwestkreuz Frankfurt. 2 Kilometer Stau an der Baustelle und dauert bis zu einer Viertelstunde länger, wenn man drin steht. Allen eine gute Fahrt.
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12: Weiter im Süden noch einzelne Schauer, ein paar Gewitter möglich, so Schwäbische Alb Richtung Allgäu in der Gegend. Ansonsten weiter im Norden Sonne und lockere Wolken. In Rheinland-Pfalz dürfte es trocken bleiben. Auch morgen auch viel Sonne und dann wird es richtig ordentlich warm. 27 Grad bis 34 sind schon mal möglich. Und der SWR1-Wetter-Trend, der sagt, die neue Woche wird richtig heiß. Also am Anfang bis 37 Grad und abends steigt dann auch das Gewitterrisiko. Mit Dave Jörg und in einer Stunde fängt hier der ARD Musikclub Party an und vorher feiern wir hier bei SWR1 exklusiv vor. Ich hoffe, ihr habt einen schönen Abend und es ist ja immer was los in diesen Wochen. Ne? Das Nature One Musikfestival läuft im Moment in Rheinland-Pfalz bei Kastelaun und unser Hörer, der Georg Klog aus Briedler Hecht, hat geschrieben, dass sie gerade grillen und genau dieses Nature One Musikfestival hören können. Kriegt er umsonst Musikbeschallung, aber ihr hört auch weiter Radio. Ne? Nicht, dass wir uns da falsch verstehen. Und in Alzey spielt heute Abend Paul Young. Im Schwarzwald ist Seenachtsfest am Schluchsee und auch in Baden-Württemberg in Rechberghausen ist Sommernachtsfest. Also ordentlich was los und bei euch in der Familie und mit Freunden sowieso. Jetzt bei uns hier Deep Blue Something, Breakfast at Tiffany's. Schönen Abend.
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0: Auch ein sehr sympathischer Hit von Manu Chao, Bongo Bong. SWR 1, wir machen uns warm für den AD Musikclub Party, der startet um 8. Ich erfülle aber jetzt auch schon mal Musikwünsche vorher und wir haben eine Mail reingekriegt über Messenger, über WhatsApp 06131 92 93 94 95 und da schreibt die Manuela und der Helmut, die sagen, wir sind auf dem Rückweg von unserem Urlaub mit dem Wohnmobil aus Kroatien und wir stehen im Moment an der schönen Mosel auf dem Wohnmobilstellplatz in Kästen. Morgen geht's weiter nach Hause. Wir grüßen das ganze SWR1-Team und unsere Kinder Laura und Nils. Und sie wünschen sich einen absoluten Klassiker. Ich glaube, da werden jetzt Tausende und Tausende jubeln, dass wir das spielen. Don't Stop Believing von Journey. Sehr schön.
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Der Robbie Williams und Trippin'. SWR1 am noch frühen Samstagabend. Was wollt ihr hören, damit wir euch auf einen schönen Samstagabend einstimmen können, bevor um 20 Uhr die Musikclub Party losgeht? Und es ist wieder ein Wunsch reingekommen über die 06131 29.

0: 90, 93, 94, 95.
1: Christina Lauer, hallo aus Bad Säckl.
0: Hey.
1: Ich wünsche mir den Titel von Agnetha Felsköck, If I Thought You'd Ever Change Your Mind. Und ich wünsche mir den Titel für meine Freundin auf Zanzibar, meine Freundin Jenny, und für einen ganz, ganz lieben Freund, den ich schon ganz lange nicht mehr gesehen habe und über den ich auf diesen Titel gekommen bin. Und ich würde mich total freuen, wenn ihr den spielt. Und super Programm heute. Danke. Tschüss.
0: Dank dir, Christina. Oh, wie süß. Und das ist so ein schöner Song von Agnetha. If I Thought You'd Ever Change Your Mind, von ihrem 2004er Album My Coloring Book. Ich mag das sehr. Die Agnetha.
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0: Samba de Janeiro
1: von Berlin. Ja, der Lacher muss noch sein.
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0: Und Vorsicht bitte auf der 81 Heilbronn Richtung Stuttgart zwischen Ludwigsburg Nord und Ludwigsburg Süd. Da liegen Steine auf der Fahrbahn. Vorsicht auf der A671 Wiesbaden Richtung Mainz zwischen Mainz-Kastell und Hochheim Nord. In beiden Richtungen laufen Hunde auf der Fahrbahn. Und noch die B37 in Mannheim ist auf der Konrad-Adenauer-Brücke in beiden Richtungen wegen eines Bombenfundes bis etwa 2 Uhr heute Nacht gesperrt. Allen eine gute Fahrt, kommt gut und sicher an.
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0: Weiter im Süden noch einzelne Schauer und vielleicht auch ein paar Gewitter möglich, so um die Schwäbische Alb und Richtung Allgäu. Ansonsten weiter im Norden mit Rheinland-Pfalz trocken, Sonne, lockere Wolken. Ja, jetzt, wo wir noch ein bisschen Sonne haben, wird aber auch bald dunkel. Morgen schönes Wetter und es wird kuschelig warm, 27 bis 34 Grad. Und der SWR1-Wetter-Trend Anfang der neuen Woche wird ordentlich heiß. Die nächste Hitzewelle 37 Grad maximal und abends steigt dann das Gewitterrisiko. Dave Jörg ist hier und die Rampe für die große Party ab 8. Und für alle, die Geburtstag haben, schicke ich jetzt Stevie Wonder und sage Happy Birthday überall. Grüßt euch.
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0: sensationell. Die Blondie, Heart of Glass. Kann ich immer hören. Hier bei SWR 1. Wir sind auf dem Beschleunigungsstreifen für den ARD Musikclub Party. Der geht ja um 8 los. Und da trete ich dann nochmal richtig aufs Gaspedal und 3 Gänge höher. Jetzt aber darf es im Moment noch eine Schippe weniger sein. Deshalb ist dieser Wunsch vom Andi auch okay, der als Sprachnachricht reingekommen ist auf der 06131 92 93 94 95.
1: Hallo liebes SWR1-Team. Ich und mein Kollege Lukas sind gerade unterwegs im Schwarzwald. Und weil wir ganz große Michael Jackson-Fans sind, würden wir uns gerne den Song Man in the Mirror wünschen. Danke.
0: Geht klar.
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0: SWR 1, so, noch vor 8, bevor der Musikclub Party richtig startet, holen wir noch einen aus der digitalen Box einen Wunsch raus für den Fabi Nussbaum und der wollte Toto hören, Afrika.
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muss ich kurz rein. Sorry, Vorsicht auf der 81 Heilbronn Richtung Stuttgart zwischen Engelbergtunnel und Dreieck Leonberg sind Kinder auf der Fahrbahn. Kinder auf der Fahrbahn zwischen Engelbergtunnel und Dreieck Leonberg auf der 81 Heilbronn Richtung Stuttgart. 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
1: Um 20 Uhr mit Lisa Kupper. Wegen des Massenansturms auf die spanische Exklave Ceuta und der Kritik an Spanien soll es am Dienstag eine EU-Sondersitzung der Innen- und Justizminister geben. Das hat die irische EU-Ratspräsidentschaft bestätigt. Das Treffen hatten zuvor 22 EU-Staats- und Regierungschefs in einem Brief gefordert. Brüssel-Korrespondent Thomas Spickhofen.
2: Sie werfen der spanischen Regierung indirekt vor, selbst verantwortlich zu sein für den Ansturm in den vergangenen Tagen auf die Exklave Ceuta. Außerdem greifen sie die Entscheidung der spanischen Regierung auf, einer großen Anzahl irregulärer Einwanderer einen legalen Status zu geben. Auch der spanische Ministerpräsident Pedro Sánchez hat Redebedarf. Er ist enttäuscht über die Reaktion der europäischen Partner auf die Krise und beklagt Vorurteile, Unwissenheit oder politische Interessen. Bereits am Montag wollen sich die 27 Mitgliedstaaten auf Botschafterebene mit dem Thema befassen.
1: In Griechenland versuchen hunderte Feuerwehrleute immer noch den Urlaubsort Porto Hermenon westlich von Athen vor den Waldbränden zu schützen. Auch Löschflugzeuge und Hubschrauber sind im Einsatz. Bisher wurden etwa 300 Menschen mit Booten in Sicherheit gebracht. Besser sieht es mittlerweile auf der Urlaubsinsel Kreta aus. Dort hat die Feuerwehr den Waldbrand unter Kontrolle gebracht. Auch in Spanien, im Südwesten Frankreichs und in der Türkei hat sich die Lage etwas entspannt. Heute Abend geht das Rock- und Metal-Festival Wacken Open Air mit den letzten Konzerten zu Ende. Morgen werden dann zehntausende Fans aus dem Dorf in Schleswig-Holstein abreisen. Die Veranstalter sind mit der 35. Jubiläumsausgabe zufrieden. Aus Wacken, Jonas Salto.
3: 4 Tage lang haben 85.000 Heavy-Metal-Fans in Wacken gefeiert. Mehr als 200 Bands sind aufgetreten, darunter einer der Headliner Judas Priest. Die Band aus Großbritannien spielte am Freitagabend und die Fans waren begeistert. Auch das Wetter machte den Metalheads keinen Strich durch die Rechnung. Die für Wacken bekannte Schlammschlacht blieb aus. Die Polizei zählte mehr Einsätze als noch vergangenes Jahr. Polizeichef Frank Mathiesen führt das auf mehr Einsätze außerhalb des Geländes zurück und auf mehr verbotene Drohnenflüge von Hobbypiloten.
1: Urlauber und Pendler brauchen auf der A8 in Richtung Süden ab morgen besonders viel Geduld. Neben der Teilsperrung des Leonberger Dreiecks beginnt auch die Großbaustelle an der Anschlussstelle Heimsheim. Bis Ende August wird sie in beide Fahrtrichtungen mehrmals gesperrt, teilte die Autobahngesellschaft mit. Der Verkehr wird deshalb über die Anschlussstellen Rutesheim und Pforzheim Süd umgeleitet. Das Wetter für Baden-Württemberg und Rheinland-Pfalz. In der Nacht oft klar, bei Tiefstwerten zwischen 18 und 12 Grad. Morgen viel Sonne und nur harmlose Wolken, dazu hochsommerlich heiß mit maximal 27 Grad in Daun und bis zu 34 Grad in Bruchsal. Das waren die Nachrichten mit Lisa Kupper. Und zum Abschluss noch die Zeit. Es ist gleich 20.03 Uhr.
4: Die Musikclub Party mit der Verkehrslage und Vorsicht bitte auf der 81 Heilbronn Richtung Stuttgart zwischen Engelbergtunnel und Dreieck Leonberg. Da sind Kinder auf der Fahrbahn. Ich wiederhole nochmal, Kinder auf der Fahrbahn auf der 81 Heilbronn Richtung Stuttgart zwischen Engelbergtunnel und Dreieck Leonberg. Die B27 ist in der Ortsdurchfahrt Schönberg-Rottweiler Straße bis Balinger Straße nach einem Unfall gesperrt. Wer sich auskennt, sollte das Gebiet meiden. Und die B37 in Mannheim ist auf der Konrad-Adenauer-Brücke in beiden Richtungen wegen eines Bombenfundes bis 2 Uhr nachts gesperrt. Wer sich auskennt, sollte das Gebiet am besten weiträumig umfahren. Das war's, kommt gut und sicher an.
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4: mit Dave Jörg. Hallo zusammen! Egal, ob ihr gerade unterwegs irgendwohin seid zu einer Feier oder zu Hause einfach entspannt den Abend verbringen wollt, ab jetzt lasse ich es krachen, mach Rabatz, hau auf den Putz, damit ihr hoffentlich eine schöne Zeit habt. Und wieder sehr wichtig heute Abend, eure Party-Musikwünsche. Welchen Song wollt ihr heute Abend für eure Feier hören? Gibt verschiedene Möglichkeiten. Ihr schreibt mir ins Studio über WhatsApp oder Signal 06131 92 93 94 95. Her mit euren Sprachnachrichten sehr, sehr gerne oder Textnachrichten. Welcher Partysong soll es sein und warum? Was verbindet ihr damit? Anrufen geht auch. Gleiche Nummer 06131 92 93 94 95. Ab geht die Post. Einmal Gitarre bitte. Genau. Good Thing. Fine Young Cannibals.
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0: kommen aus dem Brickhaus hier im ARD Musikclub Party. Und der Name ist Programm, Party heißt auch Party. Die passende Musik dürft ihr euch auch gerne wünschen über die 06131 92 93 94 95. Entweder per WhatsApp und Signal oder gleiche Nummer anrufen. Und schriftlich gemeldet hat sich der Bernd aus Rußheim. Und ich habe ihn zurückgerufen, weil wir seinen Wunsch gerade rausgefischt haben. Hey Bernd.
1: Guten Abend, ja.
0: Du hast uns geschrieben, du hast eine tolle Zeit gehabt am Donnerstag beim After Hours Till Dawn Konzert von The Weeknd.
1: Ja.
0: Ja.
1: Mhm.
0: Und es war ein bisschen heiß in Frankfurt.
1: Ja, ja, also es war ganz schön heiß, fast 40 Grad. Dann kam der Wind, so ein paar Tropfen und zu Konzertbeginn war dann wieder strahlend blauer Himmel.
0: Also nur die Leute ein bisschen geärgert, sagt man bei uns.
1: Ja,
0: zu Hause.
1: Ja, so kann man sagen. Aber dafür wurden wir ja entschädigt bei dem Megakonzert von The Weeknd.
0: Ja, war super, ja.
1: Da war also so eine tolle Stimmung und auch so laut und so textsicher, die Fans, das habe ich selten erlebt.
0: Okay, was war dein Lieblingssong während des Konzerts?
1: Also das war schon dann Blinding Lights oder Save Your Tears. Ne?
0: Weißt du was, dann spielen wir doch Blinding Lights für dich.
1: Ja. Das wäre ganz toll.
0: Machen wir, lieber Bernd. Liebe Grüße nach Rußheim. Und danke.
1: Ja, danke zurück und danke, schönes Wochenende. Sonnige Grüße.
0: Bis dann, tschüss.
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0: Yeah, Mariah Carey, Dream Lover. Hier im ARD Musikclub Party. Und der nächste Wunsch, den wir gezogen haben, der auch über Messenger reinkam von der Karin Hofart. Und die schreibt, hey Dave, ich höre wie immer eure Sendung und habe heute Mittag bei der Hitze in der Gärtnerei geschafft und fahre demnächst heim von Basel nach Hause nach Karlsruhe. Wow, das ist aber ein ganz schön langer Weg. Und wünsche mir von Tones and I Dance Monkey. Das wäre super. Wünsche einen schönen Abend. Machen wir sehr gerne, Karin, für dich.
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0: Großartiger Partysong von Kane an Waving Flag. Adi Musikclub Party mit der Verkehrslage. Vorsicht bitte auf der A5 Frankfurt Richtung Karlsruhe zwischen Langenmörfelden und Walterstadt. Da steht ein kaputtes Auto auf der rechten Spur an der Baustelle. Vorsicht bitte auf der A60 Bingen Richtung Mainz zwischen Ingelheim West und Ingelheim Ost steht auch ein kaputtes Auto auf der rechten Spur. Die B27 ist in der Ortsdurchfahrt Schönberg-Rottweiler Straße bis Balinger Straße nach einem Unfall gesperrt. Wer sich auskennt, drumherum fahren. Und die B37 in Mannheim ist auf der Konrad-Adenauer-Brücke in beiden Richtungen wegen eines Bombenfundes bis heute Nacht um 2 etwa gesperrt. Wer sich auskennt, auch da bitte drumherum. Alle eine gute Fahrt, kommt gut und sicher an.
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0: Mit Dave Jörg und jetzt ein Rock-Klassiker von AC/DC aus dem 77er Album, bei dem Bon Scott noch gelebt hat. Und wir haben den Titelsong für euch. Let There Be Rock. Klingt biblisch. Es werde Rock. Volle 6 Minuten Albumfassung. Yeah!
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0: Der unvergessene Freddie Mercury mit Living on My Own hier im ARD Musikclub Party. Und eure Musikwünsche sind wichtig, die ihr zum Feiern oder zum Entspannen haben wollt. Wir greifen immer mal wieder rein in eure Wünsche. Und Glück hat jetzt die Evelyn, die angerufen hat. Und hey Evelyn, was machst du gerade?
1: Ich habe mir ein Steak gegrillt und bin gerade am Essen.
0: Oh, das ist gut. Ja. Also guten Appetit beim Steak, liebe Evelyn.
1: Danke.
0: Nach dem Steak ein Party-Song, was darf es sein?
1: The Weather Girls, It's Raining Men.
0: It's Raining Men for the Weather Girls, sehr gerne, schicke ich dir, Evelyn. Danke dir für den Vorschlag. Schönen Abend, tschüss.
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0: Komlitz zusammen mit Bossers Jolene hier im ARD Musikclub Party. Was braucht ihr für eure Feier oder euren Entspannungsabend? Und die Silke hat uns geschrieben, sie fährt von Remstal nach Südhessen und freut sich über unsere tolle Musik und hat sich von Don Henley Boys of Summer gewünscht. Toller Song. Und es sind noch mehr Leute dabei. Ina, Arndt und Silke. Viel Spaß beim Song.
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0: Grandmaster Flash, The Message, die Musikclub-Party geht dann kurz nach 9 weiter und dann gleich mit einer tollen Version von Don't Leave Me This Way von den Communards.
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2: Um 21 Uhr mit Lisa Kuppa. Die Waldbrände in der Nähe der französischen Großstadt Bordeaux sind eingedämmt. Das hat das französische Innenministerium mitgeteilt. Währenddessen verschärft sich die Lage in Griechenland. Dort sind um Athen neue Feuer ausgebrochen, berichtet Anna Giordano.
3: Im Küstenort Porto Germenon sind laut Behörden rund 100 Häuser niedergebrannt. Die evakuierten Einwohner dürfen wegen des dichten Rauchs vorerst nicht zurück. Fernsehbilder zeigten am frühen Nachmittag eine regelrechte Feuerwalze, die der Wind über die Region trieb. Griechenlands Zivilschutzminister räumte ein, der Katastrophenschutz stoße an seine Grenzen. Auch weiter westlich in Mittelgriechenland brennt es ungebremst. In der Region Phokida am Golf von Korinth wurden mehrere Ortschaften evakuiert. Auf der Urlaubsinsel Kreta hat die Feuerwehr die Flammen unter Kontrolle. Auch der berühmte Palmenwald von Preveli wurde nur teilweise beschädigt.
2: Nach dem Massenansturm auf die spanische Exklave Ceuta soll am Dienstag eine Dringlichkeitssitzung mit den EU-Innen- und Justizministern geben. Das hat die irische Ratspräsidentschaft mitgeteilt. Zuvor hatten 22 EU-Staats- und Regierungschefs eine Sonderkonferenz gefordert, auch Bundeskanzler Merz. In den vergangenen Tagen hatten rund 50.000 Menschen versucht, Ceuta zu erreichen. Mindestens 67 sind dabei gestorben. Rund 300.000 Menschen haben in Hamburg beim Christopher Street Day demonstriert und gefeiert, so viele wie noch nie. Das Pride-Fest läuft noch bis in den späten Abend. Aus Hamburg berichtet Frauke Reinig.
4: Zwischen wummernden Bässen und bunten Kostümen kam auch die Botschaft des CSD in Hamburg nicht zu kurz. Taten statt Worte, Merz, wurde hier etwa auf Plakaten gefordert. Solidarität sei gut, aber jetzt müsse auch wieder was getan werden, so der Tenor. Drag Queen Olivia Jones, ungekrönte Königin des Hamburg Pride, ging mit einer Schärpe vorweg, auf der stand, jetzt erst recht. Jones sagt, es gehe ihr gut, wenn sie sehe, wie viele Unterstützer die Community hätte. Und sie meint die Zehntausenden, die am Straßenrand Solidarität gezeigt oder von Balkonen gewunken haben. Und die Zivilgesellschaft hat ebenfalls Flagge gezeigt. Etwa die Handwerkskammer, die Sparkasse, die Evangelische Kirche und die Feuerwehr Hamburg waren mit eigenen Trucks dabei.
2: Zwischen Ludwigshafen und Mannheim ist aktuell die Konrad-Adenauer-Brücke voll gesperrt. An einem Brückenpfeiler ist eine Fliegergranate gefunden worden, hat die Polizei mitgeteilt. Die Vollsperrung gilt sowohl für den Verkehr auf der Straße als auch für den Schiffsverkehr. Außerdem fahren nach Angaben der Bahn keine Züge zwischen Ludwigshafen und Mannheim. Der Kampfmittelräumdienst ist unterwegs. Wie lange die Sperrung dauern wird, ist noch unklar. Das Wetter für Baden-Württemberg und Rheinland-Pfalz: in der Nacht oft klar, bei Tiefstwerten zwischen 18 und 12 Grad. Morgen viel Sonne und nur harmlose Wolken, dazu hochsommerlich heiß mit maximal 27 Grad in Daun und bis zu 34 Grad in Bruchsal. Und zum Abschluss noch die Zeit: es wird gleich 21.03 Uhr.
0: AD Musikclub Party mit der Verkehrslagevorsicht auf der A62 Nonnweiler Richtung Landstuhl zwischen Kusel und Glan-Münchweiler. Da liegt ein totes Reh auf der Fahrbahn hinter einer Kurve. Die B27 ist zwischen Schönberg und Dotternhausen in beiden Richtungen nach einem Unfall gesperrt. Wer sich auskennt, drumherum fahren. Und die B37 in Mannheim noch ist auf der Konrad-Adenauer-Brücke in beiden Richtungen wegen eines Bombenfundes bis 2 Uhr gesperrt. Wer sich auskennt, auch da das Gebiet meiden. Allen eine gute Fahrt, kommt gut und sicher an.
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0: mit Dave Jörg. Ich freue mich sehr. Ihr seid auf dem Balkon, Garten, Terrasse oder im Wohnzimmer oder irgendwo unterwegs und dreht die Anlage auf. Ich hau auf den Pudding. Damit klappt's auch mit eurem Abend hoffentlich. Wir machen ein bisschen 80er Disco. Don't Leave Me This Way von den Communards.
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0: Hip Teens, Don't Wear Blue Jeans vom Frank Pop Ensemble hier im ARD Musikclub Party am Samstagabend. Welche Tanz-, Feier-, Gute-Laune-Songs wollt ihr hören, damit ihr in die richtige Stimmung kommt? Und wir haben hier einen Hörer, der hat gerade Urlaubsfeeling mitgebracht und den passenden Wunsch dazu.
1: Hallo, ich bin Friedrich Meier und komme gerade aus Barcelona, aus dem Urlaub. Bin gerade auf dem Rückweg und ich würde mir den Song Super Estrella wünschen von Aitana, weil dort halt der viel gesungen wurde, weil Spanien ja die WM gewonnen hat und das sozusagen der Hit war dort. Ja, und das erinnert mich an den Urlaub. Grüße. Vielen Dank.
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0: Electric Light Orchestra, Mr. Blue Sky. Da ist man erstmal fertig, wenn dieses Ding durch ist. Unfassbar. Und ich lass nicht locker. Hier kommt ein Hammer nach dem anderen im ARD Musikclub Party. Was wollt ihr gerne nochmal hören? Der Jan hat uns geschrieben per WhatsApp auf die 06131 92 93 94 95. Damit mit der Party richtig abgeht, will er einen Club-Klassiker aus dem Jahr 2000 hören, nämlich den finnischen DJ Darude mit Sandstorm. Gute Wahl, mein lieber Jan. Das Ding ist das absolute Brett.
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4: Und der ARD Musikclub Party mit der Verkehrsübersicht. Vorsicht! Auf der A5 Kassel Richtung Frankfurt zwischen Bad Homburger Kreuz und Nordwestkreuz Frankfurt. Da steht ein kaputtes Auto auf der mittleren Spur. Vorsicht auf der A60 Mainz Richtung Rüsselsheim zwischen Mainz-Spitzdreieck und Bischofsheim. Kaputtes Auto auf der linken Spur. Und Vorsicht auf der B9 Ludwigshafen Richtung Mainz zwischen Ludwigshafen-Pfingstweide und A6 Ludwigshafen-Nord. Auch ein kaputtes Auto. Die B27 ist zwischen Schönberg und Dotternhausen in beiden Richtungen nach dem Unfall gesperrt. Wer sich auskennt, drumrum fahren. Und die B37 in Mannheim ist auf der Konrad-Adenauer-Brücke in beiden Richtungen wegen eines Bombenfundes bis 2 Uhr nachts gesperrt. Voraussichtlich, wer sich da auskennt, auch da ausweichen. Allen eine gute Fahrt, kommt gut und sicher an.
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4: Mit Dave Jörg und wer Anfang bis Mitte der 90er gerne tanzen war und viel gefeiert hat, für den gehört Hathaway einfach dazu. Neulich war er zu Gast bei mir im Musikclub 90er, war ganz, ganz großartig, toller Typ und wir hören ihn immer wieder gerne. What is Love? Jetzt und das ist und bleibt eine Partygranate.
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0: Self-Control von der Laura Branigan und jetzt das hier.
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0: Wir holen immer mal wieder ein paar schöne Überraschungen aus dem Plattenschrank. Jetzt mit einer Party-Maxi-Single. Vor einer Weile ist mir was von Reinhard Fendrich aus Österreich in die Hände gefallen. Der hat ja vor allem in den 80ern praktisch dauernd große Hits gehabt. Es lebe der Sport oder Haben Sie Wien schon bei Nacht gesehen und solche Sachen. Und 1988 ist sein witziger Hit Macho Macho rausgekommen. Und davon gibt es doch tatsächlich eine längere Maxi-Fassung. Habe ich mir heute rausgesucht als gute Laune-Party-Hit und wieder für mich entdeckt. Und klingt auch irgendwie nach Latino-Sommer. Macho Macho im verlängerten Maxi-Mix.
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0: ZZ Top und ihr Blues-Rock-Klassiker Lagrange hier im AD Musikclub Party. Und vor 10 noch ein Wunsch von euch, vom Oliver Heidemann aus Neubamberg. Der hat geschrieben, hey, in den 80ern war doch auf jeder Party Loverboy, Turn Me Loose angesagt. Wäre doch mal wieder Zeit. Und Olli, wir haben deinen Wunsch gerade gezogen. Das heißt, die Zeit ist jetzt.
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Da muss ich kurz rein. Vorsicht auf der A6 Nürnberg Richtung Heilbronn zwischen Feuchtwang Nord und Kreuz Feuchtwang Kralsheim. Ungesicherte Unfallstelle und es liegen Fahrzeugteile auf der rechten Spur. 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

0: ARD Musikclub Party und noch mehr Songs zum Feiern in der kommenden halben Stunde, zum Beispiel mit The Police und mit Rednecks und ihrem Hit Cotton Eye Joe.
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2: Um 22 Uhr mit Lisa Kuppa. Die Weltgesundheitsorganisation bekommt den Ebola-Ausbruch in der Demokratischen Republik Kongo nicht unter Kontrolle. Die Lage verschärfe sich weiter und das Risiko einer Ausbreitung in Nachbarländer steige, teilte die WHO mit. Genf-Korrespondentin Katrin Hondl.
3: Der Ebola-Ausbruch ist laut WHO mittlerweile der größte, den die Demokratische Republik Kongo je erlebt hat. Allein in der vergangenen Woche seien so viele Todesfälle gemeldet worden wie in keiner anderen seit Beginn der Epidemie im Frühjahr. Insgesamt gäbe es inzwischen über 3.600 laborbestätigte Infektionen, darunter knapp 1.600 Todesfälle. Die WHO geht davon aus, dass die Zahl der Infizierten noch weit höher ist als die der bestätigten Fälle. Die Maßnahmen, so warnt die WHO, müssten nun wesentlich ausgeweitet werden, um den Ausbruch unter Kontrolle zu bekommen.
2: In Griechenland versuchen hunderte Feuerwehrleute immer noch den Urlaubsort Porto Hermeno westlich von Athen vor den Waldbränden zu schützen. Auch Löschflugzeuge und Hubschrauber sind im Einsatz. Bisher wurden etwa 300 Menschen mit Booten in Sicherheit gebracht. Besser sieht es mittlerweile auf der Urlaubsinsel Kreta aus. Dort hat die Feuerwehr den Waldbrand unter Kontrolle gebracht. Auch in Spanien, im Südwesten Frankreichs und in der Türkei hat sich die Lage etwas entspannt. In der Nacht geht das Rock- und Metal-Festival Wacken Open Air zu Ende. Morgen werden dann zehntausende Fans aus dem Dorf in Schleswig-Holstein abreisen. Die Veranstalter sind mit der 35. Jubiläumsausgabe zufrieden. Aus Wacken, Jonas Salto.
4: 4 Tage lang haben 85.000 Heavy-Metal-Fans in Wacken gefeiert. Mehr als 200 Bands sind aufgetreten, darunter einer der Headliner Judas Priest. Die Band aus Großbritannien spielte am Freitagabend und die Fans waren begeistert. Auch das Wetter machte den Metalheads keinen Strich durch die Rechnung. Die für Wacken bekannte Schlammschlacht blieb aus. Die Polizei zählte mehr Einsätze als noch vergangenes Jahr. Polizeichef Frank Mathiesen führt das auf mehr Einsätze außerhalb des Geländes zurück und auf mehr verbotene Drohnenflüge von Hobbypiloten.
2: Der Star-Bergsteiger und Extremsportler Nirmal Purcha ist auch unter den Toten des Lawinenunglücks im Karakorum-Gebirge in Pakistan. Das hat der Alpine Club Pakistan mitgeteilt. Alle 10 Mitglieder der Gruppe seien durch die Lawine am Broad Peak gestorben. Purcha hatte 2019 in Rekordzeit alle 14 8000er erklommen. Netflix hat eine Dokumentation über ihn gedreht. Das Wetter für Deutschland. In der Nacht meist trocken, nur am Alpenrand noch einige Schauer und Gewitter. Tiefstwerte 19 bis 7 Grad. Morgen viel Sonne und nur harmlose Wolken. In Alpennähe örtlich kräftige Schauer und Gewitter. Maximal 21 Grad auf Spiekeroog und bis 34 Grad in Heidelberg. Die Zeit 22.03 Uhr.
0: ARD Musikclub Party und wird langsam auf den Straßen ruhiger. Die B37 in Mannheim ist auf der Konrad-Adenauer-Brücke in beiden Richtungen wegen eines Bombenfundes noch bis 2 Uhr nachts gesperrt. Wer sich auskennt, am besten drumrum fahren. Und ansonsten habe ich im Moment gar nichts. Alle eine gute Fahrt, kommt gut und sicher an.
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0: mit Dave Jörg und schönen guten Abend nochmal. Willkommen auch an alle, die gerade das Autoradio angemacht haben oder Kanal gewechselt. Hier seid ihr richtig. Noch 2 Stunden haben wir zusammen. Die beste Party im Radio gibt's hier. Und ich schick die bösen Jungs von der Bloodhound Gang.
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0: Thing, she does this magic from The Police. Hallo, liebe Partyfreunde, überall in der ARD-Radio-Familie. Freue mich, dass wir zusammen sind hier im ARD-Musikclub Party. Und einen Knallerwunsch jetzt von unserem Hörer, der Micha, der hat geschrieben, sitze noch am Rechner und würde mich riesig freuen, wenn er was von Iron Maiden spielen würde. Zum Beispiel Fear of the Dark. Das machen wir, lieber Micha, und zwar das volle 7-Minuten-Brett. Viel Spaß!
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0: rufen. Da ist auch eine ungesicherte Unfallstelle. AD Musikclub Party, Songs zum Feiern, zum Rocken, zum Chillen, was ihr wollt. Und hier kommt noch ein Vorschlag von euch, den wir gerade rausgefischt haben.
1: Moin, hier ist Manuela aus Bremerhaven. Ja, zu jeder Party gehört natürlich auch unserer Meinung nach der Hit Putting on the Ritz von Taco. Ja, liebe Grüße an alle, die uns kennen, von Andreas und Manuela aus dem Norden Bremerhaven. Tschüss.
0: Dankeschön.
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0: Welcome to Barry White. What am I gonna do with you? ARD Musik Club Party und wir gucken auf die Straße. Vorsicht bitte auf der 61 Ludwigshafen Richtung Koblenz zwischen Worms, Mörstadt und Rastplatz Bergkloster. Leute auf der Fahrbahn und Vorsicht bitte auf der A62 Landstuhl Richtung Nonnweiler zwischen Reichweiler und Freisen. Ein unbeleuchtetes Fahrzeug. Die A6 Nürnberg Richtung Heilbronn ist zwischen Feuchtwangen Nord und Kreuz Feuchtwangen-Kralsheim nach dem Unfall dicht. Die A96 Lindau Richtung München ist zwischen Kisleck und Leutkirch Süd nach einem Unfall gesperrt. Und die B37 in Mannheim ist auf der Konrad-Adenauer-Brücke in beiden Richtungen wegen eines Bombenfundes so etwa bis 2 Uhr heute Nacht gesperrt, wer sich auskennt. Drumrum fahren. Der Saarpfalz-Kreis. Die Landesstraße zwischen Homberg und Käshofen ist nach einem Unfall in beiden Richtungen gesperrt. Oldenburg, die Wedestraße ist zwischen Bohlendamm und Rundachtern nach einem Unfall gesperrt. Und eine ganz frische Warnmeldung, Vorsicht bitte auf der A3, Frankfurt Richtung Köln in der Ausfahrt Raunheim. Da liegt ein Reifen. Das war's, kommt gut und sicher an.
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0: Mit Dave Jörg und mit euch überall, wo ihr zuhört, vom Bodensee bis in die Eifel und vom Oldenburger Land bis in den Westerwald und überall sonst, wo ihr uns hört. Und ich habe die Shania Twain jetzt hier bei mir. That don't impress me much.
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0: I want a new drug von Huey Lewis and the News. Hier im ARD Musikclub Party. Muss gerade mal hier auf die Straße gucken. Kurz Vorsicht auf der A650 Bad Dürkheim Richtung Ludwigshafen zwischen Ruchheim und Oggersheimer Kreuz. Da liegen Gegenstände. Und Vorsicht bitte auf der B292 Lauder Königshofen Richtung Moosbach in Höhe Osterburgen. Da ist eine ungesicherte Unfallstelle. So, dass da nichts passiert. Weiter hier im ARD Musikclub Party. Was braucht ihr für eure Fete daheim oder zum Entspannen oder unterwegs im Auto, was auch immer die Situation gerade ist? Ihr sagt es uns ja fleißig über WhatsApp und so. Und da hat uns zum Beispiel der Christian Damm aus Beisingen am Neckar in Baden-Württemberg geschrieben. Und da rufe ich mal an.
1: Christian Damm? Hallo?
0: Hallo, ist der Dave in der Party? Grüß dich, Christian.
1: Hallo, Dave.
0: Guten Abend. Wir fanden deine Mail sehr lustig. Du hast gesagt vorhin, Sandstorm von The Root war schon klasse, aber ihr wollt das noch toppen mit einem Mitsing-Song von Ozone.
1: Den Text kann jeder, obwohl das eigentlich gar keine richtige Sprache ist.
0: Doch, das ist rumänisch. Dragostan Dintei heißt Lindenblütenliebe, also unerwiderte, unechte Liebe. Das ist schon eine Sprache, das ist rumänisch.
1: Okay.
0: Das wird in Moldawien nämlich gesprochen, wo die Jungs von Ozone herkommen.
1: Ja, da freuen wir uns drauf. Also den Text können wir. Verstanden haben wir bis jetzt nie.
0: Also spätestens Maya hi, Maya ho, Maya hi, Maya ho ho. Das kann jeder.
1: Ja.
0: Das ist eine prima Idee. Und du hast geschrieben, das halbe Dorf wird euch hören. Da bin ich mal gespannt. Aber nicht, dass bei mir Beschwerden ankommen. Die will ich nicht haben.
1: Das glaube ich nicht.
0: Ich danke dir für den Vorschlag, Christian. Und kommt.
1: Vielen Dank. Und liebe Grüße von meiner Frau Yvonne, die sitzt gegenüber und lacht sich auch rein.
0: Sehr gut, gute Laune können wir gebrauchen. Danke dir, schönen Abend.
1: Also dir auch, ciao.
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0: Road Trippin' von den Red Hot Chili Peppers, ARD Musikclub, Party und einen Wunsch schiebe ich noch schnell hinterher für die Pauline. Die Pauline aus der Pfalz, sie wünscht sich I'm Too Sexy von Ride Said Fred.
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0: Der ARD Musikclub Party geht gleich weiter und kurz nach den News werfen wir mit guter Laune noch mehr um uns. Katrina and the Waves und ihr Hit Walking on Sunshine gibt's dann auch. Freuen wir uns.
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2: Um 23 Uhr mit Lisa Kupper. Nach dem Massenansturm von Migranten in der spanischen Exklave Ceuta verlangt SPD-Co-Chef Klingbeil Respekt und Solidarität mit Spanien. Das Land habe entschlossen gehandelt. Europa dürfe sich in solchen Situationen nicht spalten lassen. 22 Mitgliedstaaten der EU hatten ein koordiniertes Vorgehen zum Schutz der Außengrenzen gefordert. Daraufhin hat die irische EU-Ratspräsidentschaft für kommenden Dienstag eine Notfallkonferenz einberufen. Die Weltgesundheitsorganisation bekommt den Ebola-Ausbruch in der Demokratischen Republik Kongo nicht unter Kontrolle. Die Lage verschärfe sich weiter und das Risiko einer Ausbreitung in Nachbarländer steige, teilte die WHO mit. Genf-Korrespondentin Katrin Hondl.
3: Der Ebola-Ausbruch ist laut WHO mittlerweile der größte, den die Demokratische Republik Kongo je erlebt hat. Allein in der vergangenen Woche seien so viele Todesfälle gemeldet worden wie in keiner anderen seit Beginn der Epidemie im Frühjahr. Insgesamt gäbe es inzwischen über 3.600 laborbestätigte Infektionen, darunter knapp 1.600 Todesfälle. Die WHO geht davon aus, dass die Zahl der Infizierten noch weit höher ist als die der bestätigten Fälle. Die Maßnahmen, so warnt die WHO, müssten nun wesentlich ausgeweitet werden, um den Ausbruch unter Kontrolle zu bekommen.
2: Nach den gescheiterten Investorenplänen von FIFA-Präsident Infantino fordert DFB-Präsident Neuendorf eine Neuausrichtung des Weltfußballverbands. Man müsse nun mit anderen Verbänden dafür sorgen, dass bei der FIFA eine andere Kultur Einzug halte, teilte Neuendorf mit. Zuvor hatte der Europäische Fußballverband UEFA Infantino das Vertrauen entzogen und umfassende Untersuchungen gegen die derzeitige FIFA-Führung angekündigt. Infantino hat seinen Plan, Anteile an Wettbewerben an Investoren zu verkaufen, nach anhaltender Kritik zurückgezogen. Fußball-Bundesligist Bayer Leverkusen muss vorerst auf sein Top-Talent Kenneth Eichhorn verzichten. Bei ihm ist eine Stoffwechselstörung diagnostiziert worden, schreibt der Verein. Sportreporterin Luise Kropf.
4: Der 17-Jährige, der im Juni für rund 9 Millionen Euro von Hertha BSC gekommen war, muss jetzt im Krankenhaus behandelt werden. Für das Talent ist die Krankheit erstmal ein schwerer Rückschlag. In der vergangenen Saison hatte Eichhorn 17 Ligaspiele für die Herthaner absolviert und war zum jüngsten Torschützen in der Geschichte der zweiten Fußball-Bundesliga aufgestiegen. Vor seinem Wechsel nach Leverkusen sollen auch die englischen Großclubs Manchester City und der FC Liverpool sowie Bayern München, Borussia Dortmund und RB Leipzig an dem Hoffnungsträger interessiert gewesen sein.
2: Das Wetter für Deutschland. In der Nacht trocken, nur am Alpenrand noch Schauer und Gewitter, Tiefstwerte 19 bis 7 Grad. Morgen viel Sonne und harmlose Wolken, in Alpennähe örtlich Schauer und Gewitter, maximal 21 bis 34 Grad. Die Zeit 23.03 Uhr.
0: ARD Musikclub Party mit der Verkehrsübersicht. Vorsicht bitte auf der A1 Bremen Richtung Osnabrück zwischen Osnabrück Nord und Osnabrück Hafen. Da ist eine ungesicherte Unfallstelle. Und Vorsicht bitte auf der A27 Bremen Richtung Bremerhaven. In der Einfahrt Bremerhaven-Wulsdorf steht ein kaputtes Auto auf dem Beschleunigungsstreifen. Die A6 Kaiserslautern Richtung Mannheim ist zwischen Ludwigshafen Nord und Mannheim-Sandhofen wegen Sichtbehinderung durch Rauch gesperrt. Die A6 Nürnberg Richtung Heilbronn ist zwischen Feuchtwangen Nord und Kreuzfeuchtwang-Kralsheim nach einem Unfall gesperrt. Die A96 Lindau Richtung München zwischen Kisleck und Leutkirch Süd nach einem Unfall ist da die rechte Spur gesperrt. Die B37 in Mannheim ist auf der Konrad-Adenauer-Brücke in beiden Richtungen wegen eines Bombenfundes bis 2 Uhr heute Nacht gesperrt. Wer sich auskennt, drumrum fahren bitte. Die B271 Wörstadt Richtung Neustadt an der Weinstraße ist zwischen Kirchham an der Weinstraße und Weisenheim am Berg in beiden Richtungen gesperrt. Rhein-Neckar-Kreis. Die Kreisstraße ist in Höhe Abzweig nach Altlusheim nach einem Wildunfall in beiden Richtungen gesperrt. Saarpfalz-Kreis. Die Landesstraße zwischen Homberg und Käshofen ist nach einem Unfall in beiden Richtungen gesperrt. Und noch Oldenburg. Die Wedestraße ist zwischen Bohlendamm und Rundachtern nach einem Unfall gesperrt. Allen eine gute Fahrt, kommt gut und sicher heim.
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0: Mit Dave Jörg. Und habt ihr noch genug? Nee, ich habe auch noch nicht genug. Eine Stunde haben wir noch. Die Radiofete geht weiter. Genießt den späten Abend daheim und unterwegs. Und manchmal geht es einem so gut, dass man wie auf Sonnenstrahlen tanzen könnte. Katrina and the Waves, Walking on Sunshine.
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0: Funky Disco aus den 70ern von Delegation. Where is the love? Hier im ARD Musikclub Party. Heute Abend geht nichts ohne eure Partymusikwünsche, eure Vorschläge, von denen wir so viele spielen wie geht bis 12. Alle gehen nicht, das sage ich schon mal für die, die noch warten. Also wir tun unser Möglichstes. Und der Jens aus Weisenheim in Rheinland-Pfalz hat uns geschrieben und den habe ich zurückgerufen. Hey Jens!
1: Grüß dich! Finde ich ja klasse.
0: Du hast uns in ein Studio geschrieben, dass du gerne mal was bisschen Selteneres aus den 80ern hören wolltest. Da hattest du eine Idee.
1: Ja, Wishes Games von Yellow. Yellow wird ganz selten gespielt, ist was ganz Großes eigentlich aus unserer Zeit damals, aus den 80ern.
0: Absolut, Yellow war riesig, ja.
1: Ja, absolut. Es gibt viele Leute, die kennen es gar nicht mehr so, kennen halt Race und sowas, aber habe ich mir gedacht, ach, ihr spielt tolle Musik, Sommer, Sonne.
0: Ganz, ganz großartig, Yellow, Wishes Games. Jens, das spielen wir für dich. Viel das Spaß damit.
1: Super, danke dir. Viel Spaß heute Abend noch bei euch. Macht immer wieder Spaß. Bei so einem tollen Wetter sitzt ihr hier draußen im Grünen. 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
0: Das Beste, was man heute Abend machen kann. Schöne Grüße, bis dann.
1: Bis dann, ciao.
0: Ciao.
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Yellow und Vicious Games. Vorsicht bitte auf der A96 Lindau Richtung München zwischen Memmingen Nord und Memmingen Ost. Leute auf der Fahrbahn.

Die Whitney Houston, I'm Your Baby Tonight. Und es ist spät am Samstagabend und ihr seid weiter herzlich willkommen im ARD Musikclub Party. Und ich spiele Musik zum Feiern, zum Autofahren, zum Entspannen. Hauptsache, ihr fühlt euch wohl, es fühlt sich gut an. Und natürlich kommen eure Partyvorschläge auch noch ein bisschen hier ins Programm. Und Herr Wolfgang Pieper aus Maxdorf hat viele Vorschläge geschickt und einer davon war von der Band Cream, also die Supergroup, bei der auch der Eric Clapton bis Ende der 60er war. Und er wollte den Song Badge hören. Den machen wir jetzt hier im ARD Musikclub Party.

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1: Alte Musikclub Party, wir gucken auf die Straßen. Vorsicht bitte auf der A5 Kassel Richtung Frankfurt zwischen Bad Homburger Kreuz und Nordwestkreuz Frankfurt. Ungesicherte Unfallstelle. Vorsicht bitte auf der A96 Lindau Richtung München zwischen Memmingen Nord und Memmingen Ost. Leute auf der Fahrbahn weiter. Die A1 Bremen Richtung Osnabrück ist zwischen Osnabrück Nord und Osnabrückhafen nach einem Unfall gesperrt. Die Umleitung ist eingerichtet mittlerweile über die U64. Die A6 Kaiserslautern Richtung Mannheim ist zwischen Ludwigshafen Nord und Mannheim-Sandhofen wegen Sichtbehinderung durch Rauch gesperrt. Die A6 Nürnberg Richtung Heilbronn ist zwischen Feuchtwang Nord und Kreuz Feuchtwang-Crailsheim nach einem Unfall dicht. Die B37 in Mannheim ist auf der Konrad-Adenauer-Brücke in beiden Richtungen wegen eines Bombenfundes noch bis 2 Uhr heute Nacht gesperrt, wer sich auskennt, drumherum fahren. Die B44 Ludwigshafen Richtung Mannheim ist zwischen Heinigstraße und Kurt-Schumacher-Brücke wegen Bauarbeiten gesperrt. Die Umleitung führt über Richtung Ludwigshafen, die B37 dann. Die B271 Wörstadt Richtung Neustadt an der Weinstraße zwischen Kirchheim an der Weinstraße und Weisenheim am Berg in beiden Richtungen gesperrt. Und die B292 Lauder-Königshofen Richtung Moosbach zwischen A81 Osterburken und Wemmershof so nach einem Unfall in beiden Richtungen gesperrt. Saarpfalzkreis, die Landesstraße zwischen Homburg und Käshofen ist nach einem Unfall in beiden Richtungen gesperrt. Und zum Schluss Oldenburg, die Wedestraße ist zwischen Bohlendamm und Rundachtern nach einem Unfall gesperrt. Allen gute Fahrt, kommt gut und sicher an.
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1: Schön, dass ihr da seid. Und hier kommt ein Disco-Klassiker aus Frankreich. Da war ich gerade in der 2. Klasse, als das 1980 rausgekommen ist. Kann man nicht stillsitzen bei dem Ding und alle schön mittrellern. D-I-S-C-O. D-I-S-C-O.
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0: Die Grace, die wunderbare Grace Jones und Slave to the Rhythm. Die Frau ist toll. Die kann nicht nur fantastisch singen, sie war auch ein klasse Bond-Girl. Mitte der 80er. Hier ist der Adi Musikclub Party und wir haben noch einen Wunsch jetzt gerade und der kam per Sprachnachricht über WhatsApp.
1: Hier ist Annette Müller aus Mauer. Ich bin gerade auf dem Rückweg von Schwetzingen. Da hat Patrick Kelly Live-Konzert gegeben und wir waren draußen gesessen am Schwetzinger Park und haben zugehört und jetzt stehe ich hier im Stau, weil alle gleichzeitig natürlich nach Hause wollen und ich wünsche mir das Lied September von Earth, Wind and Fire. Danke, tschüss.
0: Annette, ich hoffe, der Stau hat sich mittlerweile aufgelöst und vielleicht kannst du jetzt ganz entspannt deinen Musikwunsch hören von Earth, Wind and Fire. September, danke dafür.
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Vorsicht bitte auf der B455 Mainz-Kastell Richtung Bad Schwalbach zwischen Wiesbaden-Erbenheim Nord und Siegfriedring. Da ist eine Person auf der Fahrbahn. A, der Musikclub Party.

Die Musikclub-Party am Samstagabend am Späten und den perfekten Rausschmeißer-Wunsch für heute habe ich für alle, die jetzt so Lust haben, Absacker zu trinken. Das ist der perfekte Titel dazu. Tennessee Whiskey von Chris Stapleton, amerikanischer Gitarrist. Haben wir für die Ute aus Efringenkirchen als Wunsch. Hier im ARD Musikclub Party.

Vorsicht bitte auf der A60 Rüsselsheim Richtung Mainz zwischen Rüsselsheim Mitte und Bischofsheim. Da liegt ein Tier. Das war der AD Musikclub Party. Vielen, vielen Dank, dass ihr alle dabei wart und für eure tollen Wünsche, die ihr reingeschickt habt, auch die wir heute nicht unterbekommen haben. Die Kati in der Redaktion sagt Danke, ich auch. Ich bin Dave Jörg und wir hören uns bald wieder, gerne am Montag, beim AD Musikclub 80er, wenn ihr wollt.

0: Aus dem ARD Musikclub Party geht's jetzt in eure Radionächte. Vorher noch alles Wichtige aus der Welt.
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2: Um Mitternacht mit Stefan Eferz. Nach dem Massenansturm von Migranten in der spanischen Exklave Ceuta fordert Vizekanzler Klingbeil Solidarität mit Spanien. Ministerpräsident Sanchez habe schnell dafür gesorgt, dass fast alle Flüchtlinge wieder nach Marokko zurückgekehrt seien, so Klingbeil. 22 Mitgliedstaaten der EU hatten ein koordiniertes Vorgehen zum Schutz der Außengrenzen gefordert. Die irische EU-Ratspräsidentschaft hat deshalb für Dienstag eine Konferenz einberufen. In der Regierungskoalition ist die Debatte um die Rente mit 63 wieder aufgebrochen. Unionsfraktionschef Frei und CDU-Generalsekretärin Hoppermann verteidigten das Aus der abschlagsfreien Rente mit 63. Georg Schwarte.
3: Hoppermann sagte, die geplante Rentenreform sei als ausgewogenes Gesamtpaket angelegt. Wer einzelne Punkte herauslöse, gefährde die Tragfähigkeit des Kompromisses. Zuvor hatten die drei CDU-Ministerpräsidenten aus Sachsen, Sachsen-Anhalt und Thüringen angekündigt, die Rentenreform im Bundesrat zu stoppen, sollte die sogenannte Rente mit 63 nicht fortgesetzt werden. Aber auch aus der SPD meldet sich jetzt Generalsekretär Klüssendorf zu Wort. Die Rente mit 63 sei kein Geschenk. Betroffene hätten sie sich verdient und auch die SPD wolle an ihr festhalten.
2: In der Moskauer Innenstadt hat es in einem italienischen Restaurant eine Explosion gegeben. Russische Behörden sprechen von einem Anschlag. Björn Blaschke berichtet.
4: 3 Tote, mehrere Verletzte. Die Bilanz nach der Explosion im Zentrum von Moskau. Das nationale Antiterrorkomitee meint, ein selbstgebauter Sprengsatz sei detoniert. Die Toten seien die Frau, die die Bombe bei sich gehabt habe, ein Sicherheitsmann, der versucht habe, die Frau zu stoppen, und getötet wurde angeblich auch ein Gast des italienischen Restaurants. Unklar ist noch, warum das Lokal zum Ziel des mutmaßlichen Attentats wurde.
2: Unter den 10 Toten vom Lawinenunglück am 8000er-Gipfel Broad Peak in Pakistan ist auch der Starbergsteiger Nirmal Purja. Das hat seine Firma mitgeteilt. Nach dem Lawinenabgang am Donnerstag war der Kontakt zu der Gruppe abgebrochen, teilte der Alpine Club Pakistan mit. Purja hatte als erster Mensch alle 8000er innerhalb einer Saison bestiegen. In der Region starb vor gut einem Jahr auch die deutsche Biathletin Laura Dahlmeier durch einen Steinschlag. Bei der Wasserspringen-EM in Paris hat der Aachener Moritz Wesemann seinen Titel verteidigt. Der 24-Jährige gewann auf dem 1-Meter-Brett und ist damit wieder Europameister. Das Wetter in Deutschland, heute Nacht meist trocken, am Alpenrand letzte Schauer, Tiefstwerte 19 bis 7 Grad. Tagsüber viel Sonne, in Alpennähe teils Schauer und Gewitter, Höchstwerte 21 bis 34 Grad. Morgen viel Sonne, von der Mitte bis in den Süden teils Gewitter, 26 bis 37 Grad. Die Zeit 0:03 Uhr.
5: Und hier der Verkehrsservice in der ARD-Hitnacht. Die A2 Dortmund Richtung Hannover ist zwischen Dreieck Hannover West und Hannover Langenhagen wegen Bauarbeiten noch bis Montag früh gesperrt. A4 Erfurt Richtung Kirchheimer Dreieck zwischen Eisenach Ost und Eisenach West ist nach einem Unfall nur eine Spur frei, dadurch zurzeit Stau. Die A6 Kaiserslautern Richtung Mannheim ist zwischen Ludwigshafen Nord und Mannheim-Sandhofen aufgrund von Sichtbehinderung durch dichten Rauch gesperrt. Die A6 Nürnberg Richtung Heilbronn ist zwischen Feuchtwangen Nord und Kreuzfeuchtwangen Kreisheim nach einem Unfall gesperrt. Die A14 Dresden-Magdeburg ist zwischen Mutschen und Grimma in beiden Richtungen wegen Brückenabrissarbeiten noch bis Montag früh 5 Uhr gesperrt. Die A61 Mönchengladbach Richtung Venlo ist zwischen Kreuzmünchen, Mönchengladbach und Mackenstein wegen Brückenarbeiten noch bis morgen Vormittag oder bis heute Vormittag 9 Uhr gesperrt. Die A92 München Richtung Deckendorf ist zwischen Dreieck Flughafen München und Freising Mitte wegen Bauarbeiten noch bis 3 Uhr gesperrt. In Mannheim-Mitte die B37, da ist die Konrad-Adenauer-Brücke in beiden Richtungen wegen eines Bombenfundes noch bis etwa 2 Uhr gesperrt. Die B44 Ludwigshafen Richtung Mannheim ist zwischen Heinigstraße und Kurt-Schumacher-Brücke wegen Bauarbeiten gesperrt. Nutzen Sie bitte die Umleitung in Richtung Ludwigshafen über die B37. Und die B101 Mariendorf-Trebin ist zwischen Tyro und Trebin Nord wegen Brückenarbeiten in beiden Richtungen gesperrt. Allen unterwegs eine gute und sichere Fahrt. Kommen Sie gut an Ihr Ziel.
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5: Und so liegt uns nach der Sonntag wieder zu Füßen. Das Wochenende sowieso immer die schönsten Tage. Und für viele ist ja auch gerade Urlaubszeit. Schön, dass Sie auch in der ARD-Hitnacht mit dabei sind. Heute nochmal aus dem MDR-Funkhaus in Sachsen. Ich bin Heiko Rasch. Ich grüße Sie.

0: Sascha hier in der ARD Hitnacht. Lucky Day, das soll er werden. Dieser Sonntag ein glücklicher Tag und glücklich sind doch die meisten schon, wenn sie mal ein bisschen mehr Zeit für die Familie und für Freunde haben. Frühmorgens mal kein Wecker klingeln. Einfach mal Zeit für Dinge, für die in der Arbeitswoche immer viel zu wenig Zeit bleibt. Oder das ganz große Glück, Urlaub, Erholung, schöne Erlebnisse, auf die man sich das ganze Jahr über freut und das ganze Jahr schon hingefiebert hat, können Sie mir gern weiterschreiben, so wie Renate hier aus Ulm. Hallo in die Hitnachtrunde. Die Ferien haben in Baden-Württemberg zwar erst begonnen, aber mein Urlaub liegt schon hinter mir. Vor einer Woche bin ich aus Portugal wieder zurückgekommen. Schon zum 5. Mal verbringe ich meinen Urlaub dort. Vor allem das bunte Treiben in Lissabon und für die ruhigen Momente zum Entspannen in Lagos. Ich habe die 14 Tage wieder sehr genossen und wie immer ist die Zeit viel zu schnell vergangen. Hervorzuheben ist auch immer wieder die Freundlichkeit und die Gelassenheit der Menschen dort. Mein nächstes Urlaubsziel steht auch schon wieder fest. Wieder ins südliche Portugal, die Algarve. Sehr empfehlenswert. Und sehr empfehlenswert auch unsere Adresse ard-hitnacht@mdr.de.
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0: Annie Lennox und Dave Stewart. Am Anfang waren sie ein Paar und mit der Musik hatten sie eine Menge Glück. Und das ist auch nur die halbe Wahrheit. Sie hatten ja immer das richtige Händchen für einen richtigen Hit. Und da sind ihnen auch so einige gelungen, damals vor allem in den 80er Jahren. Vor 4 Jahren wurden sie in die Rock'n'Roll Hall of Fame aufgenommen. Fallen in My Sight gerade gehört, ein Dorn im Auge. Ziemlich genau vor 40 Jahren in den Charts platziert. Und das, wie so oft, auch beidseits des Atlantiks. Gleich bei uns wieder Aktuelles aus der Verkehrsredaktion und bis dahin Rod Stewart und zuvor noch Marius Müller-Westernhagen.
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0: Kurz nach 12:30, hier der aktuelle Verkehrsservice in der ARD-Hitnacht. Die A2 Dortmund Richtung Hannover ist zwischen Dreieck Hannover West und Hannover Langenhagen wegen Bauarbeiten noch bis Montag früh etwa 5 Uhr gesperrt. Die A6 Nürnberg Richtung Heilbronn ist zwischen Feuchtwangen Nord und Kreuz Feuchtwangen Kreisheim nach einem Unfall gesperrt. Die A14 Dresden-Magdeburg ist zwischen Mutschen und Grimma in beiden Richtungen wegen Brückenabrissarbeiten noch bis Montag früh etwa 5 Uhr gesperrt. Die A61 Mönchengladbach Richtung Venlo ist zwischen Kreuz Mönchengladbach und Mackenstein wegen Brückenarbeiten noch bis zum Vormittag etwa 9 Uhr gesperrt. Die A92 München Richtung Deckendorf ist zwischen Dreieck Flughafen München und Freising Mitte wegen Bauarbeiten bis etwa um 3 Uhr noch gesperrt. Die B44 Ludwigshafen Richtung Mannheim ist zwischen Einigstraße und Kurt-Schumacher-Brücke wegen Bauarbeiten gesperrt. Nutzen Sie hier bitte die Umleitung in Richtung Ludwigshafen über die B37. Und die B101 Mariendorf-Trebin ist zwischen Thyro und Trebin-Nord wegen Brückenarbeiten in beiden Richtungen gesperrt. Allen unterwegs eine gute und hoffentlich auch entspannte Fahrt. Jetzt mit den Bangles.
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0.41 Uhr hier der Verkehrsservice mit einer aktuellen Meldung. Das betrifft die A92 München Richtung Deckendorf. Die A92 ist zwischen Freising Ost und Erding nach einem Unfall gesperrt. Sollte Stau entstehen, bitte bilden Sie eine Gasse für die Rettungsfahrzeuge. Zwischen Freising Ost und Erding ein Unfall.

0: Ja, wohl, die wenigsten werden sich am Morgen wecken lassen müssen. Heute ist Sonntag und Urlaubszeit sowieso. Grüße nach Madeira an dieser Stelle an Jörg und Nina. Sie haben uns geschrieben, wir sind gerade auf Madeira und haben wunderschöne, abwechslungsreiche 12 Urlaubstage schon hinter uns. Wandern in den Levadas, schwimmen im Lavapool und den Abschluss in Ponta do Sol, wo die Sonne immer scheint. Einfach herrlich. Ja, genießen Sie die Zeit weiterhin. Und auch Uwe in Kroatien, auch er hat uns geschrieben, verfolgt uns über die ARD-Hitnacht. Bei ihm ist Bergfest vom gesamten Urlaub und der vorletzte Abend auf Jazz in Kroatien. Montag geht's dann für 2 Wochen nach Kärnten und auch da wird er die Hitnacht weiter verfolgen. Ja, und Dankeschön, Uwe. Weiter eine schöne Urlaubszeit. Und wo es Sie hintreibt, können Sie mir gerne schreiben. ard-hitnacht@mdr.de. Vielleicht sind Sie auch schon mit schönen Urlaubserlebnissen wieder nach Hause gekommen.
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0: Und jetzt bei uns The Birds mit einem Song von 1964, lange her und immer noch so auf dem Radio zu hören, Mr. Tambourine Man.

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1: Um 1 Uhr mit Stefan Eferts. Außenminister Wadefuhl hat die EU-Kommission dazu aufgerufen, dem Schutz der Außengrenzen absolute Priorität einzuräumen. Der Bild am Sonntag sagte er, der Ansturm zehntausender Migranten auf die spanische Exklave Ceuta in Nordafrika sei ein Stresstest gewesen. Die Situation habe die Anfälligkeit Europas gezeigt. Der CDU-Politiker fordert von der EU-Kommission einen Schutz der Außengrenze, damit der Schengen-Raum mit seinen offenen EU-Binnengrenzen nicht weiter gefährdet werde. Das gelinge aber nicht ohne die Hilfe von Drittstaaten, so Wadefuhl. In der Moskauer Innenstadt hat es in einem italienischen Restaurant eine Explosion gegeben. Russische Behörden sprechen von einem Anschlag. Björn Blaschke berichtet.
2: 3 Tote, mehrere Verletzte. Die Bilanz nach der Explosion im Zentrum von Moskau. Das Nationale Antiterrorkomitee meint, ein selbstgebauter Sprengsatz sei detoniert. Die Toten seien die Frau, die die Bombe bei sich gehabt habe, ein Sicherheitsmann, der versucht habe, die Frau zu stoppen, und getötet wurde angeblich auch ein Gast des italienischen Restaurants. Unklar ist noch, warum das Lokal zum Ziel des mutmaßlichen Attentats wurde.
1: Beim Absturz eines Touristenflugzeugs in Peru sind alle 13 Insassen getötet worden. Laut dem peruanischen Radiosender RPP sollen darunter auch 2 Deutsche sein. Eine Bestätigung durch das Auswärtige Amt gibt es noch nicht. Die anderen Opfer seien Italiener und Spanier sowie die beiden Piloten gewesen. Die Maschine war auf einem Flug über die 2000 Jahre alten Nazca-Linien, die riesigen gescharten Bodenbilder in der Wüste. Schon vor 4 Jahren und vor 16 Jahren gab es ähnliche Flugzeugabstürze in Peru mit mehreren Toten. Fußball-Bundesligist Bayer Leverkusen muss vorerst auf sein Top-Talent Kenneth Eichhorn verzichten. Bei ihm ist eine Stoffwechselstörung diagnostiziert worden, gab der Verein heute bekannt. Sportreporterin Luise Kropf.
3: Der 17-Jährige, der im Juni für rund 9 Millionen Euro von Hertha BSC gekommen war, muss jetzt im Krankenhaus behandelt werden. Für das Talent ist die Krankheit erstmal ein schwerer Rückschlag. In der vergangenen Saison hatte Eichhorn 17 Ligaspiele für die Herthaner absolviert und war zum jüngsten Torschützen in der Geschichte der zweiten Fußball-Bundesliga aufgestiegen. Vor seinem Wechsel nach Leverkusen sollen auch die englischen Großclubs Manchester City und der FC Liverpool sowie Bayern München, Borussia Dortmund und RB Leipzig an dem Hoffnungsträger interessiert gewesen sein.
1: Das Wetter in Deutschland heute Nacht meist trocken, am Alpenrand letzte Schauer, Tiefstwerte 19 bis 7 Grad. Tagsüber viel Sonne, in Alpennähe teils Schauer und Gewitter, Höchstwerte 21 bis 34 Grad. Morgen viel Sonne, von der Mitte bis in den Süden teils Gewitter bis 37 Grad. Die Zeit 1.03 Uhr.
4: Und hier der Verkehrsservice in der ARD-Hitnacht. 2 Gefahrenmeldungen. Ein Falschfahrer auf der A61 Koblenz-Ludwigshafen zwischen Kreuz Worms und Kreuz Frankenthal kommt Ihnen ein Falschfahrer entgegen. Fahren Sie bitte äußerst rechts und überholen Sie nicht. Auf der A61 Koblenz-Ludwigshafen zwischen Kreuz Worms und Kreuz Frankenthal ein Falschfahrer. Vorsicht in beiden Richtungen. Und ein Falschfahrer auch auf der A81 Würzburg-Heilbronn zwischen Boxberg und Osterburken. Kommt Ihnen auch ein Falschfahrer entgegen, fahren Sie bitte äußerst rechts, überholen Sie nicht. Auf der A81 Würzburg-Heilbronn zwischen Boxberg und Osterburken ist ein Falschfahrer unterwegs. Vorsicht in beiden Richtungen. Die A2 Dortmund Richtung Hannover ist zwischen Dreieck Hannover West und Hannover Langenhagen wegen Bauarbeiten noch bis Montag früh 5 Uhr gesperrt. Die A6 Nürnberg Richtung Heilbronn ist zwischen Feuchtwangen Nord und Kreuz Feuchtwangen Kreisheim nach einem Unfall gesperrt. Die A14 Dresden-Magdeburg ist zwischen Mutschen und Grimma in beiden Richtungen wegen Brückenabrissarbeiten bis Montag früh 5 Uhr gesperrt. Die A61 Mönchengladbach Richtung Venlo ist zwischen Kreuz Mönchengladbach und Mackenstein wegen Brückenbauarbeiten noch bis heute Vormittag etwa 9 Uhr gesperrt. Die A92 München Richtung Deckendorf ist zwischen Dreieck Flughafen München und Freising Mitte wegen Bauarbeiten noch bis etwa 3 Uhr gesperrt. Die B44 Ludwigshafen Richtung Mannheim ist zwischen Heinichstraße und Kurt-Schumacher-Brücke wegen Bauarbeiten gesperrt. Nutzen Sie bitte die Umleitung Richtung Ludwigshafen über die B37. Und die B101 Mariendorf-Trebin ist zwischen Tyro und Trebin-Nord wegen Brückenbauarbeiten in beiden Richtungen gesperrt. Allen unterwegs eine gute und vor allem sichere Fahrt.
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4: Weiter geht's durch eine angenehme Sommernacht, egal ob wir sie bei der Arbeit, daheim oder unterwegs erreichen, mit Musik, die Geschichte schrieb und auch eine Menge Erinnerungen weckt, nach wie vor hier aus dem Dresdner Funkhaus. Ich bin Heiko Rasch, wünsche Ihnen weiter eine angenehme Nacht.

Da muss ich schon wieder unterbrechen für einen dritten Falschfahrer, den wir zurzeit gerade haben. Hier nochmal der Verkehrsservice um 1.06 Uhr. Ein Falschfahrer jetzt auch auf der A7 Füssen-Reute-Ulm. Zwischen Bad Grönenbach und Bergheim kommt Ihnen ein Falschfahrer entgegen. Fahren Sie bitte äußerst rechts und überholen Sie nicht. Auf der A7 Füssen-Reute-Ulm zwischen Bad Grönenbach und Bergheim. Ein Falschfahrer, Vorsicht in beiden Richtungen.

Und hier nochmal der Verkehrsservice, 1.10 Uhr. Im Augenblick sind drei Falschfahrer unterwegs. Der erste auf der A7 Füssenreute-Ulm zwischen Bad Grönenbach und Bergheim. Der zweite auf der A81 Würzburg-Heilbronn zwischen Boxberg und Osterburken. Und ein dritter auf der A96 Lindau-München zwischen Aitrach und Holzgüns. Auch dort ein Falschfahrer unterwegs. Fahren Sie bitte äußerst rechts, überholen Sie nicht. Und Vorsicht in beiden Richtungen. Und eine Entwarnung gibt es auch auf der A61 Koblenz-Ludwigshafen. Zwischen Kreuz Worms und Kreuz Frankenthal ist kein Falschfahrer mehr unterwegs. Allen gute Fahrt.

1.17 Uhr hier nochmal der Verkehrsservice. Eine Entwarnung, diesmal von der A7 Füssenreute-Ulm zwischen Bad Grönenbach und Bergheim. Kein Falschfahrer mehr. Aber zwei sind immer noch unterwegs auf der A81 Würzburg-Heilbronn zwischen Boxberg-Oster und Osterburken und auch auf der A96 Lindau-München zwischen Eitrach und Holzgünz. Jeweils ein Falschfahrer. Bitte fahren Sie äußerst rechts und überholen Sie nicht. Vorsicht in beiden Richtungen.

Das war doch eine Überraschung bei der World Pride in Amsterdam. Die Queen of Pop, Madonna, zum weltweit größten Festival der internationalen queeren Gemeinschaft. Sie setzt sich ja da auch schon seit Jahrzehnten für die Gleichstellung und ihre Rechte ein. Anfang Juli hat sie ja ein neues Studioalbum auf den Markt gebracht. Schon ihr 15. war es. Und ja, da hat sie auch wieder die Spitze der Charts erreicht. Gleich mal in Amerika und auch einigen europäischen Ländern. 1:24 Uhr. Hier nochmal der Verkehrsservice. Eine weitere Entwarnung. Jetzt auch auf der A96 Lindau-München. Zwischen Aitrach und Holzgünz ist kein Falschfahrer mehr unterwegs. Der einzige noch auf der A81 Würzburg-Heilbronn. Zwischen Boxberg und Osterburken kommt Ihnen nach wie vor ein Falschfahrer entgegen. Fahren Sie bitte äußerst rechts und überholen Sie nicht. Bitte Vorsicht zwischen Boxberg und Osterburken.

Kurz nach 13:30 hier der aktuelle Verkehrsservice in der ARD-Hitnacht. Und auch der vierte Falschfahrer ist vom Tisch. Eine Entwarnung auf der A81. Auf der A81 Würzburg-Heilbronn zwischen Boxberg und Osterburken ist kein Falschfahrer mehr unterwegs. Ja, da bekommt man schon mal Schwierigkeiten hier mit der Übersicht bei so vielen Falschfahrern. Kommen wir nun auf die Autobahn, wo es noch klemmt, die A2 Dortmund Richtung Hannover. Die A2 ist zwischen Dreieck Hannover West und Hannover Langenhagen wegen Bauarbeiten noch bis Montag früh 5 Uhr gesperrt. Die A6 Nürnberg Richtung Heilbronn ist zwischen Feuchtwangen Nord und Kreuz Feuchtwangen Kreisheim nach einem Unfall gesperrt. Die A14 Dresden-Magdeburg ist zwischen Mutschen und Grimma in beiden Richtungen wegen Brückenabrissarbeiten noch bis Montag früh etwa 5 Uhr gesperrt. Die A61 Mönchengladbach Richtung Venlo ist zwischen Kreuz Mönchengladbach und Mackenstein wegen Brückenbauarbeiten bis heute Vormittag etwa 9 Uhr gesperrt. Die A81 Heilbronn Richtung Würzburg ist zwischen Neuenstadt am Kocher und Möckmühl gesperrt. Die A92 München Richtung Deckendorf ist zwischen Dreieck Flughafen München und Freising Mitte wegen Bauarbeiten bis ca. noch 3 Uhr gesperrt. Die B44 Ludwigshafen Richtung Mannheim ist zwischen Heinichstraße und Kurt-Schumacher-Brücke wegen Bauarbeiten gesperrt. Nutzen Sie bitte die Umleitung in Richtung Ludwigshafen über die B37. Und die B101 Mariendorf-Trebin ist zwischen Thürow und Trebin-Nord wegen Brückenarbeiten in beiden Richtungen gesperrt. Allen unterwegs eine gute und hoffentlich auch entspannte Fahrt.

0: Das sein von Ace of Base hier in der ARD-Hitnacht. Auch ein sehr erfolgreicher Musikexport aus Schweden. Schon mit ihrem ersten Album, das war 1992, da konnten sie international so richtig abräumen. Happy Nation, so heißt ja die erste Platte, und konnte sich in Amerika und auch in einigen europäischen Ländern an die Spitze der Charts platzieren. In einigen Ländern war ja dieses Single Design auch der Titelsong vom Album. Und leider liegen ja alle Pläne für weitere Zusammenarbeiten der Bandmitglieder auch schon seit 10 Jahren auf Eis. Und jetzt bei uns Eruption, zuvor noch Alan Parsons Project.
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0: Eruption hier in der ARD-Hitnacht. Warum in die Ferne schweifen, das Gute liegt so nah? Ja, damit Grüße nach Stuttgart an Roland, der uns diese Zeilen geschrieben hat hier. Wir finden es abwechslungsreicher, immer mal einen Tag hierhin und dorthin zu fahren, als ein, zwei oder drei Wochen am gleichen Ort das Gleiche zu sehen. Deutschland und die Heimat hier hat wunderschöne Orte, die es lohnt anzuschauen. Na, da werden Ihnen aber viele recht geben. Und er schreibt hier weiter, nächste Woche führt uns der Weg nach Würzburg auf den Schönbuchturm bei Herrenberg zu einem Barfußpfad und dann wollen wir nochmal in den Schwarzwald, dann an den Bodensee zur Marienschlucht Bad Säckingen mit Rheinsteig in die Schweiz. Also auch geht's nochmal über die Landesgrenzen hinaus. Wir wünschen Ihnen ein paar schöne, erholsame und erlebnisreiche vor allem Tage. Danke Roland für Ihre Zeilen. Und damit geht's wieder in die Musikrichtung No Mercy jetzt bei uns.
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1: Um 2 Uhr mit Stefan Eferts. Nach dem Massenansturm von Migranten auf die spanische Exklave Ceuta hat sich Spaniens Ministerpräsident Sanchez an die EU-Ratspräsidentschaft gewandt. Er schreibt, dass einige Mitgliedstaaten von Falschmeldungen und Vorurteilen getrieben seien. Aus der Nachrichtenredaktion Lisa Kupper.
2: Sanchez machte Gerüchte von einer Schleusermafia über eine angeblich geöffnete Grenze für den Massenansturm verantwortlich. Er betonte auch, dass Ceuta nicht zum Schengen-Raum gehöre und Migranten von dort nicht einfach in andere EU-Länder weiterreisen könnten. Nach Angaben der spanischen Regierung sind die allermeisten der über 50.000 Migranten wieder nach Marokko zurückgekehrt. Wegen der Sicherheit der Grenzen soll es am Dienstag aber eine Dringlichkeitssitzung der EU-Justiz- und Innenminister geben.
1: Unionsfraktionschef Frei rechnet nach dem islamistischen Anschlag auf den Christopher Street Day in Berlin schnell mit schärferen Gesetzen. Er sei davon überzeugt, dass der Innenminister und die Justizministerin noch im August Vorschläge machen werden, sagte Frei der Bild am Sonntag. Die Bürger erwarteten Konsequenzen von der Politik und hätten auch einen Anspruch darauf. Vor gut einer Woche hatte ein islamistischer Attentäter beim CSD mehrere Menschen mit einem Auto verletzt und eine Frau getötet. Die israelische Armee hat nach eigenen Angaben mehrere Kämpfer der pro-iranischen Hisbollah-Miliz im Südlibanon getötet.